0: Überall mehr Sonnenschein gibt es dann morgen am Sonntag. Quellwolken entstehen nur ein paar und gewittrige Schauer bleiben die Ausnahme. Die Temperaturen legen noch einmal zu auf 27 bis 34 Grad.
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2: Im Studio Daniel Teissel. Es ist 3 Uhr. Die fast täglichen Drohnenangriffe der Ukraine auf Lagerhäuser des russischen Online-Händlers Wildberries zeigen offenbar Wirkung. Die Ukraine will den Druck auf die russische Wirtschaft erhöhen. Aus Russland berichtet Carola Schneider.
3: Mehr als ein Fünftel der Lagerflächen des Online-Händlers Wildberries in Russland wurden durch die Drohnenangriffe beschädigt. Das spüren auch die Kunden. Ihre Lieferung habe mehr als eine Woche Verspätung, erzählt Xenia in Moskau. Wildberries habe jetzt die Preise stark erhöht, kritisiert Marina, eine weitere Kundin. Am härtesten treffen die Angriffe auf den Online-Händler aber die vielen Unternehmer, deren Waren in den Lagerhäusern verbrannt sind. Hunderttausende russische Kleinunternehmer werden bankrott gehen, sagt der Ökonom Wladyslaw Inosemtsev. Auch Wildberries selbst werde die Krise wohl nicht überleben. Für die russische Wirtschaft insgesamt hätten die Angriffe auf den landesweit größten Online-Händler aber bisher keine dramatischen Folgen, so der Ökonom.
2: Ein Löschhubschrauber ist bei einem Waldbrand im US-Bundesstaat Utah abgestürzt. Der Hubschrauber soll gerade im Löscheinsatz gewesen sein. Zwei Personen sollen sich an Bord befunden haben. Ob sie den Absturz überlebt haben, ist noch nicht bekannt. Seit über einer Woche bekämpfen die Einsatzkräfte den Brand, verursacht von einem Blitzeinschlag. Das Interesse an Dating-Apps sinkt. Immer mehr Menschen entscheiden sich wieder für Begegnungen und Dates im realen Leben, berichtet Katja Winkler.
4: Ob beim Volleyballspielen, beim Pubquiz oder im Museum, viele Menschen hätten wieder Lust auf Begegnungen im realen Leben, sagt ein Teilnehmer bei einer Veranstaltung in Wien.
5: Ich tue mir einfach leichter, Leute persönlich kennenzulernen und ich glaube, dass bei Dating-Apps einfach viele Aspekte bereits verloren gehen, die aber im persönlichen Austausch aber sehr wohl wichtig sind.
4: Das Startup Found bietet regelmäßig kostenpflichtige Events an und soll eine Dating-Plattform im echten Leben sein, sagt Janet Otter, eine der Gründerinnen.
6: Wir haben sowohl bei uns selber als auch im Bekanntenkreis gemerkt, dass es eine gewisse Müdigkeit gibt, was Dating-Apps angeht.
4: Das zeigen auch Daten der Dating-Plattform Tinder. Im Vergleich zum Jahr 2022 ist die Zahl der Nutzerinnen und Nutzer um mehr als ein Viertel zurückgegangen.
2: Jetzt zum Wetter und zu Georg Brack.
7: In den heutigen Samstag starten wir mit einigen Restwolken und Temperaturen zwischen 14 und 22 Grad. Stellenweise kann es auch nebelig sein. Verbreitet kommt aber bald die Sonne durch. Dichter können die Wolken speziell von Osttirol bis in die Steiermark bleiben. Hier sind heute auch einzelne Regenschauer und Gewitter dabei. Die Temperaturen erreichen heute 25 bis 32 Grad. Morgen am Sonntag wird es dann verbreitet heiß bei 27 bis 34 Grad. Dazu gibt es diesmal etliche Sonnenstunden. Regenschauer und Gewitter sind nur ganz vereinzelt dabei.
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1: Im Studio Daniel Teissel. Es ist 4 Uhr. Von Sommerflaute keine Spur. Kinos boomen gerade in ganz Österreich. Vor allem in Wien flüchten viele derzeit von der Hitze in den kühlen Kinosaal. Ulrike Dobisch berichtet.
2: Die Schlangen an den Kinokassen sind derzeit lang. Das zeigt sich auch in einem Besucherplus von rund 15% im ersten Halbjahr österreichweit, so Christian Dörfler, Präsident des österreichischen Kinoverbandes.
3: Ich kann nur sagen, dass dieses Jahr und speziell die letzten drei Wochen extrem gut besuchte Vorstellungen in allen Wiener Kinos waren, in allen Kinos Österreich. Und das wird eine Mischung aus Flucht vor der Hitze, aber primär, glaube ich, das Kinoerlebnis sein mit den Filmen, die jetzt auch im Moment wirklich sehr gut sind.
2: So sorgen die Blockbuster, Odyssee und Spider-Man auch in Österreich sogar unter der Woche für volle Kinosäle. Laut Dörfler ist man überrascht darüber, dass derzeit auch die Nachmittagsvorstellungen gut besucht sind. Das klassische Kinomenü mit Popcorn und Nachos ist weiterhin beliebt. Allerdings werden aufgrund der Hitze mehr Getränke konsumiert.
1: Spanien führt jetzt auch Grenzkontrollen ein. Flugzeuge und Schiffe aus Italien werden einen Monat lang bei der Einreise kontrolliert. Eine Retourkutsche. Italien hat zuerst solche Kontrollen eingeführt, nachdem zehntausende Migranten die spanische Exklave Ceuta gestürmt haben. Schmetterlinge wandern in andere Regionen. Das soll laut Forscherinnen und Forschern ein weiterer Hinweis dafür sein, dass gerade ein Klimawandel stattfindet, berichtet Miriam Steiner.
4: Er ist mittelgroß und schimmert blau. Der Schmetterling Godartiana byssus aus Brasilien kommt bisher in den Bundesstaaten Rio de Janeiro und Bahia vor. Doch der Klimawandel zwingt den Falter dazu, kühlere Gebiete aufzusuchen. Heute lebt er rund 1000 Kilometer weiter südlich. Das berichtet eine Studie, die die Wanderbewegungen von Schmetterlingsarten untersucht hat. Das Ergebnis? 80% der Tiere haben neue Lebensräume erschlossen. Ein wichtiger Hinweis auf Umweltveränderungen. Schmetterlinge sind sogenannte Zeigerarten. Wandern sie ab, zeigt das, die Ökosysteme verändern sich. So auch in Österreich. Fremde Arten wie der Karstweißling breiten sich aus. Gleichzeitig müssen heimische Schmetterlinge, etwa die Moorfalter, wegen der heißen Temperaturen in höhere, kühlere Lagen ausweichen.
1: Jetzt zum Wetter und zu Georg Brack.
5: Ein überwiegend sonniges und hochsommerlich warmes Wochenende steht uns bevor. Es ist aber nicht ungetrübt. Heute am Samstag halten sich zunächst noch ein paar Restwolken in der Osthälfte des Landes. Speziell über dem östlichen Bergland sind im Lauf des Tages außerdem ein paar Regenschauer und Gewitter dabei. Die Höchstwerte heute 25 bis 32 Grad. Überall mehr Sonnenschein gibt es dann morgen am Sonntag. Quellwolken entstehen nur ein paar und gewittrige Schauer bleiben die Ausnahme. Die Temperaturen legen noch einmal zu auf 27 bis 34 Grad.
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0: 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Am Mikrofon Paul Kranker. Der ChatGPT-Entwickler OpenAI stoppt nach eigenmächtigen Hackerattacken teilweise die Entwicklung eines neuen KI-Modells. Wie OpenAI mitteilt, soll bei dem neuen KI-Modell Astra dadurch Schlimmeres verhindert werden. Daniel Teistel berichtet.
1: Das neue Modell Astra soll bei Tests eine dermaßen starke Performance abgeliefert haben, sodass die Sorge besteht, es könnte ein kritisches Fähigkeitsniveau erreicht werden. Das teilt der ChatGPT-Konzern OpenAI vor kurzem mit. Kritisch bedeutet bei KI-Entwicklern, das Modell erkennt eigenständig Schwachstellen und führt komplexe Cyberangriffe auf hochsichere Ziele durch. OpenAI will die Entwicklung von Astra deshalb teilweise stoppen. In den vergangenen Wochen ist es mehrfach passiert, dass KI-Modelle sichere Testumgebungen verlassen haben und in Systeme anderer Unternehmen eingedrungen sind.
0: Der US-Chip-Konzern Nvidia plant einen Milliardenkauf. Nvidia investiert in den US-Energiekonzern Lancium bis zu 2,5 Milliarden Euro und erhält dafür bis zu 30% des Energieunternehmens. Lancium ist Eigentümer eines Campus im US-Bundesstaat Texas, auf dem KI-Rechenzentren errichtet werden sollen. Der Migrationsstreit zwischen Spanien und Italien wird schärfer. Ab heute kontrolliert Spanien Pässe und Visa von Staatsbürgern aus Italien, die per Flugzeug oder Schiff ankommen. Mit den Grenzkontrollen reagiert Spanien auf Kontrollen, die Italien vergangene Woche eingeführt hat, als Folge des Ansturms marokkanischer Migranten auf die spanische Exklave Ceuta Ende Juli. Nach fast 3 Wochen haben Einsatzkräfte die Ausbreitung eines Waldbrands im Südosten Frankreichs gestoppt. Das Großfeuer im Departement Var ist nach Angaben von Behörden fixiert. Die Flammen lodern auf einer Fläche doppelt so groß wie Bregenz. Bis das Feuer vollständig gelöscht ist, dürften noch mehrere Tage vergehen. In Köln haben 6 Menschen nach mehr als 3 Monaten Isolation das Deutsche Raumfahrtzentrum verlassen. Beim Projekt Solis 100 haben die 3 Männer und Frauen 100 Tage lang in einer Wohnung unter extremen Bedingungen gelebt. Ohne Sonnenlicht, nur Konserven, 2-mal pro Woche kurz duschen, kein Kontakt zu Familien oder Freunden. Daten des Projekts Solis 100 sollen zeigen, wie Langzeitmissionen zu Mond oder Mars Gesundheit und Leistungsfähigkeit beeinflussen. Das waren die Nachrichten mit Paul Kranker. Zum Wetter.
2: Der Samstag beginnt vielerorts noch mit Wolken, stellenweise gibt es auch Nebel oder Hochnebel. Im Großteil Österreichs setzt sich aber rasch die Sonne durch und es bilden sich tagsüber nur ein paar eher kleine Quellwolken. Recht zäh können die Wolken mit der Steiermark sein, teilweise auch im Südburgenland, in Kärnten und im Lungau. Und hier sind einzelne Regenschauer und Gewitter möglich, später dann auch in Osttirol. Der Wind ist meist nur schwach bis mäßig und es wird sehr warm, gebietsweise auch wieder heiß, mit Höchstwerten zwischen 25 und 32 Grad. In 2000 Meter hat es zum Mittag zwischen 11 Grad am Schneeberg und 18 Grad in den Ötztalalpen. Morgen legen die Temperaturen weiter zu und steigen auf 28 bis 34 Grad. Dazu gibt es in ganz Österreich viel Sonnenschein. Ein paar Quellwolken bilden sich allmählich über den Bergen. Und gegen Abend können sich am Tirolalpenhauptkamm in Osttirol und Oberkärnten einzelne Wärmegewitter bilden. Im Osten und in manchen Tälern kommt lebhafter Wind aus Südost bis Süd auf. So viel zum Wetter mit Jörg Stibor.
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0: Wort auf. Der Mann verständigt die Polizei, gefunden werden mehr als 40 Katzen und Hunde. Bei der Kontrolle stellt sich heraus, dass wichtige Dokumente gefälscht sind. Etwa waren einige Tiere nicht Tollwut geimpft, berichtet Christoph Benders.
1: Die Tiere wurden in das Tierquartier Wien gebracht, wo sie auch jetzt noch sind. Aufgrund der Tollwutgefahr müssen sie 3 Monate in Quarantäne bleiben. Florian Fellinger, im Gesundheitsministerium zuständig für Veterinärangelegenheiten.
2: Bei 14 Tieren, also bei 5 Hunden und 9 Katzen, konnten wir nachweisen, dass es gar keinen oder einen ganz, ganz kleinen Tollwut-Titer gibt, was eigentlich ein Hinweis für uns ist, dass die Tiere gar nicht geimpft wurden. Und dadurch ist die Gefahr einer Übertragung von Tollwut wirklich, wirklich groß.
1: Die Staatssekretärin im Sozialministerium Ulrike Königsberger-Ludwig von der SPÖ warnt davor, Tiere aus Drittstaaten billig über das Internet zu kaufen. Gerade in der Ukraine sei Tollwut ein Problem. Ob die Tiere tatsächlich über eine Tierschutzorganisation nach Europa gebracht wurden oder Schwarztierhandel vorliegt, versuche man gerade mit den ukrainischen Behörden zu klären.
0: Islamistische Gefährder sollen in Zukunft nach einer Haftstrafe weiterhin mit elektronischen Fußfesseln überwacht werden. Aktuell seien die Voraussetzungen so kompliziert, dass die Fußfessel in der Praxis nicht eingesetzt würde, heißt es aus dem Justiz- und Innenministerium. Woher Personal und Geld für das jetzt geplante Gesetz kommen, ist noch offen. Die Abholzung im brasilianischen Amazonasgebiet ist auf den niedrigsten Stand seit einem Jahrzehnt gefallen. Zwischen August 2025 und Juli 2026 wurden rund 2900 Quadratkilometer Wald zerstört, 37% weniger als im Jahr davor. Brasiliens Präsident Lula da Silva zeigt sich zuversichtlich, die illegale Abholzung bis 2030 stoppen zu können. Und die Hitzewellen heuer scheinen auch das Freizeitverhalten zu beeinflussen. Während Bäder Hochbetrieb haben, suchen auch immer mehr Menschen nach Abkühlung in klimatisierten Innenräumen. Auch im Kino ist derzeit kein Sommerloch zu bemerken. Kerstin Neulinger und Uli Dobesch.
3: Die Schlangen an den Kinokassen sind derzeit lang. Das zeigt sich auch in einem Besucherplus von rund 15% im ersten Halbjahr österreichweit, so Christian Dörfler, Präsident des österreichischen Kinoverbandes.
4: Ich kann nur sagen, dass dieses Jahr und speziell die letzten 3 Wochen extrem gut besuchte Vorstellungen in allen Wiener Kinos waren, in allen Kinos Österreich. Und das wird eine Mischung aus Flucht vor der Hitze, aber primär, glaube ich, das Kinoerlebnis sein mit den Filmen, die jetzt auch im Moment wirklich sehr gut sind.
3: So sorgen die Blockbuster Odyssee und Spider-Man auch in Österreich sogar unter der Woche für volle Kinosäle. Laut Dörfler ist man überrascht darüber, dass derzeit auch die Nachmittagsvorstellungen gut besucht sind. Das klassische Kinomenü mit Popcorn und Nachos ist weiterhin beliebt. Allerdings werden aufgrund der Hitze mehr Getränke konsumiert.
0: Das waren die Nachrichten mit Lorenz Wildner.
5: Und das mit dem Kino im Sommer, bei der Hitze, das kann ich nur empfehlen, habe ich auch gemacht, das ist ja eine tolle Geschichte. Warm wird es auch heute wieder, also bis zu 31 Grad, ideales Bade- und Wanderwetter wieder. Und in 2000 Meter Höhe, da hat es so um die 18 Grad an Höchstwerten. Es wird aber wieder wärmer in den nächsten Tagen, morgen Sonntag Sommerwetter bis zu 34 Grad wieder, könnte man wieder ins Kino gehen am Nachmittag, am Montag dann, auch sonnig, aber da ziehen auch schon immer wieder dichte Wolkenfelder durch. Im Laufe des Tages kann es einzelne Regenschauer oder Gewitter geben. Der Verkehrsservice jetzt um gleich einmal 4 nach 6. Da liegen uns keine aktuellen Meldungen vor. Wenn Sie Hinweise haben, gerne einfach melden. Kostenlos 0800 20 4000. Eine gute Fahrt.
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5: Grüße Sie, wünsche Ihnen ein schönes Wochenende mit den passenden Songs zum Wetter.

0: 10:50, schönen guten Morgen, das Samstag hier mit Radio Vorarlberg. So. Und was denken Sie so?
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0: Ja, wir lassen denken um die Uhrzeit, und zwar der Roland Werne jetzt mit seinen Gedanken. Er ist evangelischer Pfarrer aus Wels.
2: Am Welser Friedhof gibt es einen jüdischen Bereich, wo mehr als 1000 Opfer des Nationalsozialismus begraben sind. Sie haben die Folgen der grausamen Inhaftierung im Konzentrationslager Gunskirchen bei Wels nicht überlebt. Jedes Jahr im April organisiert die Welser Initiative gegen Faschismus eine Gedenkfeier beim 2001 errichteten Mahnmal am Friedhof. Dieses Jahr wurde besonders an eine Frau erinnert, die als eine der wenigen die Hölle des Lagers Gunskirchen überlebt hat. Edith Eva Eger. Sie starb am Tag vor der Gedenkfeier, 98-jährig, in San Diego in Kalifornien. Edith Eger wanderte nach dem Krieg in die USA aus, studierte dort Psychologie und absolvierte eine Ausbildung zur Logotherapeutin. Sie hat vielen Menschen geholfen, trotz schwerer Belastungsstörungen einen Sinn in ihrem Leben zu finden. Ihre Geschichte schrieb sie in dem Buch »Ich bin hier und alles ist jetzt« nieder. Es ist das lebensbejahende Zeugnis einer Überlebenden des Schreckens. Ihre Botschaft lautet: »Wir können uns kein Leben ohne Leid aussuchen. Wir können nicht ändern, was geschehen ist. Wir können nicht ändern, was wir getan haben oder was uns angetan wurde. Aber wir können wählen, wie wir jetzt damit leben. Lasst uns das Mögliche wagen.« Eine hoffnungsvolle Botschaft, an die bei der Feier am Friedhof erinnert wurde. Sie wird heute dringend gebraucht.

Oh yeah, James Brown, der hat sich da reingelebt in diesen Song I Feel Good. Und ja, wenn man das einmal ordentlich macht, wenn man sich einmal ordentlich reinkniet, das hat Bestand. Das geht nach Jahrzehnten immer noch unter. Das bereist auch Melissa Etheridge. Nach fast 40 Jahren haben ihre Songs immer noch so viel Druck, so viel Power, so viel Leidenschaft. Like the way I do für ihren Samstagmorgen. Ab ins Wochenende. 11 Minuten noch, dann ist es 6:30.

0: Spüren Sie, wie viel Energie da in diesem Samstag drin steckt. Aber mit Dancing Queen im Laufe der nächsten Viertelstunde auch mit dabei Michael Jackson mit Dirty Diana gleich jetzt hier bei Radio Vorarlberg um 6.30 Uhr. Die Nachrichten.
1: Mit Christine Amon einen schönen guten Morgen. Pilzesammler brauchen heuer viel Geduld. In Vorarlbergs Wäldern sind nämlich derzeit deutlich weniger Pilze zu finden als sonst. Die Saison hat wegen des milden Frühlings zwar früh begonnen, Hitze und Trockenheit bremsen das Pilzwachstum inzwischen aber stark. Viele Sammler kommen deshalb mit fast leeren Körben nach Hause, berichtet Melanie Kritzer.
2: Wo sonst im feuchten Waldboden Pilze sprießen, herrscht heuer gähnende Leere, sagt Elisabeth Ritter von der Innatura. In den vergangenen Jahren hat sie um diese Zeit an die 150 Pilzberatungen durchgeführt. Heuer waren es lediglich 15. In pilzarmen Zeiten würde die Gefahr von Vergiftungen steigen, da Sammler statt keine Pilze lieber unbekannte Pilze mitnehmen. Und auch die Natur leidet darunter. Pilze wandeln totes Holz, Laub und Nadeln in Humus um und sind laut Ritter eine wichtige Nahrungsquelle für Insekten, Schnecken, Käfer, Eichhörnchen und Rehe. Viel Regen über mehrere Tage wäre nötig, damit das Pilzwachstum in Vorarlberg doch noch in die Gänge kommt.
1: Wer die Wohnung in den kommenden heißen Tagen möglichst kühl halten will, kann auch bei den elektrischen Geräten ansetzen. Wolfgang Seidel vom Ink-Energie-Institut rät, Fernseher, Computer oder WLAN-Router auszuschalten, wenn sie nicht gebraucht werden. Denn auch diese Geräte erzeugen Wärme und heizen die Räume zusätzlich auf. Das kann gerade jetzt einen Unterschied machen, sagt er. Heute und morgen werden wieder mehr als 30 Grad erwartet. Die Grünen kritisieren einmal mehr das Tempo beim leistbaren Wohnen. Vor allem junge Menschen würden von der Landesregierung im Stich gelassen, sagt Wohnbausprecher Bernie Weber. Als Beispiel nennt er das Projekt Wohnen. 550 von 300 angekündigten Wohnungen sei bisher noch keine fertig. Derzeit seien erst 44 Wohnungen im Bau. In der Fußball-Bundesliga hat Altach den ersten Sieg in der neuen Saison gefeiert. Die Altacher haben ihr erstes Heimspiel gegen die WSG Tirol mit 3:1 gewonnen. Nach einer starken Vorstellung holt das Team von Trainer Zaric damit die ersten 3 Punkte.
3: Ja, so ein Saisonstart daheim ist immer wichtig. Und was wichtig ist, 3 Tore geschossen, was sicher Thema war jetzt in den letzten Jahren, was wir uns ein bisschen ankreiden müssen, weiterentwickeln müssen, dann umso schöner, dass wir heute im Publikum 3 Goals haben bescheren können, 3 Punkte haben bescheren können und ich glaube, dass wir jetzt vor einer gelungenen Saisonauftakt reden können.
1: Und auch in der zweiten Liga steht heute das erste Heimspiel an. Schwarz-Weiß Bregenz empfängt um 17 Uhr Kapfenberg.
0: Und jetzt reden wir über das Sommerwetter in Vorarlberg. Die Details kommen jetzt aus der Geosphere Austria von Josef Lang. Schönen guten Morgen.
4: Grüß Gott, einen schönen guten Morgen wünsche ich. Bleiben wir beim Positiven. Jetzt in der Früh sehr frisch, angenehme Luft über Vorarlberg. 9 Grad jetzt in Lech und in Wart. 12 Grad in Gerschon und in Mittelberg. 14 Grad in Alberschwende und 17 Grad Bregenz, Feldkirch, Bludenz. Ja, mit viel Sonne geht es heute hinauf auf 25 bis 31 Grad. Dazu gibt es nur wenige Quellwolken am Nachmittag. Es bleibt also gewitterfrei, wunderbares Badewetter, Bergwetter, Heuwetter heute. Morgen am Sonntag bis zu 33 Grad heiß und auch morgen bis zum Abend gewitterfreies Sommerwetter. Erst am Montag dann sehr warm bis heiß und am Abend am Montag dann von der Schweiz ein paar Regenschauer und Gewitter.
0: Und damit auf Vorarlberg Straßen um 6:55. Es liegen uns hier derzeit keine aktuellen Meldungen vor. 0800 20 4000, das ist unsere Gratis-Hotline. Wenn Sie Infos haben, einfach anrufen. Ich gebe es hier dann gleich weiter. Eine gute Fahrt wünsche ich Ihnen.
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0: Ja, schönen Morgen mit Michael Jackson.

0: Ja, noch nie hatten Eltern so viele Informationen und gleichzeitig aber auch so wenig Klarheit. Was da zum Beispiel auf Social Media so alles für Erziehungstipps stehen. Ich meine, das kann schon verunsichern, kann auch Druck machen. Georg Fabian, du bringst heute den zweiten Teil hier bei Radio Vorarlberg des Vortrags der Münchner Psychologin Fabienne Becker-Stoll. Es geht um Stress von Eltern durch Medialisierung.
1: Frau Professor Fabienne Becker-Stoll von der Uni München sieht die Medialisierung sehr kritisch. Denn ihrer Ansicht nach werden dadurch pseudowissenschaftliche Ratschläge populär gemacht.
2: Fragliche Experten schüren elterliche Ängste. Die Unsicherheit der Eltern und Wunsch, alles richtig zu machen, wird bedient und gnadenlos ausgenutzt.
1: Nämlich auch finanziell durch entsprechendes Product Placement. Es kommt zu einer Kommerzialisierung von Erziehung, sagt Frau Professor Becker-Stoll. Sie warnt etwa auch vor Baby-Tracking-Apps.
2: Und was die einem versprechen, ist unglaublich. Nahrung, Schlaf, Windelwechsel, Größe, Gewicht wird erfasst. Ich weiß von einer Kinder-App, einer Baby-App, da steht dann drauf, jetzt hast du so und so viele Stunden schon nicht mehr dein Baby angeschaut und angesprochen, jetzt ist Zeit, dein Baby anzulächeln. Ich sage Ihnen eins, nicht, ich sage dann immer, Gottes Willen, bloß nicht diese Apps, die Mama soll auf das Kind gucken, nicht auf das Handy.
1: Das Hauptproblem ist aber nach Ansicht von Frau Professor Becker-Stoll, dass Erziehung durch diese Überfülle an Apps und Ratschlägen aus dem Netz nicht einfacher geworden ist. Im Gegenteil, der Druck wird größer, die Eltern sind gestresster. Wer mehr dazu erfahren möchte, gerne heute in Fokus ab 13 Uhr.

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1: Am Mikrofon ist Lorenz Wildner. Einen schönen guten Morgen. Ein bisschen spät sei die aktuelle Betriebsamkeit der Politik angesichts von Hitzewelle und Dürren im Land. Das sagt Arbeiterkammerpräsidentin Renate Anderl von der SPÖ. Es werde nicht erst gestern vor Rekordhitze gewarnt, sagt Anderl im Interview mit Katja Althofer und fordert ein Klimaschutzgesetz, also verbindliche Ziele so rasch wie möglich.

0: Arbeitnehmer und Arbeitnehmerinnen, in Wirklichkeit für die Gesellschaft. Dennoch müssen wir diesen Weg gehen.
1: Also sofort jetzt ein Klimaschutzgesetz?
0: So rasch wie möglich, ja.
2: Der Migrationsstreit zwischen Spanien und Italien wird schärfer. Ab heute kontrolliert Spanien Pässe und Visa von Staatsbürgern aus Italien, die per Flugzeug oder Schiff ankommen. Mit den Grenzkontrollen reagiert Spanien auf Kontrollen, die Italien vergangene Woche eingeführt hat, als Folge des Ansturms marokkanischer Migranten auf die spanische Exklave Ceuta Ende Juli. Russland hat erneut die ukrainische Hauptstadt Kiew angegriffen. Behördenangaben zufolge sind mindestens 3 Menschen getötet und mehrere verletzt worden. In 2 Bezirken wurden nach Luftalarm Brände gemeldet. Mehrere Explosionen waren zu hören. Die Abholzung im brasilianischen Amazonasgebiet ist auf den niedrigsten Stand seit einem Jahrzehnt gesunken. Das haben die Behörden unter Berufung auf Satellitendaten mitgeteilt. Markus Langer.
3: In der Periode von August 2025 bis Juli 2026 seien 2874 Quadratkilometer Wald zerstört worden. Dies seien 37% weniger als in den 12 Monaten davor und der niedrigste Stand seit der genauen Erfassung der Abholzung im Jahr 2016, wie die zuständigen Behörden mitteilten. Der brasilianische Präsident Lula da Silva will die illegale Abholzung des Amazonaswaldes bis 2030 stoppen. Der Schutz des Gebietes ist im Kampf gegen den Klimawandel entscheidend. Die dichte Vegetation des weltweit größten tropischen Regenwaldes nimmt Treibhausgase auf, welche die globale Erwärmung verursachen.
2: Österreichs Industriebetriebe leiden offenbar immer mehr unter hohen Kosten und internationalem Wettbewerb. Nach einer Umfrage der Wirtschaftskammer überlegt jeder 4. Industriebetrieb, Teile von Einkauf, Produktion oder Vertrieb ins Ausland zu verlagern. Besonders belastend sind hohe Kosten für Löhne, die Energiepreise sowie hohe Steuern und Abgaben. Befragt wurden 270 Industrieunternehmen in Österreich. Das waren die Nachrichten mit Lorenz Wildner.
4: So, die Wanderschuhe, die sind geputzt und bereit, der Rucksack ist gepackt. Es kann zur Wanderung losgehen. Wir haben heute viel Sonne in der Höhe, in 2000 Meter Höhe maximal 18 Grad. Und in den Tälern, da haben wir 26 bis 31 Grad. Und es wird wieder ein paar Grad wärmer in den nächsten Tagen. Also morgen Sonntag Sommerwetter bis zu 33 Grad und auch am Montag sehr sonnig. Aber da ziehen dann auch schon immer wieder dichte Wolkenfelder durch. Im Laufe des Tages kann es einzelne Regenschauer oder Gewitter geben. 3 nach 7, der Verkehrsservice, gute Fahrt. Es liegen uns keine Meldungen auf unseren Straßen vor. Sonnenbrille liegt auch bereit. Dann wünschen wir Ihnen alles Gute. Und wenn Sie Hinweise haben, gerne anrufen. 0800 20 4000, unsere Gratis-Hotline.
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4: Na, mit lästiger Musik und viel Abwechslung ist auch mit dabei. Die 60er, CCR Bad Moon Rising. Da freuen wir uns schon wieder aufs Lagerfeuer. Und Amy Winehouse mit Back to Black auch gleich nach The Wild War. Schönes Wochenende.

0: 11 Minuten nach 7. Schönen guten Morgen. Die Wolfurt-Trophy ist inzwischen ja mehr als nur ein Beachvolleyball-Turnier. Ist eines der größten Beachvolleyball-Events Österreichs mit Spitzensport, Hobbybewerben, Festivalstimmung. Da geht's richtig zu, inklusive Konzertabend. Schönen guten Morgen an den Obmann.
1: Guten Morgen, Suti, da ist der Sebastian von der Wolfurt Trophy. Wir haben Samstag bei der Wolfurt Trophy und heute findet das Ask Your Kinderspielefest statt. Also gern vorbeikommen, liebe Kinder und mit Eltern. Da können wir ein paar Sportarten ausprobieren. Und natürlich findet unser Hauptbewerb statt bei den Profis und bei der Baggerpartie. Das ist unser Hobbyturnier. Dort spielen heute die Damen und die Herren im Zweierteam gegeneinander. Wir freuen uns auf einen mega Tag und freuen uns, dass ihr vorbeikommt.
0: Ja, und auch der Abend wird lässig. Live-Musik im Zelt mit der Vorarlberger Band Nevermind. Schönes Wochenende.

0: 12 Minuten noch, dann ist es 7:30. 3:1 für die Altacher zu Hause gestern gegen Tirol. Ja, das ist die Fußball-Bundesliga, richtig. Und für Aufsteiger Austria-Lustenau geht heute das erste Auswärtsspiel nach der Rückkehr in die Bundesliga. Und die Lustenauer sind ja beim Grazer AK zu Gast. Dort wartet die Austria, dort wartet eine Mannschaft, die vor eigenem Publikum zuletzt nur schwer zu schlagen war. Andreas Blum aus unserer Sportredaktion, wie schaut's da aus?
1: Ja, nach dem Punktgewinn zum Auftakt gegen Ried wollen die Lustenauer auch heute auswärts etwas mitnehmen. Einfach wird die ganze Geschichte allerdings nicht. Der GAK ist seit 7 Bundesliga-Heimspielen ungeschlagen. Auch die bisherige Bilanz spricht klar für die Steirer. 9 der 12 Bundesliga-Partien gegen Lustenau gingen an den GAK. Abwehrspieler Danilo Soares geht trotzdem zuversichtlich in das heutige Match.
2: Ich weiß, dass GAK ist ein großer Gegner. Wir haben voll Respekt, aber wir haben eine gute Mannschaft mit viel Potenzial. Wir müssen nur ein bisschen mehr Vertrauen haben. Aber das Wichtige ist, ob wir 3 Punkte holen oder 1 Punkte holen, dann schauen wir, was passiert.
1: Auch bei Trainer Markus Mader ist die Vorfreude auf das erste Auswärtsmatch groß. Nach 2 Jahren in der zweiten Liga geht es für die Lustenauer endlich wieder in die größten Stadien Österreichs.
3: Wir freuen uns auf jedes Bundesligaspiel, egal ob in Graz oder in Wien oder sonst wo. Für uns ist das einfach schon was Besonderes. Wir wissen, dass da immer tolle Stimmung herrscht, dass immer viele Zuschauer kommen. Ich denke, dass der GRK sehr, sehr aggressiv spielen wird, dass sie versuchen, ihre Heimstärke ausspielen, und auf das müssen wir uns vorbereiten.
1: Anpfiff im Grazer Stadion ist heute um 17 Uhr. Wir berichten live bei Radio Vorarlberg.
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0: Rock'n'Roll to me, Smokey, Radio Vorarlberg hier und Urlaubsstimmung in der nächsten Viertelstunde.
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0: Jetzt aber zur Gegenwart, 7.30 Uhr hier bei Radio Vorarlberg an diesem Samstagmorgen mit den Nachrichten.
2: Und mit Christine Amon einen schönen guten Morgen. Mit der Hitze steigt in den kommenden Tagen auch wieder die Gefahr, dass sich Wohnungen und Häuser stark aufheizen. Heute und morgen werden mehr als 30 Grad erwartet. Neben richtigem Lüften können auch Wärmequellen in den Räumen eine Rolle dafür spielen. Viele davon werden unterschätzt, sagt Wolfgang Seidel vom Energieinstitut.
3: Wir kochen, wir waschen uns, wir föhnen uns die Haare, wir schauen fern, wir haben einen WLAN-Router. Und wir selber heizen das Gebäude auch noch zusätzlich auf. Das heißt, wir müssen auf jeden Fall dazu schauen, dass diese Wärme, die wir im Gebäude nicht vermeiden können, auch aus dem Gebäude wieder rauskommt. Da geht es darum, in der Nacht, wenn die Temperaturen draußen kühler sind, alles auf, was irgendwie geht, querlüften, Durchzug machen, idealerweise auch über zwei Stockwerke, da geht es dann noch effizienter.
2: Und die Hitze und Trockenheit sorgen heuer auch dafür, dass es deutlich weniger Pilze gibt. Das zeigt sich auch bei der Innatura. In den vergangenen Jahren gab es dort um diese Zeit rund 150 Pilzberatungen. Heuer waren es bisher nur 15. Damit sich das Pilzwachstum noch erholt, müsste es laut Innatura mehrere Tage lang ausgiebig regnen. In Bludenz wird zurzeit das neue Nahwärmenetz gebaut. Gestartet wird mit dem Verlegen der ersten Leitungen. Im September folgt dann das neue Biomasseheizwerk in Bludenz-Stallier. Von dort sollen künftig Bludenz und Teile von Bürs mit erneuerbarer Wärme versorgt werden. Die ersten 50 Gebäude sollen im Herbst kommenden Jahres angeschlossen werden. Es werden rund 22 Millionen Euro investiert. Austria Lustenau ist heute erstmals in dieser Bundesliga-Saison auswärts im Einsatz. Die Lustenauer treffen in Graz auf den GRK. Nach dem 1:1 zum Auftakt gegen Ried wäre Außenverteidiger Danilo Soares auch heute mit einem Punkt zufrieden.
4: Das ist immer gut, wenn du spielst mit so vielen Fans im Stadion, das macht Spaß. Ich denke, das wird ein richtig gutes Spiel, nicht nur für GRK, weil es spielt zu Hause, aber für uns auch, weil das ist ein großer Gegner und wir versuchen das mindestens seine Punkte dort zu holen. Wir haben unsere Plan und dann schauen wir, was passiert.
2: Altach hat bereits gestern mit dem ersten Saisonsieg gefeiert. Im ersten Heimspiel setzten sich die Altacher gegen den WSG Tirol mit 3:1 durch.
0: So, den Traktor langsam voll tanken, heute kann man wieder heuer. Perfektes Wetter, wunderbar trocken und bis zu 31 Grad im Schatten in 2000 Meter Höhe. Da hat es heute so um die 18 Grad für alle Elbler und die, die sie besuchen wollen. Morgen Sonntag dann wieder Sommerwetter bis zu 33 Grad, auch am Montag sonnig. Aber dann kommen schon dichte Wolkenfelder. Im Laufe des Tages kann es dann gewittern oder regnen. 7:35 jetzt der Verkehrsservice Radio Vorarlberg hier mit den Infos, mit den guten Nachrichten. Wir haben keine aktuellen Infos. Das heißt, freie Fahrt, falls Sie was wissen, dann einfach melden. Kostenlos 0800 20 4000. Eine gute Fahrt und schönes Wochenende, das Samstag hier mit Radio Vorarlberg. Gleich Milo mit You Don't Know und das ist Cock Robin. Kult 80er, The Promise You Made.

0: Gleich einmal Viertel vor acht. Die Lareiner-Schwestern, die sorgen dieses Jahr auf der riesigen Freiluftbühne im Silbertal für Aufregung. Die Mottofoner sagen Festspiele, die bringen ja alle zwei Jahre ein neues Stück auf die Bühne. Und heuer eben die Sage um die zwei gespenstischen Frauen, die Lareiner-Schwestern. Und einer der Schauspieler, der mit dabei ist, ist der Walter Bagea. Er ist wie die meisten Darsteller aus dem Silbertal und seit vielen Jahren auch ehrenamtlich mit dabei.
1: Uns macht es eigentlich Freude, da mitzuspielen. Wir sind wie eine Familie. Jeder hilft jedem und überall wird angepackt. Ja, das ist recht gut bei uns. Man muss einige Mal den Hang hoch und runter. Und schon vorher vom Spiel muss man alles herrichten.
0: Ja, da gehört viel dazu. Die Verantwortliche der Montafoner Sagenfestspiele ist die Marion Netzer. Mit dabei 20 Laien-Schauspieler auf der Bühne und noch einmal so viele dahinter. Und 450 Zuschauer pro Vorstellung, die sind hautnah dabei.
2: Das macht unser Stück auch aus. Wir sind da, wir sind ganz nah dem Publikum. Wir freuen uns jedes Mal, wenn sie an einem vorbeigehen und sagen, es war super, also was Schöneres kannst du nicht hören. Wir sind einfach ganz nah am Mensch und mitten in der Natur und wir sind alle mit Herzblut dabei. Das macht das, glaube ich, aus.
0: Ja, und wenn Sie jetzt sagen, wow, das macht mir jetzt richtig an, da mag ich auch einmal vorbeischauen. Es gibt noch insgesamt 5 Aufführungen. Googeln Sie ganz, ganz einfach. Die nächste auf jeden Fall heute Abend. Restkarten gibt es an der Abendkasse. Das Stück beginnt um 21 Uhr im Silbertal, also rechtzeitig auf den Weg machen und einfach nur durchs Dorf fahren. Da kommt dann schon am Dorfende automatisch ein Parkplatz und die riesige Freiluftbühne, die ist nicht zu übersehen. Viel Spaß, schönes Wochenende.

8 Minuten vor 8. Was sind die Bilder der Verkehrskameras? Alles gut, die Sensoren da, kurzer Check. Keine Vorkommnisse auf Vorarlbergstraßen, alles läuft. Eine gute Fahrt wünschen wir Ihnen, einen schönen Samstag. Kommen Sie gut in Ihr Wochenende, alle die arbeiten heute. Geht schon, das schaffen wir. Rein in diesen Samstag.

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5: Am Mikrofon ist Lorenz Wildner. Einen schönen guten Morgen. Die Migrationskrise in Ceuta sorgt weiter für Streit zwischen Italien und Spanien. Nachdem Rom Grenzkontrollen für Reisende aus Spanien eingeführt hat, zieht Madrid nach. Flüge und Schiffe aus Italien werden jetzt kontrolliert. Die Maßnahmen sollen zunächst einen Monat gelten. Paul Huemer.
6: Spanien macht ernst. Seit Mitternacht werden Reisende aus Italien an Flughäfen und Häfen stichprobenartig kontrolliert. Madrid hatte Rom ein Ultimatum gestellt, die italienischen Grenzkontrollen nach dem Ansturm zehntausender Migranten auf die spanische Exklave Ceuta seien unfair, ein Zitat Torpedo gegen die Einheit Europas. Italiens rechte Ministerpräsidentin Giorgia Meloni blieb hart, die Kontrollen würden so lange bleiben, bis Zitat Sicherheits- und Terrorismusrisiken für Italien vollständig ausgeschlossen sind. Dabei habe sich die Lage längst beruhigt. Fast alle der nach Ceuta gelangten Migranten sind inzwischen zurück in Marokko. Laut Experten gäbe es keinerlei Hinweise darauf, dass

0: Osten Frankreichs gestoppt. Das Großfeuer im Departement Var ist nach Angaben von Behörden fixiert. Die Flammen lodern auf einer Fläche doppelt so groß wie Bregenz. Bis das Feuer vollständig gelöscht ist, dürften noch mehrere Tage vergehen. Der Internetkonzern Amazon plant für seine KI-Rechenzentren das größte Gaskraftwerk der USA. Wie Amazon mitteilt, soll das Kraftwerk im Bundesstaat Texas stehen und 9-mal mehr Leistung haben als Österreichs stärkstes Gaskraftwerk. Große Tech-Konzerne wie Amazon versuchen, sich vom öffentlichen Stromnetz unabhängig zu machen und für ihre KI-Rechenzentren Strom selbst zu erzeugen. Und Dating-Apps sollen die Partnersuche ja eigentlich einfacher machen. Aktuelle Zahlen zeigen aber, dass die Nachfrage nach diesen Apps nachlässt. Stattdessen suchen immer mehr Menschen wieder nach Begegnungen im echten Leben. Paula Schönberger und Katja Winkler.
1: Ob beim Volleyballspielen, beim Pubquiz oder im Museum, viele Menschen hätten wieder Lust auf Begegnungen im realen Leben, sagt ein Teilnehmer bei einer Veranstaltung in Wien.
2: Ich tue mir einfach leichter, Leute persönlich kennenzulernen und ich glaube, dass bei Dating-Apps einfach viele Aspekte bereits verloren gehen, die aber im persönlichen Austausch aber sehr wohl wichtig sind.
1: Das Startup Found bietet regelmäßig kostenpflichtige Events an und soll eine Dating-Plattform im echten Leben sein, sagt Janet Otter, eine der Gründerinnen.
3: Wir haben sowohl bei uns selber als auch im Bekanntenkreis gemerkt, dass es eine gewisse Müdigkeit gibt, was Dating-Apps angeht.
1: Das zeigen auch Daten der Dating-Plattform Tinder. Im Vergleich zum Jahr 2022 ist die Zahl der Nutzerinnen und Nutzer um mehr als ein Viertel zurückgegangen.
0: Das waren die Nachrichten mit Lorenz Wildner.
4: Im Schwimmbad könnte man auch jemanden kennenlernen. Das sind heute ganz, ganz viele, denn das Wetter passt wunderbar. 26 bis 31 Grad im Schatten heute die Höchstwerte und in 2000 Meter Höhe für alle, die rauf wollen oder schon oben sind, 18 Grad, das sind die Maximaltemperaturen. Morgen Sonntag wieder Sommerwetter bis zu 33 Grad und auch am Montag sonnig. Da ziehen dann aber schon immer wieder dichte Wolkenfelder durch. Es kann im Laufe des Tages einzelne Regenschauer oder Gewitter geben. Um 3:08 ist der Verkehrsservice hier bei Radio Vorarlberg. Kurz und knackig, es liegen uns keine aktuellen Meldungen vor. Gute Fahrt.
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4: Und gleich wird's richtig lässig mit Dr. Alban Singh, Halleluja. Lips Inc. mit Funky Town. Aber jetzt gehen wir's zuerst einmal langsam an. Tasse Kaffee, schönes Frühstück herrichten. Und I wanna wake up with you. 4:08, schönen Samstag.

0: Halleluja! Was für eine Heimpremiere für Altach in der Fußball-Bundesliga. Die Altach haben gestern Abend ihre Fans gleich im ersten Heimspiel der neuen Saison begeistert. 3:1 gegen die WSG Tirol. Drei wichtige Punkte und mittendrin wieder einmal Patrick Greil, der mit 2 Toren der Spieler des Abends war.
1: Ja, man macht sich dann doch irgendwie selber ein bisschen an Druck so vor dem ersten Heimspiel, neue Saison. Man will natürlich gut reinstarten drum. Für mich persönlich war schon ein bisschen Druck da drum. Hat es mir wirklich gefallen, dass wir nicht nur gewonnen haben, sondern wirklich eine gute Leistung am Platz gebracht haben. Richtig viel Mut mit dem Ball gehabt haben, richtig viel Aggressivität gegen den Ball. Und ja, ich hoffe, dass wir das in den nächsten Wochen auf den Platz bringen.
0: Ja, und auch für Benjamin Böckle hätte es nicht besser laufen können. Der Lauteracher mit einer starken Leistung, er bereitet sogar das 2:1 Führungstor vor.
2: Ja, war schon sehr cool. Ich finde, dass wir es heute am Platz richtig gut gemacht haben. Vor allem zweite Hälfte finde ich auch, dass wir im Ballbesitz richtig gute Lösungen gehabt haben und haben viel in die Tiefe gespielt, vor allem zweite Hälfte auch über außen. Ich finde, das hat richtig Spaß gemacht und das hat auch schon gut ausgeschaut, denke ich.
0: Altach holt also den ersten Vorarlberger Sieg in der neuen Bundesliga-Saison. Lustenau kann heute nachziehen, ab 17 Uhr auswärts beim GAK. Live selbstverständlich auch mit Radio Vorarlberg dabei.

Es läuft in Vorarlberg. 8 Minuten noch, dann ist es 8:30 und gleich was für die ganz, ganz lässigen, ein super Soundtrack auf dem Weg vielleicht in die Arbeit. Ja, yeah. Okay, oder zum Einkaufen. Immer cool bleiben bei dem Wetter sowieso. Also, der Joker, Steve Miller Band, gleich ein ganz anderer lässiger aus Österreich ist der Josh. Nicht immer alles so tragisch nehmen, nicht immer alles so genau nehmen. Easy cheesy, wir wissen eh, was gemeint ist. Sein Song Espresso und Gianti.

0: Das ist der Rhythmus für den Samstag. Gemütlich, Hit aus den 70ern hier bei uns. Und jetzt zurück in die Gegenwart. 8. August 2026, Radio Vorarlberg um 8.30 Uhr. Das sind die Nachrichten.
1: Mit Christine Aumann einen schönen guten Morgen. Pilzesammler brauchen heuer viel Geduld. In Vorarlbergs Wäldern sind derzeit nämlich deutlich weniger Pilze zu finden als sonst. Die Saison hat wegen des milden Frühlings zwar früh begonnen, Hitze und Trockenheit bremsen das Pilzwachstum inzwischen aber stark. Viele Sammler kommen deshalb mit fast leeren Körben nach Hause, berichtet Melanie Kritzer.
2: Wo sonst im feuchten Waldboden Pilze sprießen, herrscht heuer gähnende Leere, sagt Elisabeth Ritter von der Innatura. In den vergangenen Jahren hat sie um diese Zeit an die 150 Pilzberatungen durchgeführt. Heuer waren es lediglich 15. In pilzarmen Zeiten würde die Gefahr von Vergiftungen steigen, da Sammler statt keine Pilze lieber unbekannte Pilze mitnehmen. Und auch die Natur leidet darunter. Pilze wandeln totes Holz, Laub und Nadeln in Humus um und sind laut Ritter eine wichtige Nahrungsquelle für Insekten, Schnecken, Käfer, Eichhörnchen und Rehe. Viel Regen über mehrere Tage wäre nötig, damit das Pilzwachstum in Vorarlberg doch noch in die Gänge kommt.
1: Wer seine Wohnung in den kommenden heißen Tagen möglichst kühl halten will, kann auch bei den elektrischen Geräten ansetzen. Wolfgang Seidel vom Energieinstitut rät, Fernseher, Computer oder WLAN-Router auszuschalten, wenn sie nicht gebraucht werden. Denn auch diese Geräte erzeugen Wärme und heizen die Räume zusätzlich auf. Das kann gerade jetzt einen Unterschied machen, sagt er. Heute Morgen werden wieder mehr als 30 Grad erwartet. Die Grünen kritisieren einmal mehr das Tempo beim leistbaren Wohnen in Vorarlberg. Vor allem junge Menschen würden von der Landesregierung im Stich gelassen werden, sagt Wohnbausprecher Bernie Weber. Als Beispiel nennt er das Projekt Wohnen 550. Von 300 angekündigten Wohnungen sei bisher noch keine fertig. Derzeit seien erst 44 Wohnungen im Bau. In der Fußball-Bundesliga hat Altach den ersten Sieg in der neuen Saison gefeiert. Die Altacher haben ihr erstes Heimspiel gegen die WSG Tirol mit 3:1 gewonnen. Nach einer starken Vorstellung holt das Team von Trainer Zaric damit die ersten 3 Punkte.
3: Ja, so ein Saisonstart daheim ist immer wichtig. Und was wichtig ist, 3 Tore geschossen, was sicher ein Thema war jetzt in den letzten Jahren, was wir uns ein bisschen ankreiden müssen, weiterentwickeln müssen und dann umso schöner, dass wir heute im Publikum 3 Goals haben bescheren können, 3 Punkte haben bescheren können und ich glaube, dass wir jetzt vor einer gelungenen Saisonauftakt reden können.
1: Und auch in der zweiten Liga steht heute das erste Heimspiel an. Schwarz-Weiß Bregenz empfängt um 17.30 Uhr Kapfenberg.
0: Ja, das Wetter passt auch. Also nicht nur zum Fußballspielen, auch die Wanderer sind schon unterwegs auf den Hütten. Da wird wahrscheinlich schon alles vorbereitet aufs Geschäft, aufs Mittagsgeschäft. Die Temperaturen in der Höhe, in 2000 Meter Höhe, angenehme 18 Grad. In den Tälern werden es 26 bis 31 Grad im Schatten. Dann steigen die Temperaturen morgen schon wieder ein bisschen an. Morgen Sonntag Sommerwetter bei bis zu 33 Grad, auch am Montag sommerlich, sonnig. Da ziehen dann aber schon wieder immer wieder sehr dichte Wolken durch. Im Laufe des Tages müssen wir mit einzelnen Regenschauern oder Gewitter rechnen. Der Verkehrsservice, 8:35 jetzt und da ist alles gut. Es läuft. Falls Sie Hinweise haben, gerne einfach melden. Kostenlos unter 0800 20 4000. Eine gute Fahrt.
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0: Und jetzt gleich Share all nothing, aber jetzt wird's noch romantisch. Man bedankt sich mal bei allen anderen Freunden, Diane Warwick and Friends. That's what friends are for. Für den Samstagmorgen. Schönes Wochenende.

0: So ist halt, Topus, das Leben. Und wir Eltern wollen doch immer nur das Beste. Aber noch nie hatten wir so viele Infos und gleichzeitig so wenig Klarheit, was da zum Beispiel auf Social Media so alles für Erziehungstipps sind. Und ja, das kann schon verunsichern, das kann auch Druck machen. Georg Fabian, du bringst heute in den zweiten Teil des Vortrags der Münchner Psychologin Fabienne Becker-Stoll den Stress von Eltern durch Medialisierung.
1: Frau Professor Fabienne Becker-Stoll von der Uni München sieht die Medialisierung sehr kritisch. Denn ihrer Ansicht nach werden dadurch pseudowissenschaftliche Ratschläge populär gemacht.
2: Fragliche Experten schüren elterliche Ängste. Die Unsicherheit der Eltern und Wunsch, alles richtig zu machen, wird bedient und gnadenlos ausgenutzt.
1: Nämlich auch finanziell durch entsprechendes Product Placement. Es kommt zu einer Kommerzialisierung von Erziehung, sagt Frau Professor Becker-Stoll. Sie warnt etwa auch vor Baby-Tracking-Apps.
2: Und was die einem versprechen, ist unglaublich. Nahrung, Schlaf, Windelwechsel, Größe, Gewicht wird erfasst. Ich weiß von einer Kinder-App, einer Baby-App, da steht dann drauf, jetzt hast du so und so viele Stunden schon nicht mehr dein Baby angeschaut und angesprochen, jetzt ist Zeit, dein Baby anzulächeln. Ich sage Ihnen eins, ich sage dann immer, Gottes Willen, bloß nicht diese Apps, die Mama soll auf das Kind gucken, nicht auf das Handy.
1: Das Hauptproblem ist aber nach Ansicht von Frau Professor Becker-Stoll, dass Erziehung durch diese Überfülle an Apps und Ratschlägen aus dem Netz nicht einfacher geworden ist. Im Gegenteil, der Druck wird größer, die Eltern sind gestresster. Wer mehr dazu erfahren möchte, gerne heute in Fokus ab 13 Uhr.
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0: Feeling mit Kaoma und Lambada hier bei Radio Vorarlberg. Und noch vor neun dieser Rockklassiker hier. So eine Power. Und das zum Wetter. Coldes Eis. Das können wir zumindest im Kopf uns abkühlen.
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1: Am Mikrofon ist Lorenz Wildner. Islamistische Gefährder sollen in Zukunft nach einer Haftstrafe weiterhin mit elektronischen Fußfesseln überwacht werden. Eine Expertengruppe aus Justiz und Innenministerium will bis Herbst einen dementsprechenden Gesetzesentwurf fertigstellen. Andreas Meyer-Bohusch.
2: Die Gefahr durch religiöse Fanatiker werde immer noch unterschätzt. Viele Täter seien nach dem Ende ihrer Haftstrafe sogar noch gefährlicher als vorher, warnt der Experte für Deradikalisierung Musa Al-Hassan Diaw.
3: Bei manchen würde ich auch heute schon sagen, das ist eigentlich Gefahr in Verzug. Also die könnten eigentlich jederzeit etwas machen bzw. kündigen das teilweise auch an.
2: Wegen Tatbegehungsgefahr könnten extremistische Fanatiker auch ohne Gerichtsurteil weggesperrt werden, empfiehlt der Verfassungsjurist Heinz Mayer.
4: Wenn jemand hochgradig gefährlich ist, dann wird die Fußfessel auch nicht reichen. Dann wird man dem Betreffenden die Freiheit entziehen müssen.
2: Das für kommenden Herbst geplante Gesetz betrifft nur die Überwachung durch neue Fußfesseln. Offen ist noch, woher Personal und Geld dafür kommen werden.
1: Die EU importiert offenbar wieder mehr Flüssiggas aus Russland. Und das trotz der europäischen Bemühungen, nicht mehr von russischen Energielieferungen abhängig zu sein. Laut Daten des Forschungszentrums für Energie und saubere Luft hat die EU im Juni 14% mehr Flüssiggas importiert als noch im Jahr davor. Größter Abnehmer war demnach Frankreich. Der Fall des getöteten Katers Schmotzer in Tirol hat im Frühjahr für ein

0: Kater Schmotzer getötet haben, sorgt nach wie vor für Diskussion, aber auch für Drohungen gegen Beteiligte des Verfahrens. Insbesondere die Richterin, die das Urteil gefällt hat, wird im Internet strafrechtlich relevant bedroht. Wegen dieser, wie das Oberlandesgericht in einer Aussendung schreibt, besorgniserregenden Entwicklung nach dem Tierquälerprozess am vergangenen Dienstag, wird in den Räumlichkeiten des Oberlandesgerichtes Innsbruck am kommenden Dienstag eine Pressekonferenz stattfinden. Der Präsident des Oberlandesgerichtes Klaus-Dieter Gosch und der Präsident des Landesgerichtes Andreas Stutter werden über die Drohungen gegen die Richterin und die dagegen unternommenen Maßnahmen informieren. Unter anderem werden die Verfasserinnen und Verfasser bestimmter strafrechtlich relevanter Postings im Internet bei der Staatsanwaltschaft zur Anzeige gebracht werden.
1: Und im Raum Hall in Tirol hat es in der Früh ein Erdbeben der Stärke 3,5 gegeben. Das leichte Beben wurde auch im Großraum Innsbruck und den umliegenden Gemeinden von vielen Personen deutlich bis stark verspürt, wie der österreichische Erdbebendienst GIS4 Austria mitteilt. Vereinzelt wurden geringfügige Schäden an Gebäuden gemeldet. Das waren die Nachrichten mit Lorenz Wildner.
2: Schon gestern Abend haben wir daran gedacht, dass die Kühlakkus wieder ins Tiefkühlfach gehören, oder? Weil die brauchen wir jetzt heute. Ab in die Badetasche, die ist schon gepackt. Es ist heute ein wunderbarer Badetag bei 26 bis 31 Grad im Schatten. Und morgen Sonntag wieder Sommerwetter bis zu 33 Grad sogar. Am Montag dann, da ist es zwar weiter sonnig, aber es gibt dann schon dichtere Wolken, die immer wieder durchziehen. Regenschauer und Gewitter können da überall mit dabei sein. 3:09, der Verkehrsservice hier bei Radio Vorarlberg, da liegen uns keine Meldungen vor. Gute Fahrt.
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2: Es ist gleich klassisch. Boney M. Rivers auf Babylon. Ein 70er und jetzt gleich ein 80er von Tina Turner. Für ihren Samstag. Schönen Vormittag.

0: Yeah, yeah, yeah. Die Wolfurt Trophy, die ist inzwischen auch eines der größten Beachvolleyball-Events Österreichs mit Spitzensport. Da sind aber auch Hobbybewerber dabei, Festivalstimmung auch bei den Konzerten dann am Abend. Schönen guten Morgen an den Obmann.
1: Guten Morgen, Sutti. Da ist der Sebastian von der Wolfurt Trophy. Wir haben Samstag bei der Wolfurt Trophy und heute findet das Askö Kinderspielefest statt. Also gern vorbei, liebe Kinder und mit Eltern. Da können wir ein paar Sportarten ausprobieren. Und natürlich findet unser Hauptbewerb statt bei den Profis und bei der Baggerpartie, das ist unser Hobbyturnier. Dort spielen heute die Damen und die Herren im Zweierteam gegeneinander. Wir freuen uns auf einen mega Tag und freuen uns, dass ihr vorbeikommt.
0: Ja, und die Vorarlberger Band Nevermind, die spielt dann am Abend live im Zelt.

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0: Einen 80er Sommerhit von Bryan Adams gibt's gleich hier bei Radio Vorarlberg. Die Sommerwetteraussichten, die haben wir auch sofort für Sie. Aber jetzt zuerst die Infos. Es ist 9.30 Uhr. Das sind die Nachrichten.
1: Mit Christine Amon. Hitze und Trockenheit sorgen heuer für deutlich weniger Pilze. Das zeigt sich auch bei der Innatura. In den vergangenen Jahren gab es dort um diese Zeit rund 150 Pilzberatungen. Heuer waren es bisher nur 15. Damit sich das Pilzwachstum noch erholt, müsste es laut Innatura mehrere Tage lang ausgiebig regnen. Wer die Wohnung in den kommenden heißen Tagen möglichst kühl halten will, kann auch bei den elektrischen Geräten ansetzen. Wolfgang Seidel vom Energieinstitut rät, Fernseher, Computer oder WLAN-Router auszuschalten, wenn sie nicht gebraucht werden. Denn auch diese Geräte erzeugen Wärme und heizen die Räume zusätzlich auf. Heute und morgen werden wieder mehr als 30 Grad erwartet. In Bludenz wird das neue Nahwärmenetz gebaut. Gestartet wird mit dem Verlegen der ersten Leitungen. Im September folgt dann das neue Biomasseheizwerk in Bludenz-Stallier. Von dort sollen künftig Bludenz und Teile von Bürs mit erneuerbarer Wärme versorgt werden. Die ersten 50 Gebäude sollen im Herbst kommenden Jahres angeschlossen werden.
0: So eine schöne Salatplatte heute Mittag. Und ein schattiger Gastgarten wäre auch noch eine Idee. Oder ein Eisbecher am Nachmittag. Das könnten alles Pläne für heute sein. Das Wetter passt wunderbar dazu. Es ist sonnig, bis zu 31 Grad im Schatten haben wir in den Tälern. Morgen Sonntag, da wären es sogar so bis zu 33 Grad. Und auch am Montag sommerlich, sonnig. Allerdings da ziehen dann schon immer mehr dichte Wolkenfelder durch. Da müssen wir mit Regenschauer und Gewitter rechnen. Der Verkehrsservice hier bei Radio Vorarlberg kurz nach 10, da liegen uns keine Meldungen vor. 0800 20 4000, unsere Gratis-Hotline. Eine gute, aber vor allem sichere Fahrt jetzt mit Bryan Adams. Ich bin Christian Sutter. Schönen Samstag.

0: 3:1 für die Altacher zu Hause gestern gegen Tirol. Bravo, gut gemacht, ja. Und Sie merken schon, es geht um Fußball, es geht um die Bundesliga. Und für Aufsteiger Austria-Lustenau steht heute das erste Auswärtsspiel nach der Rückkehr in die Bundesliga auf dem Programm. Die Lustenauer sind beim Grazer AK zu Gast. Leicht wird's nicht. Andreas Blum aus unserer Sportredaktion.
1: Ja, nach dem Punktgewinn zum Auftakt gegen Ried wollen die Lustenauer auch heute auswärts etwas mitnehmen. Einfach wird die ganze Geschichte allerdings nicht. Der GAK ist seit 7 Bundesliga-Heimspielen ungeschlagen. Auch die bisherige Bilanz spricht klar für die Steirer. 9 der 12 Bundesliga-Partien gegen Lustenau gingen an den GAK. Abwehrspieler Danilo Soares geht trotzdem zuversichtlich in das heutige Match.
2: Ich weiß, dass GAK ist ein großer Gegner. Wir haben voll Respekt, aber wir haben eine gute Mannschaft mit viel Potenzial. Wir müssen nur ein bisschen mehr Vertrauen haben. Aber das Wichtige ist, ob wir 3 Punkte holen oder 1 Punkt holen, dann schauen wir, was passiert.
1: Auch bei Trainer Markus Mader ist die Vorfreude auf das erste Auswärtsmatch groß. Nach 2 Jahren in der zweiten Liga geht es für die Lustenauer endlich wieder in die größten Stadien Österreichs.
3: Wir freuen uns auf jedes Bundesligaspiel, egal ob in Graz oder in Wien oder sonst wo. Für uns ist das einfach schon was Besonderes. Wir wissen, dass da immer tolle Stimmung herrscht, dass immer viele Zuschauer kommen. Ich denke, dass der GRK sehr, sehr aggressiv spielen wird, dass sie versuchen, ihre Heimstärke ausspielen, und auf das müssen wir uns vorbereiten.
1: Anpfiff im Grazer Stadion ist heute um 17 Uhr. Wir berichten live bei Radio Vorarlberg.

0: Keine Zeit verschwenden, das Wochenende genießen, ein schattiges Plätzchen suchen und die Sommerhits und die sommerlichen Hits gibt's hier bei uns. Gleich Bernhard Zillner nach 10 für Sie an diesem Vormittag und gleich Fool's Garden mit Lemon Tree.
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2: Am Mikrofon ist Lorenz Wildner. Gute Nachrichten kommen heute aus Frankreich. Einer der größten Waldbrände im Südwesten des Landes ist vorerst gestoppt. Von Entwarnung kann aber noch keine Rede sein. Die Böden sind ausgetrocknet. Die Gefahr eines erneuten Aufflammens bleibt hoch. Paul Huemer.
3: In den ausgebrannten Wäldern des Département Var können die Feuerwehrleute erstmal durchatmen. Nach 18 Tagen ist einer der größten Waldbrände Frankreichs vorerst unter Kontrolle. Die Bilanz ist verheerend. Rund 6.300 Hektar Wald und Buschland sind verbrannt. Tausende Menschen mussten vor den Flammen fliehen. Dutzende Häuser wurden zerstört. Laut Innenminister Nunez war es der längste Waldbrand in der Region seit Beginn der Aufzeichnungen. Tausende Einsatzkräfte standen im Kampf gegen die Flammen. Entwarnung gibt es trotzdem noch nicht. Die Böden sind ausgetrocknet, die Brandgefahr bleibt hoch. Ein Teil der Einsatzkräfte bleibt deshalb bis Ende der Woche vor Ort. Erst dann soll endgültig Brand ausgelten.
2: Die EU gibt Tech-Unternehmen indirekt Mitschuld auf den Ansturm der rund 70.000 Migranten auf die spanische Exklave Ceuta. Konzerne wie Meta und TikTok haben demnach zu wenig gegen Falschinformationen getan. Zahlreiche Migranten haben berichtet, Videos und Nachrichten auf den Plattformen hätten behauptet, dass die Grenze zu Ceuta plötzlich offen sei und man aufs spanische Festland weiterreisen könne. Der Taifun Dolphin hat im Süden Japans zu Stromausfällen und gestrichenen Flügen geführt. Rund 14.000 Haushalte waren in der Präfektur Okinawa ohne Strom. Die beiden größten Fluggesellschaften ANA und Japan Airlines haben Flüge gestrichen. Auch in Taiwan wurden mehr als 60 internationale Flüge abgesagt. Und eine weltweite Studie zeigt, wie Schmetterlinge auf den Klimawandel reagieren. Sie wandern in andere Regionen, weil es ihnen teilweise auch zu heiß wird und sie weniger Nahrungsquellen finden. Forschern zufolge deutet das auf tiefgreifende Veränderungen in den Ökosystemen.

0: 80% der Tiere haben neue Lebensräume erschlossen. Ein wichtiger Hinweis auf Umweltveränderungen. Schmetterlinge sind sogenannte Zeigerarten. Wandern sie ab, zeigt das, die Ökosysteme verändern sich. So auch in Österreich. Fremde Arten wie der Karstweißling breiten sich aus. Gleichzeitig müssen heimische Schmetterlinge, etwa die Moorfalter, wegen der heißen Temperaturen in höhere, kühlere Lagen ausweichen.
1: Das waren die Nachrichten mit Lorenz Wildner.
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3: Naja, die Moorfalter, die werden heute Richtung Bödele zum Moorsee hochfliegen. Es wird nämlich wieder sehr warm heute. Sehr schönes Wetter, nur ein paar harmlose Wolken und die Temperaturen gehen bis 31 Grad hoch. Aktuell am wärmsten ist es in Bludenz, Velkirch und Dornbirn bei 24 Grad. Morgen am Sonntag wieder Badewetter, da steigen die Höchstwerte schon auf 33 Grad und es bleibt gewitterfrei. Die kommen dann voraussichtlich am Montagabend nach einem erneut heißen Tag. Mit Radio Vorarlberg sind Sie sicher unterwegs um 4 Minuten nach 10. Es ist nichts los. Die Polizei hat keine Störungen gemeldet. Wir wünschen Ihnen eine gute Fahrt.
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3: Ich freue mich, dass Sie mir am Samstagvormittag ein bisschen von Ihrer Zeit schenken. Da will ich musikalisch was zurückgeben. Zum Beispiel das hier. Nicht nur für die Damen, Ladies Night von Kool & The Gang. Und los geht's mit einem Superhit von The Police aus den 80ern, bei dem ich jedes Mal dran denken muss, wie froh ich bin, vor 10 Jahren mit dem Rauchen aufgehört zu haben. Every breath you take, ja. Falls Sie es übrigens noch nicht geschafft haben, vom Glimmstängel wegzukommen, bald kommt mein Anti-Raucher-Ratgeber raus. Heißt, wo ein Wille, da ein Atemweg.
5: Super, Bernhard.
3: Hier hilft Oma K.

0: Aus der Castingshow Herz für Österreich ist diese Band aus der Steiermark hervorgegangen. Tagträumer waren das mit Sinn. Apropos Tagträumer, als ich noch in die Schule gegangen bin, ja, damals in der Karriere-Zeit, da war ein Standardspruch meiner Eltern: Sohn, du darfst deine Träume niemals aufgeben. Ja, den haben sie als junger Mensch vielleicht auch zu hören gekriegt. Du darfst deine Träume niemals aufgeben. Ja, ja. Und schon am nächsten Schultag haben sie dich wieder um 7 aus den Träumen gerissen.
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0: Take me where the sun is shining, singen Sie da, Koleski. Naja, da braucht man nicht weit gehen heute. 10.30 Uhr, hier sind die Radio Vorarlberg Vormittagsnachrichten.
1: Mit Christine Amon. Der geplante Bahnausbau im unteren Rheintal ist in Stocken geraten. Das geht aus einer Anfragebeantwortung von Landesstatthalter Christoph Bitschi an die SPÖ hervor. Demnach hat sich die zuständige Arbeitsgruppe seit vergangenen Herbst nicht mehr getroffen. Grund dafür ist, dass der Beschluss der Bundesregierung zur Weiterentwicklung des Bahnnetzes bis 2040 nach wie vor fehlt. Die anhaltende Hitze und Trockenheit bremst derzeit das Pilzwachstum in Vorarlberg. Laut Pilzexperten fehlt den Pilzen vor allem die nötige Feuchtigkeit. Das hat auch Folgen für das Ökosystem, denn Pilze dienen vielen Tieren als Nahrung und sind wichtig für die Humusbildung. In Bludenz haben die Arbeiten für das neue Nahwärmenetz begonnen. Derzeit werden die ersten Leitungen verlegt. Im September startet dann der Bau des Biomasseheizwerks in Bludenz-Stallier. Von dort aus sollen künftig Bludenz und Teile von Würs mit erneuerbarer Wärme versorgt werden. Die ersten 50 Gebäude sollen im Herbst nächsten Jahres angeschlossen werden.
0: Aha, also liebe Bludenzer, ich vermute mal, ihr würdet euch im Moment eher über ein Fernkältenetz freuen. Da ist es ja bei euch ständig am wärmsten im Sommer. Auch aktuell haben die Bludenzer wieder die Nase vorn bei 25 Grad und 31, 32 Grad werden das heute noch. Also nichts mehr ab ins Schwimmbad. Wir haben es gehört, Schwammerl wachsen keine, also Fußpilzangst brauchen es auch keine zu haben. Morgen am Sonntag wieder Badewetter, da steigen die Höchstwerte auf 33 Grad und es wird gewitterfrei bleiben. Die kommen dann voraussichtlich am Montagabend nach einem erneut heißen Tag. Mit Radio Vorarlberg sind Sie sicher unterwegs um 10.32 Uhr. Sie kommen gut voran. Die Polizei hat keine Störungen gemeldet. Sollten Sie was entdecken auf unseren Straßen, dann sagen Sie es uns einfach kostenlos unter 0800 20 4000.
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0: Das ist eine Lügnerin. Die Dame heißt gar nicht Luca, sondern Susan Vega. Und ob sie und der Second Floor Lift, das weiß ich auch nicht. Es ist auf jeden Fall ein super Hit.

0: Tolle Nummer von Bon Jovi, aber ein seltsamer Titel. You give love a bad name. Du gibst der Liebe einen schlechten Namen. Was ist ein schlechter Name für die Liebe? Chantal? Bruno? Nee, oder? Ich weiß nur, auch wenn ich jetzt schon ein paar Jährchen mit meinem Schatz zusammen bin, hatte ich gestern wieder mal richtig Schmetterlinge im Bauch.
1: Oh.
0: Ja, wenn Sie wollen, dass Sie auch wieder mal Schmetterlinge im Bauch fühlen, dann bitten Sie Ihren Schatz, er möge Ihnen auch Farfalle mit Tomatensauce kochen. Sie kennen Farfalle, oder? Sind die Nüdele, die auslugen wie Schmetterlinge.
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0: Samstagvormittag. Ich hoffe, Ihr Status Quo ist gut. Ach, was frage ich? Status Quo ist immer gut. Status Quo gibt's nach 11, jetzt heißt's
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0: von Madonna. La Isla Bonita.

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1: Am Mikrofon ist Lorenz Wildner. Viele Tirolerinnen und Tiroler im Großraum Innsbruck und Hall in Tirol dürften in der Früh von einem Erdbeben aus dem Schlaf geschreckt worden sein. Um 6.42 Uhr war ein deutlicher Ruck spürbar, berichtet Roberta Hofer.
2: Ein Schwanken in Hochhäusern, erschrockene Tiere und ein Grollen. Als heute früh bei Hall in Tirol die Erde bebt, merken viele das deutlich. Beim Erdbebendienst der Geosphere Austria gehen über 1500 Meldungen ein. Das Epizentrum lag unter Hall in Tirol in einer Tiefe von gut 8 Kilometern. Das Beben hatte eine gemessene Magnitude von 3,5 und eine gefühlte Intensität von 5. Erdbeben dieser leichten Stärke sind in Tirol recht häufig, vor allem in dieser Gegend, wo drei Bruchzonen aufeinandertreffen. Vereinzelt meldeten Menschen kleine Schäden an Gebäuden, etwa feine Haarrisse im Verputz. Größere Schäden sind nicht zu erwarten.
1: Russland hat laut eigenen Angaben ein Frachtschiff im Schwarzen Meer angegriffen. Das Schiff habe Waffen für das ukrainische Militär transportiert. Angaben zu möglichen Schäden wurden keine gemacht. Die Ukraine hat sich bisher nicht dazu geäußert. Im Amazonasgebiet in Brasilien wird derzeit so wenig abgeholzt wie zuletzt vor 10 Jahren. Innerhalb eines Jahres ist eine Fläche etwas größer als vor Adelberg gerodet worden, 37% weniger als im Jahr davor, wie Behörden mitteilen. Die brasilianische Regierung kämpft verstärkt gegen das Fällen von Bäumen im Amazonas. Die EU fordert von den Konzernen Meta und TikTok ein entschiedeneres Vorgehen gegen Falschinformationen. In Krisenzeiten. Anlass ist der Ansturm von rund 70.000 Migranten auf die spanische Exklave Ceuta. Markus Langer.
3: Die Plattformen müssten entschlossen handeln, um die Integrität des digitalen Raums zu wahren, insbesondere in Krisensituationen, erklärte EU-Kommissarin Virkkunen am Abend. Die Überwachung müsse verstärkt und die Zusammenarbeit mit Faktenprüfern gefestigt werden. Die Kommissarin kündigte zudem an, dass sich die EU mit dem Thema beschäftigen werde. Der Massenandrang auf Ceuta in der vergangenen Woche war offenbar zu großen Teilen auf Falschinformationen auf Online-Plattformen zurückzuführen. Auf TikTok sowie den zum US-Konzern Meta gehörenden Netzwerken WhatsApp, Instagram und Facebook hatte sich beispielsweise die unrichtige Nachricht verbreitet, dass die Grenze nach Ceuta offen sei.
1: In dem kleinen polnischen Dorf Konotopie gibt es seit kurzem eine 55 Meter hohe Marienstatue. Die polnische Presse spricht von der größten Marienstatue Europas. Das Besondere daran, Konotopie ist mit 120 Einwohnern so klein, dass seine Straßen nicht einmal einen Namen haben. Größer geht es offenbar nur.

0: wird wieder heiß. Heute Badewetter bei bis zu 31 Grad. Für morgen Sonntag können Sie auch schon heute eine Liege im Schwimmbad mit dem Handtuch reservieren. Da steigen die Höchstwerte auf 33 Grad und es bleibt gewitterfrei. Gewitter kann man dann voraussichtlich am Montagabend nach einem erneut heißen Tag. Mit Radio Vorarlberg sind Sie sicher unterwegs um 11.34 Uhr. In Lustenau, da dauert es derzeit auf der L203 vom Engelkreisverkehr bis zur Grenze. Laut meinen Verkehrssensoren stehen Sie da bis zu 25 Minuten. Und auch am höchsten Grenzübergang dauert es 10 Minuten. Falls Ihnen sonst noch wo was auffällt, bitte gerne durchgeben. Kostenlos unter 0800 20 4000.
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0: Ja, hoi. Was ist denn heute los? Ist heute Weltnichtrauchertag? Nee, der war doch schon Ende Mai. Ich wundere mich nur, weil das erste Lied um 10 war Every Breath You Take von The Police und jetzt geht's los mit Take My Breath Away von Berlin. Naja, egal, sind ja beide super Lieder und ich habe ja Gott sei Dank vor 10 Jahren schon meine letzte Zigarette geraucht, ne? Blöd nur, dass ich danach bald extrem zugenommen habe. Erst habe ich die Schokoriegel ja noch im Aschenbecher ausgedrückt. Aber irgendwann habe ich sie gegessen.
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0: Dieser Song war speziell für eine Freundin von mir, die nach einem Sturz im Spital liegt. Gute Besserung dir und natürlich auch allen anderen, die den heutigen Samstag im Krankenhaus verbringen müssen. Ace of Base mit The Sign, das war für euch alle, denn Sign heißt Zeichen und es gibt ja drei untrügliche Anzeichen, dass ihr gerade im falschen Spital liegt. Erstens, im Zimmer sind die Aschenbecher voll. Zweitens, die Schwester spricht bei der OP nicht euch, sondern dem Chirurg Mut zu. Und das untrüglichste Anzeichen, dass ihr dieses Spital schnell verlassen solltet, ist, der Pathologe ist total übermüdet.
1: Wasch, wasch.
0: Ja, aber wie sage ich immer, Lachen ist die beste Medizin.

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0: noch vor dem Mittagessen. She's a Man Eater. Daryl Hall und John Oates. Jetzt ist es 11.30 Uhr. 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
1: Mit Christine Amon. Vorarlbergs Seilbahnbetreiber investieren heuer mehr als 100 Millionen Euro in ihre Anlagen. Rund 30 Millionen Euro davon entfallen auf die neue Walmedinger Hornbahn im Kleinwalsertal. Die neue Pendelbahn soll künftig 65 Personen pro Gondel befördern und damit doppelt so viel wie bisher. Die Eröffnung soll zu Weihnachten stattfinden. Der geplante Bahnausbau im unteren Rheintal ist in Stocken geraten. Das geht aus einer Anfragebeantwortung von FPÖ-Landesstatthalter Christoph Bitschi an die SPÖ hervor. Demnach hat sich die zuständige Arbeitsgruppe seit vergangenem Herbst nicht mehr getroffen. Grund dafür ist, dass der Beschluss der Bundesregierung zur Weiterentwicklung des Bahnnetzes nach wie vor fehlt. Wer seine Wohnung in den kommenden heißen Tagen möglichst kühl halten will, kann auch bei den elektrischen Geräten ansetzen. Wolfgang Seidel vom Energieinstitut rät, Fernseher, Computer und WLAN-Router auszuschalten, wenn sie nicht gebraucht werden. Denn auch diese Geräte erzeugen Wärme und heizen die Räume zusätzlich auf, sagt er. Heute und morgen werden wieder mehr als 30 Grad erwartet.
0: Aha, dann war das gar keine gute Idee, dass ich in diesem Sommer ständig vor dem offenen Kühlschrank geschlafen habe, wegen dem warmen Licht da drin. Egal, zum Wetter ist da jetzt mehr oder weniger eh alles gesagt. Heiß und schön bleibt's auch am Montag. Da kann's dann gegen Abend aber gewittern. Mit Radio Vorarlberg sind Sie sicher unterwegs um 11.32 Uhr. Und da dauert's heute in Lustenau auf der L203 vom Engelkreisverkehr bis zur Grenze. Ja, im Moment mindestens 20 Minuten und auch an den anderen Grenzübergängen haben Sie ein bisschen Wartezeit, da allerdings unter 10 Minuten. Sollte Ihnen sonst wo was auffallen, geben Sie es durch. Kostenlos unter 0800 20 4000. Dankeschön.
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0: Was gibt Margarine, ein Antenkamel und eine Türklingel? Richtig. Rama Lama Ding Dong. Rocky Sharp und The Replays gibt's gleich nach Tom Petty und Free Fallin'.

0: Sensationsnummer von Toto, Hold the Line. Ja, aber das war wohl eher was für Hundebesitzer. Katzen gehen ja nicht gerne an der Leine. Aber falls Sie Miezen zu Hause haben, bitte Leckerli besorgen. Heute ist nämlich Weltkatzentag. Ja. Ich habe das noch vor der Sendung erledigt für meine zwei. Das sind ja Geschwister, ein Männle und ein Wieble. Er kriegt Breckis mit Mausgeschmack, damit er mir nicht wie die letzten drei Nächte tote Mäuse vors Bett legt. Ja, und seine Schwester kriegt eine Spezialmilch. Na, Camorra-Milch-Spezial. Obwohl sie ja gerne mal aus meinem Bier schlabbert. Vielleicht hofft sie ja danach, mit einem Kater aufzuwachen, der nicht ihr Bruder ist.
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0: Schön, oder? Leona Lewis mit Run. Ja, und so starten wir nach den Mittagsnachrichten. So take these broken wings and learn to fly again. Learn to live so free. Mister Mister mit Broken Wings und jetzt heißt's noch
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0: Bereits 1477 wurde in Ottendorf an der Ritschein eine kleine gotische Dorfkapelle errichtet. 1949 wurde Ottendorf schließlich zur selbstständigen Pfarre erhoben. Die Pfarrpatronin ist die heilige Helena. Weil das alte Gotteshaus bald zu klein war, wurde im Jahr 1957 eine neue Kirche in Ottendorf gebaut und dabei die alte Kirche harmonisch mit einbezogen. Der Hochaltar mit den Statuen des heiligen Augustinus und des heiligen Florian blieb bestehen. Die übrigen Teile wurden zur Ausgestaltung der neuen Pfarrkirche verwendet. Das Geläute besteht aus 4 Bronzeglocken, die zu Ostern 1972 geweiht und aufgezogen wurden.
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2: Willkommen zum Mittagsjournal, heute mit diesen Themen. AK-Präsidentin Anderl fordert eine Aufstockung des Insolvenzentgeltfonds. 4-Jähriger nach mutmaßlicher Entführung in Wiener Wohnung gefunden. Im Journalstudio begrüßt sie Tom Brandenberger. Der Insolvenzentgeltfonds muss rasch aufgestockt werden. Das fordert AK-Präsidentin Renate Anderl im Gespräch mit dem ORF-Radio. Der Fonds springt bei Firmenpleiten ein, wenn die Betriebe die Löhne und Gehälter nicht mehr zahlen können. Derzeit fehlt es aber am Geld. Zum einen, weil es viele Pleiten gab, zum anderen aber auch, weil die Unternehmen viel weniger in den Fonds einzahlen als noch vor ein paar Jahren. SPÖ-Sozialministerin Schumann könnte das mit einer Verordnung ändern. Anderl sagt auf die Frage, ob Schumann das tun soll.
3: Das Gesetz sagt, dass es eine Verordnung geben kann. Mit einer Unterschrift würde es wieder verändert werden. 2021 wurden die Beiträge gesenkt. Vollkommen richtig, ein falscher Weg. Auch damals haben wir klar ausgesprochen, dass das der falsche Weg ist. Und ja, ich würde es befürworten, wenn die Frau Sozialministerin die Verordnung losschicken würde. Was ich weiß, ist es aber eine Koalitionsgeschichte, wo sie wieder darüber diskutieren. Ich möchte mich da nicht reinmischen. Für uns selbst wäre es dringend notwendig, dass wir dafür sorgen, dass die 100 Millionen, die fehlen, auch bald wieder in den Fonds hineinkommen.
4: ÖVP und NEOS wollen jedenfalls nicht, dass da die Unternehmerbeiträge wieder erhöht werden. Und die NEOS fordern jetzt, dass Wirtschaft und auch die Arbeiterkammer ihre Rücklagen dafür verwenden. Sind Sie dazu bereit, Frau Anderl?
3: Absolut nicht. Die Arbeitnehmerinnen haben ihre Leistung erbracht. Und es ist doch absurd zu glauben, dass sie die Leistung, die sie erbracht haben, jetzt aus ihrem eigenen Geld bezahlen. Ich weiß nicht, wer auf solche Ideen kommt. Das wird sicherlich nicht passieren.
2: So AK-Präsidentin Anderl im Gespräch mit Katja Arthofer. Russland hat erneut ballistische

0: Polizei in Wien. Ein 72-jähriger Mann soll gestern Nachmittag in seiner Wohnung einen 4-jährigen Buben festgehalten haben. Die Polizei konnte den Buben ausfindig machen. Was genau in der Wohnung passiert ist, ist aber noch unklar. Hubert Kickinger berichtet.
1: Gegen 14.30 Uhr ist der Bub nicht mehr im Innenhof der Wohnhausanlage. Seine Angehörigen verständigen die Polizei, Befragungen im Haus ergeben, dass der Bub zuletzt im Stiegenhaus gesehen wurde. So kommen die Ermittler auf die Wohnung des 72-Jährigen im selben Haus. Sie befreien das Kind, sagt Polizeisprecher Markus Dittrich.
2: Der Vierjährige war sichtlich verängstigt. Er hat angegeben, dass er von dem 72-Jährigen gegen seinen Willen in die Wohnung gebracht worden ist. Näheres ist allerdings noch nicht klar.
1: Der Bub wird in ein Spital gebracht und untersucht.
2: Es kann ein strafrechtliches Delikt weitergehend in der Wohnung dann auch nicht ausgeschlossen werden.
1: Der 72-Jährige wird festgenommen. Seine Vernehmung ist laut Polizei noch nicht abgeschlossen.
0: Abschließend noch zum Sport. Österreichs Radstar Felix Gall steht vor seinem ersten Rundfahrtsieg seit 2019. Den Osttiroler trennt bei der Burgos-Rundfahrt in Spanien noch eine Etappe vom Triumph, Christoph Ott.
3: Der 28-Jährige führt vor der heutigen abschließenden Etappe mit Bergankunft bei den Lagunas de Nela 6 Sekunden vor dem Italiener Giulio Ciccone und 7 Sekunden vor dem Briten Oscar Onley. Die Gesamtführung hat sich Gall am Donnerstag mit seinem ersten Etappensieg seit Juli 2023 gesichert. Sollte der Osttiroler seine Gesamtführung heute ins Ziel bringen, wäre es nicht nur der erste Sieg in der Gesamtwertung seit 2019, sondern auch der erste Sieg auf Pro-Series-Ebene und auch die perfekte Generalprobe für die in 2 Wochen beginnende Spanien-Rundfahrt Vuelta.
0: Mitten in der Urlaubszeit ist der Ätna auf Sizilien erneut ausgebrochen. Der größte aktive Vulkan Europas stieß eine riesige Wolke aus Rauch und Asche aus. Am internationalen Flughafen Catania wurde der Flugverkehr daher vorerst unterbrochen. Das war ein Mittagsjournal mit Tom Brandenberger.
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5: Bei uns bringt sie dieser Tage die Sonne zum Glühen. Es ist eigentlich recht schnell gesagt. Heute 31 Grad, schönes Wetter. Morgen 33 Grad, Badewetter. Auch am Montag wird es heiß. Gegen Abend gibt es dann allerdings Wärmegewitter. Es ist 6:06 mit Radio Vorarlberg. Sind Sie sicher unterwegs? Und da hat der Martin eine Meldung für uns. Servus Martin.
6: Ja, was? Da ist der Martin. So, zwischen Alberschwende und Müsselbach ist Motorradunfall. Rettung ist vor Ort. Aber staut sie langsam. Polizei ist auch gerade auf dem Weg.
5: Okay. Danke, Martin. Weiterhin gute
6: Danke
5: Fahrt.
6: Dir.
5: Ciao, habe die Ehre. Ja, und S16 Arlberg-Schnellstraße Richtung Innsbruck. Vor dem Arlberg-Tunnel wird der Verkehr angehalten. Grund ist ein defektes Fahrzeug. Am besten die Sperre abwarten. Die Asfinag ist unterwegs. Dann haben wir noch Lustenau auf der L203. Vom Engelkreisverkehr bis zur Grenze dauert es eine Viertelstunde. Sollte Ihnen sonst noch was auffallen, wir sind da kostenlos erreichbar unter 0800 20 4000.
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5: So, es ist Samstag kurz nach 12. Wer hat außer mir auch schon wahnsinnigen Hunger? Absolutely everybody, meint die Vanessa Amorosi. Sie ist gleich dran, heute an ihrem 45. Geburtstag. Jetzt gibt's aber erstmal einen Song von Mr. Mister, der Ihnen vielleicht Lust auf Hühnerflügel macht. Broken Wings. Es sei denn, Sie sind Veganer oder Veganerin, die essen ja kein Huhn, weil da Ei drin ist.
10: Was redest du denn schon, Quatsch?
5: Stimmt das, Edith? Naja, egal. Mahlzeit und viel Vergnügen mit Mr. Mister.

0: Haben Sie nicht auch gleich gedacht, das Lied kenne ich doch vom Eros Ramazzotti. Adesso tu. Ja, das war jetzt Sandra Pires mit Here I Am. Eine Baustelle auf fast 2000 Metern Höhe und 30 Millionen Euro für eine neue Seilbahn. Im kleinen Walsertal wird derzeit die 60 Jahre alte Walmendinger Hornbahn ersetzt und sie ist nicht nur eines von vielen Projekten. Mehr als 100 Millionen Euro investieren Vorarlbergs Seilbahnbetreiber heuer in ihre Anlagen. Warum derzeit so viel gebaut wird, das berichten wir unter anderem in den Mittagsnachrichten in 10 Minuten um 12:30. Ja, und wenn wir schon beim Geld sind, die Sonne wird uns am Wochenende mit Scheinen beglücken und genau das wollen wir ab nächsten Mittwoch dann auch machen. Sie mit Scheinen beglücken.
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0: Auch ein Wunder der Liebe findet mal sein Ende. Das war der Eurythmics, The Miracle of Love. Jetzt ist es 12.30 Uhr. 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
1: Heute mit Thomas Giesinger, Mahlzeit. Im Kleinwalsertal wird die Walmendinger Hornbahn neu gebaut. Wir haben uns die Bauarbeiten beim 30-Millionen-Euro-Projekt genauer angeschaut. Und wenn man eine Panne mit dem Auto hat, sollte man den Pannendienst anrufen. Ein Vorarlberger hat das unterlassen und muss dafür nun eine Strafe bezahlen. Einen schönen Samstagmittag. An Skifahren denkt man bei diesem Wetter derzeit wohl kaum, wenn dann nur, um sich im Kopf abzukühlen. Aber die Vorarlberger Bergbahnen sind großteils ja auch im Sommer in Betrieb und bringen Menschen ganz entspannt vom Tal auf den Berg. Und dafür müssen die Bahnen modern gehalten werden. Eine der größten Baustellen derzeit ist der Neubau der Walmendinger Hornbahn im Kleinwalsertal. In Mittelberg wird die 60 Jahre alte Pendelbahn durch eine neue ersetzt. Jürgen Sebe hat sich die beiden Baustellen angeschaut, im Tal und auf dem Berg.
2: An die 50 Bauarbeiter arbeiten auf der fast 2000 Meter hochgelegenen Bergstation der Walmendinger Hornbahn im Kleinwalsertal. Der Blick von hier geht in das gesamte Tal und symbolisiere, wie zentral die Bahn für den Sommer- und Wintertourismus hier sei. 30 Millionen investieren die Kleinwalsertaler Bergbahnen alleine hier in die Anlagen, sagt deren Vorstand Andreas Gapp.
3: Einmal geht es um Komfort, dass wir hier einfach die Bahn in die heutige Zeit bringen, was Convenience anbelangt. Und zeitgleich ist es ein Investment und ein klares Bekenntnis zur Region, dass wir hier in Mittelberg groß investieren.
2: Die Förderleistung der neuen Pendelbahn wird von 32 auf 65 Personen pro Kabine erhöht und passe in dieser Form zum touristischen Angebot auf dem Walmendinger Horn, sagt Gapp. Eröffnet werden soll die Bahn zu Weihnachten. Aber auch am Arlberg, im Montafon, im Bregenzer Wald, ja im ganzen Land investieren die Seilbahnbetreiber heuer weit über 100 Millionen Euro in ihre Anlagen.
1: Spektakuläre Bilder vom Bau der neuen Seilbahn im Kleinwalsertal, die sehen Sie am Abend in Vorarlberg heute, wie gewohnt ab 19 Uhr in ORF 2. Wenn man in einen Autounfall verwickelt ist, ist das an sich Strafe genug. Bei einem Vorarlberger Autofahrer hat das die Polizei aber anders gesehen. Der Mann hatte eine Panne an seinem Auto und den PKW am Straßenrand abgestellt. Statt den Pannendienst zu rufen, ist er aber zu Fuß weitergelaufen, um Hilfe zu holen. Das war aber nicht das richtige Verhalten nach einer Panne. Deshalb muss der Mann nun eine Geldstrafe bezahlen. Moritz Moser mit den Details zum Fall.
4: Im Jänner ist der Mann mit seinem PKW auf einer Landesstraße liegen geblieben. Er ist dann ausgestiegen und per Autostopp zu seinem nahegelegenen Unternehmen gefahren. Dort hat er eine Viertelstunde auf einen Mitarbeiter gewartet, der ihm dann helfen sollte, das Auto wieder flott zu machen. Als die beiden zum Fahrzeug gekommen sind, war die Polizei aber schon da. Die Anzeige hat der Mann dann per Post bekommen. 50 Euro muss er bezahlen, weil er den Schlüssel stecken hat lassen und ein Unbefugter daher mit dem Auto wegfahren hätte können. 40 Euro muss er zahlen, weil er nicht dafür gesorgt hat, dass das Auto schnellstmöglich entfernt wurde. Auch nach Ansicht des Landesverwaltungsgerichtes hätte der Lenker nämlich einen Pannendienst rufen müssen und nicht 15 Minuten auf den Mitarbeiter warten dürfen. Samt Gerichtsgebühren sind nun 130 Euro fällig, ohne mögliche Anwaltskosten.
1: Der Auftakt zu den Bregenzer Festspielen mit Giuseppe Verdis La Traviata ist gut 2 Wochen her. In der benachbarten Schweiz ist die nächste Verdi-Premiere über die Bühne gegangen, am Werdenberger See. Bei Uno Balla in Mascara trifft internationales Opernensemble auf das Sinfonietta-Orchester Vorarlberg. Rund 80% der Musikerinnen und Musiker im Orchestergraben kommen aus Vorarlberg. Für Regisseurin Raffaela Wagner ist die Oper inhaltlich erstaunlich aktuell.
5: Die Oper heisst Maskenball. Es geht um Masken. Nicht nur um die eigentlichen, sondern auch um die metaphorischen. Die, wie wir uns in der Gesellschaft geben, was für Masken wir im Alltag anhaben und wer wir eigentlich sein möchten. Gerade so im Zeitalter von Social Media habe ich das Gefühl, die Oper ist so aktuell wie vor 200 Jahren.
1: Und die Oper heisst natürlich Un Ballo in Mascara am Fuß des Werdenberger Schlosses. Wie sie wirkt, das sehen Sie am Abend in Vorarlberg heute. Und die Kollegen vom Fernsehen sind heute auch bei der Drag Queen Kinderstunde in Dornbirn. Trotz Protesten im Vorfeld werden am Nachmittag im Dornbirner Kulturhauspark ja 2 Drag Queens gemeinsam mit Kindern singen und ihnen vorlesen. Eine Online-Petition gegen die Veranstaltung hat mittlerweile mehr als 10.000 Unterschriften gesammelt. Die Veranstalter bleiben aber dabei. Die Veranstaltung findet statt. Wie die beiden Drag Queens angekommen sind und ob Eltern mit ihren Kindern gekommen sind, das sehen Sie am Abend in Vorarlberg heute ab 19 Uhr in ORF 2.
0: Also wenn man sich als Mann bei über 30 Grad freiwillig einen Fifi auf den Kopf setzt, dann ringt mir das schon ein bisschen Bewunderung ab. Ich könnte da wegen Gehirnüberhitzung nicht mal mehr das Wetter vorlesen. Gut, das übernimmt jetzt der Josef Lang von der GSW Innsbruck für mich. Mahlzeit, Josef.
6: Einen angenehmen Mittag. Sommerwetter vom Feinsten heute in Vorarlberg mit viel Sonne. wird es heute sehr warm mit 25 bis 31 Grad. Dazu nur wenige Quellwolken und es bleibt ganztags gewitterfrei heute. Morgen am Sonntag dann bis zu 33 Grad und auch morgen weitgehend gewitterfreies Badewetter und Bergwetter. Einzig beim Arlberg und im Montafon sind morgen Abend, also am Sonntagabend, kurze Gewitter nicht ganz ausgeschlossen. Am Montag sehr warm bis heiß und schwül, dazu am Montag viel Sonnenschein. Abends dann von der Schweiz her mit einer schwachen Störung einige Regenschauer und Gewitter. Ja, und am Dienstag dann wieder meist Gewitter, freies Hochsommerwetter mit über 30 Grad.
0: Danke, Josef. Es ist 12.35 Uhr mit Radio Vorarlberg. Sind Sie sicher unterwegs? Da habe ich eine gute Nachricht für die S16 der Arlberg-Schnellstraße Richtung Innsbruck vor dem Arlberg-Tunnel. Ist das defekte Fahrzeug entfernt worden, der Tunnel ist wieder frei und schauen wir noch schnell nach Lustenau, L203, da war vom Engelkreisverkehr bis zur Grenze ziemlicher Stau, jetzt hat sich auch das mehr oder weniger erübrigt. Ja, 3 Minuten, das kann man erwarten. Wir wünschen Ihnen gute Fahrt und einen schönen Sonntag, Samstagmittag.
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0: Verlobte, das im Manola-Sendung hier. Habe ich schon gedacht. Das Wochenende ist schon wieder vorbei. Nee, geht gerade mal los. Jetzt mit dem Culture Club und Karma Chameleon. Mahlzeit.

0: Maike, the Mechanics hier bei Radio Vorarlberg am Samstagmittag. Over my shoulder. In Fokus nach 13 Uhr, da geht's heute um Eltern unter Druck wegen Social Media. Georg Fabian, du bringst heute den zweiten Teil des Vortrags der Münchner Psychologin Fabienne Becker-Stoll. Es geht um Stress von Eltern durch die Medialisierung.
1: Frau Professor Fabienne Becker-Stoll von der Uni München sieht die Medialisierung sehr kritisch. Denn ihrer Ansicht nach werden dadurch pseudowissenschaftliche Ratschläge populär gemacht.
2: Fragliche Experten schüren elterliche Ängste. Die Unsicherheit der Eltern und Wunsch, alles richtig zu machen, wird bedient und gnadenlos ausgenutzt.
1: Nämlich auch finanziell durch entsprechendes Product Placement. Es kommt zu einer Kommerzialisierung von Erziehung, sagt Frau Professor Becker-Stoll. Sie warnt etwa auch vor Baby-Tracking-Apps.
2: Und was die einem versprechen, ist unglaublich. Nahrung, Schlaf, Windelwechsel, Größe, Gewicht wird erfasst. Ich weiß von einer Kinder-App, einer Baby-App, da steht dann drauf, jetzt hast du so und so viele Stunden schon nicht mehr dein Baby angeschaut und angesprochen, jetzt ist Zeit, dein Baby anzulächeln. Ich sage Ihnen eins, ich sage dann immer, Gottes Willen, bloß nicht diese Apps, die Mama soll auf das Kind gucken, nicht auf das Handy.
1: Das Hauptproblem ist aber nach Ansicht von Frau Professor Becker-Stoll, dass Erziehung durch diese Überfülle an Apps und Ratschlägen aus dem Netz nicht einfacher geworden ist. Im Gegenteil, der Druck wird größer, die Eltern sind gestresster. Wer mehr dazu erfahren möchte, gerne heute in Fokus ab 13 Uhr.
0: Ja, von mir fällt jetzt aller Stress ab, der eigentlich heute gar nicht vorhanden war. Bernhard Zillner sagt, danke fürs Zuhören. Ich wünsche Ihnen ein schönes Wochenende. Morgen ab 12 Uhr wäre ich wieder hier, wenn Sie Lust haben.

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2: Im Nachrichtenstudio begrüßt Sie Tom Brandenberger. Die Bildungskarenz ist Geschichte, das Nachfolgemodell ist seit Anfang Juni in Kraft. Das neue Modell ist wesentlich restriktiver und stärker auf Personen zugeschnitten, die per Weiterbildung ihre Chancen am Arbeitsmarkt verbessern wollen. Nun liegt eine Zwischenbilanz vor, berichtet Tanja Malle.
3: Im Juni und Juli dieses Jahres hat das Arbeitsmarktservice 550 Anträge auf das Bildungskarenz-Nachfolgemodell genehmigt. Gut 300 Anträge sind in Bearbeitung und gut 470 Anträge wurden abgewiesen. Meist, weil zu früh angesucht worden ist, heißt es. Diese Zahlen weisen auf einen Rückgang hin, denn ein grober Vergleich mit dem Jahr 2024 zeigt, bei der alten Bildungskarenz wurden innerhalb von 2 Monaten noch gut 4.100 Anträge genehmigt. Im Jahresschnitt waren damals gut 25.000 Personen in Bildungskarenz. Das neue Modell ist für Geringverdiener finanziell attraktiver als die alte Variante, die sich ja am Arbeitslosengeld orientiert hat. In der Hochphase der Bildungskarenz kostete die Maßnahme den Staat rund 500 Millionen jährlich. Nun sind die Ausgaben mit 150 Millionen Euro pro Jahr gedeckelt.
2: Der Insolvenzentgeltfonds muss rasch aufgestockt werden. Das fordert AK-Präsidentin Renate Anderl im Gespräch mit dem ORF-Radio. Sie wäre dafür, dass SPÖ-Sozialministerin Schumann eine entsprechende Verordnung auf den Weg bringt. Dem Fonds fehlt derzeit das Geld, unter anderem, weil die Unternehmen viel weniger in den Fonds einzahlen als noch vor ein paar Jahren. In Österreichs Industrie könnten weitere Arbeitsplätze verloren gehen. Nach einer Umfrage der Wirtschaftskammer überlegt jeder vierte Industriebetrieb, Teile von Einkauf, Produktion oder Vertrieb ins Ausland zu verlagern. Als besonders belastend werden die hohen Lohnkosten und Energiepreise genannt. Im Lungauer Riedingtal in Salzburg sind die Feuerwehren nach wie vor bei 2 Waldbränden im Einsatz. Auch die Bergrettung ist mittlerweile dort, um die Löscharbeiten zu unterstützen. Das schildert Thomas Keidl vom Landesfeuerwehrverband im Gespräch mit Isabel Gunzer.
4: Das ist ein absolut alpines Gelände, felsdurchsetzt und so dicht bewaldet, dass der Abwurf vom Löschwasser nicht den gewünschten Löscherfolg gebracht hat. Und deshalb ist es erforderlich, dass man mit Hilfe von der Bergrettung gesichert zu dieser Brandstelle vorgeht und mit Hilfe von Löschrucksäcken diesen Brand bekämpft.
5: Kann man schon abschätzen, wann dieser ganze Einsatz oder diese beiden Brände, wann Brand ausgegeben werden kann?
4: Das ist derzeit noch nicht abschätzbar, aber wir hoffen, dass wir es in den frühen Nachmittagsstunden Brand ausgeben können.
2: Für die Feuerwehrleute im Lungau ist es der 3. Tag in Folge. Bereits am Donnerstag mussten die Einsatzkräfte zu einem Waldbrand in Hintergöriach ausrücken. Und wir bleiben beim Thema. Wegen eines großen Waldbrands am Gardasee in Oberitalien sind mehr als 200 Menschen evakuiert worden, darunter zahlreiche Urlauber. Das Feuer ist in der Gemeinde Tignale am Westufer des Sees ausgebrochen. Eine Ferienanlage musste evakuiert werden. Die Brandursache ist noch unklar. Das waren die Nachrichten mit Tom Brandenberger.
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6: Heute wird es sehr schön mit nur ein paar harmlosen Wolken. Da geht es bis auf 31 Grad hoch. Morgen am Sonntag wieder Badewetter. Da steigen die Höchstwerte auf 33 Grad und es bleibt weitgehend gewitterfrei. Höchstens im Arlberggebiet und im Montafon könnte es am Abend das eine oder andere Wärmegewitter geben. Am Montag, da wird es erst wieder schwül und heiß. Gegen Abend ziehen dann ein paar Regenschauer und Gewitter von der Schweiz ins Land. Am Dienstag ist es aber schon wieder sonnig und heiß. Mit Radio Vorarlberg sind Sie sicher unterwegs um 13.04 Uhr. Sie kommen gut voran, die Polizei hat keine Störungen gemeldet.
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9: Willkommen bei Fokus. Heute mit dem zweiten Teil des Vortrags von Frau Professor

0: auch bei der bedürfnisorientierten Erziehung. Momfluencerinnen wissen dort, was gut fürs Kind ist, und sie teilen es allen mit, egal ob die wissen wollen oder nicht. Ein Umstand, den Frau Professor Becker-Stoll, die auch am Max-Planck-Institut für Psychiatrie wissenschaftlich forscht, mit Sorge und Ärger gleichermaßen erfüllt. Sie sagt, dadurch wird fragwürdiges Wissen populär und befördere eine pseudowissenschaftliche Pädagogik. Eltern werden durch diese medialen Dogmen zudem sehr gestresst. Sie vergessen nämlich bei aller Bedürfnisorientiertheit auf ihre eigenen Bedürfnisse zu achten und haben dann oft das Gefühl, da kann man ja ganz schön viel falsch machen. Es gibt einen Performance-Druck. So nennt das Nora Imlau, eine deutsche Autorin, die als eine der ersten die bedürfnisorientierte Erziehung im deutschsprachigen Raum großflächig bekannt gemacht hat. In Fokus möchte ich dem bewusst etwas entgegensetzen. Und da tut der Vortrag der Direktorin des Bayerischen Staatsinstituts für Frühpädagogik und Medienkompetenz, Fabienne Becker-Stoll, so richtig gut. Im ersten Teil hat die Wissenschaftlerin die Grundlagen gelegt und erklärt, oft auf sehr humorvolle Art, etwa was echte Bedürfnisse eines Kindes sind. Die hat bereits ein Neugeborenes, das man der Mutter unmittelbar nach der Geburt auf den Bauch legt. Dann sucht es nämlich nach der Brust.
1: An diesem Verhalten von diesem neugeborenen Kind sehen wir schon, dass diese Grundbedürfnisse alle schon zum Ausdruck kommen. Das Bindungsbedürfnis sowieso, das ist ja im direkten Körperkontakt mit der Mutter. Aber dieses Kind ist schon hochkompetent. Das sucht sich die bestmögliche Nahrungsquelle schon sofort und sagt, Ozoft ist. Braucht keine zwei Schläge, ja? So. Und es zeigt Autonomie. Bedürfnis, ja? Es will jetzt trinken, nicht in 4 Stunden.
0: Besonders wichtig sind freilich auch die emotionalen Bedürfnisse. Und es ist entscheidend, diese feinfühlig zu beachten.
1: Wir wissen, dass schon diese Erfahrungen, die das Baby mit seinen Hauptbezugspersonen in den ersten 3 Lebensmonaten macht, wo die Bindung noch gar nicht richtig etabliert ist, ja, dass sich das schon auf die Stressbahnungen im Gehirn vom Baby auswirkt. Und dass es leider, wenn man zum Beispiel, wenn Eltern belastet sind und schon mit den ersten 3 Monaten oder am Anfang mit dem Säugling überlastet und belastet sind und das Baby viel schreien lassen, dass da im Gehirn schon Strukturen so verändert werden, dass das dann später für Stressregulation nicht günstig ist. Und das ist noch ganz vorsichtig ausgedrückt.
0: Und den Erwachsenen, den Eltern, aber auch anderen Bezugspersonen und Betreuungspersonen gab die Psychologin im ersten Teil Folgendes mit auf den Weg.
1: Die Aufgabe und Verantwortung der Bezugsperson ist es, sei immer größer, stärker, klüger und liebenswürdig. Das liebenswürdig, wir haben es so übersetzt, das always kind, weil wir gesagt haben, erweise dich in deinem Verhalten, und das ist ganz wichtig auch für pädagogische Kräfte, erweise dich in deinem Verhalten der Liebe des Kindes als würdig. Wenn möglich, folge den kindlichen Bedürfnissen. Wenn möglich. Wenn nötig, ganz wichtig, übernimm die Leitung. Die erwachsene Person, die Bezugsperson, ist immer in charge. Ja? Und wenn es um die Regulation der Bedürfnisse des Kindes geht oder Gefühle des Kindes geht, sind die Eltern CEO. Ja? Es gibt keinen besseren Manager dafür als die Eltern, und die haben die Verantwortung.
0: Im zweiten Teil ihres Vortrages aus der Reihe Wertvolle Kinder des Vorarlberger Kinderdorfs bei uns im ORF-Landesfunkhaus geht Frau Professor Becker-Stoll also darauf ein, wie schwierig es für Eltern geworden ist, trotz der überbordenden Medialisierung von Elternschaft unbeschwert zu erziehen. Zunächst vertieft die Psychologin aber ihre Ausführungen zur Bindungssicherheit, die durch eine feinfühlige Zuwendung zum Kind gedeihen kann.
1: Also feinfühliges Verhalten zeigt sich in der Bereitschaft, das Kind in allen seinen Gefühlen und Bedürfnissen zu begleiten, das heißt nicht zu erfüllen. Das geht nicht immer. Ja? Wenn nötig, die Leitung zu übernehmen, um Schutz und Orientierung zu bieten und ganz wichtig, Brüche und Missverständnisse in der Beziehung frühzeitig zu erkennen und wieder gut zu machen. Natürlich platzt jedem Menschen mal irgendwann die Hutschnur. Und es gibt Situationen, in denen wir dann, obwohl wir das nicht möchten, ungeduldig werden, vielleicht schimpfen, vielleicht was Böses sagen. Ja? Aber dann ist es unsere Aufgabe, uns wieder dem Kind gegenüber uns wieder so zuzuwenden,

0: und uns so zu verhalten, dass das Vertrauen, das dadurch erschüttert wurde, wiederhergestellt werden kann. Also, feinfühlige Zuwendung bedeutet Aufmerksamkeit gegenüber dem Kind und die Fähigkeit zur eigenen Stressregulation. Beides sind Sachen, die wir, ich kann das jetzt nur für Deutschland sagen, weil da haben wir die Beobachtungsdaten, aber das kann man für Österreich natürlich auch ausweiten. Wir sind viele von uns, die erwachsen sind heute, sind nicht damit groß geworden, dass sie ihre Gefühle zeigen durften und dass sie als Kinder spüren durften, was sie brauchen. Gerade wir Frauen und Mädchen, also es gibt natürlich auch Herren, die das so erlebt haben, aber gerade wenn wir daran denken, wie wir als Mädchen erzogen worden sind, viele von uns, einiges von ihnen sind sehr jung, die haben das vielleicht anders erlebt, aber die, die so alt sind wie ich, das ist ganz oft hieß, wenn wir irgendwie gesagt haben, oh, das geht nicht gut oder irgendwas ist, stell dich nicht so an, reiß dich zusammen, da musst du durch, keine Ahnung, ja, was auch immer. Ja. Und es ist okay. Und viele von uns haben viel Schimpfen erlebt. Also ich kann nur für mich sagen, und meine Kinder haben mir das bestätigt, dass sie das in der Schule und am Gymnasium auch noch erlebt haben, wie viel angeschrien wird. Also ich weiß nicht, vielleicht ist es bei Ihnen hier alles, in Vorarlberg ist es sicher anders, bin ich ganz sicher. Ja. Also es ist ja hier die Vorstufe zum Paradies, aber also in Bayern, München ist es nicht so. Ja. Und natürlich gab es die Lehrkräfte, die ganz anders waren, wertschätzend und begeisternd und wunderbar. Ja. Und die Lehrkräfte, wo mein, kann mich daran erinnern, wo mein Sohn auch den einen Lehrer, der ihn da bei dem Abitur Zeugnisübergabe, der ihn mit unterstützt hatte, dass er durchs Mathe-Abitur gekommen ist, aber mit Ach und Krach, ich sag's Ihnen, aber er hat's geschafft, ja. Und dann hat er auf offener Bühne, da waren 100, also 300 Leute da, ja, der hat ihm das Zeugnis in die Hand gegeben, ja, und mein Sohn packt diesen Lehrer und umarmt ihn und hebt ihn hoch und dreht ihn um. Diese Lehrer gibt's auch, aber es gab auch noch bis zum Abitur die gebrüllt haben, geschimpft haben, gedemütigt haben, gedroht haben, mit Gegenständen nach Schülerinnen und Schülern geworfen haben. Gab's auch. Also ich spreche jetzt nicht von letztem Jahrtausend. Ja? Gut, also ich will nur sagen, es ist nicht so selbstverständlich. Aber wenn Bezugsperson und Kind in einer vertrauensvollen Beziehung sind, wo die erwachsene Person sich ihrer Verantwortung bewusst ist und sich liebevoll dem Kind immer wieder zuwendet und wenn sie mal das nicht getan hat, aus welchem Grund auch immer, das wieder gut macht und repariert und wirklich schaut, dass sie dem Kind sozusagen gerecht wird. Bei jedem dieser Kreis durchlaufen des Kreises der Sicherheit und manchmal sind es nur ein Millisekunde Blick, ein liebevoller Blick, ein ermutigender Blick, auch im Kita-Kontext, auch im Schulkontext. Wenn eine vertrauensvolle Beziehung da ist, ja, dann reicht manchmal ein Blick, um zu sagen, Freundchen, ich sehe dich und ich weiß, was du vorhast und das lässt du mal lieber bleiben. Und dann klappt es auch. Wenn die Beziehung stimmt, dann klappt es auch. Ja? Also und immer, wenn dieser Kreislauf durchlaufen wird, und das sind Millionen von Malen, wo diese Kreisläufe durchlaufen werden, ja, entsteht beim Kind das Gefühl von innerer Sicherheit, von Vertrauen in sich selbst, in die eigene Kompetenz, in die Selbstwirksamkeit und von Vertrauen in die Welt. Eigentlich von Urvertrauen, ne, entsteht da. Und aus der Bindungsforschung wissen wir, dass ich selber habe mit Jugendlichen viel geforscht, aber wir wissen das für die Kleinkinder. Schon Kleinkinder, ich spreche hier von einjährigen Kindern, zeigen höhere soziale Kompetenzen, wenn sie das erleben, ja, bessere Kommunikationsfähigkeiten, bessere Konzentrationsfähigkeiten, bessere Problemlösefähigkeiten, zweijährige Kinder. Sicher gebundene Kindergartenkinder nehmen soziale Situationen positiv wahr, können selbstständiger Konflikte lösen, brauchen nicht so viel die Hilfe der Erwachsenen, um sich zu regulieren, ja, können sowohl alleine als auch mit anderen gut spielen, können gut Konflikte zwischen Kindern lösen, ja, regulieren Gefühle und Impulse situationsangemessen. Das sind genau die Kinder, die alle gerne in ihrer Gruppe haben. Ja. Und die gibt es ja. Und die gibt es zu einer großen Menge und großen Vielzahl. Ja. Aber die anderen, die einem das Leben schwer machen, die fallen halt mehr auf.
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1: In Fokus spricht heute die Psychologin Fabienne Becker-Stoll von der Uni München über bedürfnisorientierte Erziehung. Die Bindungserfahrungen, die wir als kleine Kinder machen, prägen uns auf lange Sicht.
2: Was wissen wir aus der Bindungsforschung, aus der längsschnittlichen Bindungsforschung? Wissen wir, wie diese Bindungserfahrung, die Erfahrung von Feinfühligkeit, von Zuwendung, von diesen gelingenden Durchlaufen vom Kreis der Sicherheit, diese Bindungserfahrungen werden schon im ersten Lebensjahr verinnerlicht. Und schon kleine Kinder tun aufgrund der Erfahrungen, die sie mit Mama oder mit Papa gemacht haben, unterschiedliches Verhalten zeigen. Ja, das ist eben das Bindungsverhalten, das wir da beobachten können. Ja. Aber im Laufe der Entwicklung werden diese inneren Arbeitsmodelle von Bindung sozusagen immer stärker und immer gefestigter durch die vielen Erfahrungen. Und sie sind unbewusst, sie sind in uns drinnen. Und sie steuern die Regulation unserer Gefühle, insbesondere der negativen Gefühle. Wie gehen wir damit um? Können wir das zeigen, dass wir Kummer haben oder uns Sorgen machen? Können wir das mit jemandem anderen teilen? Ja? Was ist unser Selbstwert, unser Selbstbild? Und was ist die Qualität der Freundschaftsbeziehungen, der Paarbeziehungen, der Beziehungen, der Bindungsbeziehungen, die wir eingehen? Und insgesamt, wie gut kommen wir mit Stress zurecht und mit Belastungen im Leben zurecht? Und das alles beeinflusst die Reflexionsfähigkeit, unsere Feinfühligkeit und unsere eigene Regulationsfähigkeit. Und es beeinflusst unsere Fähigkeit, die eigenen Gefühle und die Gefühle von anderen zu reflektieren und zu regulieren. Ja? Und das, was wir machen müssen, ist, dass wir, und das ist etwas, was jetzt gar nicht so lange her ist, wir sprechen jetzt heute auch von Mentalisierung, also von der Fähigkeit sozusagen zu sehen, dass das, was, wie ich mich verhalte, zum Beispiel als Mama oder als Lehrkraft, ja, dass ich mit meinem Reden und Tun, dass das mit meinen Gefühlen zusammenhängt und dass ich damit auch Gefühle bei anderen auslöse oder nicht. Und was wir heute wissen und was wir auch wirklich versuchen gut zu erforschen ist, dass wir erklären Eltern und anderen, allen, die mit kleinen Kindern zu tun haben, wir sehen nur das Verhalten. Und wir müssen aber, um zu verstehen, um das Verhalten auch in eine gute Richtung unterstützen zu können beim Kind, müssen wir verstehen, warum das Kind dieses Verhalten jetzt zeigt. Und das Verhalten kann positiv sein, das Kind kann lächeln, es kann Freude zeigen, Interesse zeigen, es kann sich anschmiegen und wohlfühlen im Körperkontakt, es kann schreien, beißen, hauen und noch vieles mehr. Es kann mit Begeisterung irgendwas machen, ja, zum Beispiel. Und unter dem Verhalten sind die Gefühle, ja. Und manchmal sind die auch ersichtlich, aber nicht immer, ja. Ein Kind, das ein anderes Kind haut oder beißt, hat oft, gerade ein zweijähriges Kind, das andere beißt, hat oft ein Gefühl von Einsamkeit und von Nicht-Dazugehören. Und von wenig Selbstwirksamkeit, ja. Vielleicht von Trauer, von manchmal Wut auch, ja, aber es gibt natürlich auch positive Gefühle. Und Angst ist, das habe ich nicht hingeschrieben, hätte ich hinschreiben müssen. Angst ist ganz wichtig. Können wir oft nicht erkennen am Verhalten. Ja? Traurigkeit bei manchen Kindern in einem bestimmten Alter zeigt sich Traurigkeit in Aggression, nicht in Traurigkeit. Ja? Und unter den Gefühlen sind die Bedürfnisse. Bedürfnis nach Sicherheit, Bindung, Kompetenz. Ja? Und darunter sind noch die inneren Arbeitsmodelle von Bindung, Trigger, Erfahrungen, Überzeugungen. Und die Aufgabe von uns Bezugspersonen, Eltern, Fachkräften, wer auch immer mit Kindern zu tun hat, ist zu tauchen. Und ich sage Ihnen eins, tauchen kann man lernen. Ja? Und das kann man wirklich lernen, um zu gucken, was ist darunter? Warum zeigt das Kind dieses Verhalten und was braucht es? Ja? Damit es eben zum Beispiel nicht immer wieder aggressiv auf andere zugeht und den gebauten Turm zuständig macht. Und das hilft sehr, denn erst, natürlich kann man Kinder einschüchtern mit Strafe und Schimpfen, ja, und man kann einen gewissen Impact auf das negative Verhalten haben, aber keinen nachhaltigen. Man kann dem Kind nicht helfen, seine Gefühle und seine Bedürfnisse gut zu regulieren, wenn man es bestraft oder mit Belohnung versucht. Ja. Man kann natürlich ein Stück weit Kinder dazu bringen, Schülerinnen und Schüler dazu bringen, irgendwas zu tun, was sie eigentlich nicht tun wollen, ja? Und das Verhalten irgendwie zu maßregeln. Aber es funktioniert nicht nachhaltig. Ja? Wenn wir da nicht in eine gute Beziehung gehen und den Kindern helfen. Wir wissen, dass die elterliche Reflexions- und Regulationsfähigkeit eben mit den eigenen Erfahrungen zusammenhängt. Und Kinder brauchen Hilfe bei der Regulation ihrer Gefühle. Ja? Und das ist, glaube ich, noch ein Punkt, den brauchen wir jetzt auch, um den nächsten eigentlichen Kern zu verstehen. Die Regulation der negativen Gefühle ist wichtig für die Entwicklung. Und das ist richtige Beziehungs- und Erziehungsarbeit. Erwachsene weisen negative Gefühle von Kindern oft zurück, weil sie diese selbst nicht gerne erleben und zulassen. Ja? Wut, Trauer oder Frustration beim Misserfolg sind aber wichtige Gefühle, um Lösungen aus schwierigen Situationen zu finden, um Ausdauer zu lernen, um Hilfe erbitten zu lernen, um eigene Grenzen kennenzulernen. Wenn Bezugspersonen dem Kind seine negativen Gefühle zugestehen und es dabei der Bewältigung begleiten, bleibt das Kind auch in schwierigen Situationen handlungsfähig, in sozialen Interaktionen oder beim Üben neuer Fertigkeiten. Ja? Und das sind wir bei der Frustrationstoleranz, das sind wir bei der sozialen, emotionalen Kompetenz.
1: Um ein Kind bei der Bewältigung seiner negativen Gefühle zu begleiten, muss man erst wissen, welche Emotionen oder Bedürfnisse sich unter einer Verhaltensweise verbergen. Das gilt es herauszufinden. Wie bei einem Eisberg ist nur die Spitze, die Verhaltensweise, sichtbar. Aber was liegt dem in der Tiefe zugrunde? Das hat Frau Professor Becker-Stoll gemeint, als sie sagte, die Aufgabe von Bezugspersonen ist es, zu tauchen, nämlich um zu schauen, was dahinter steckt.

0: Barbara Streisand, Children Will Listen. In Fokus geht es heute um beziehungsorientierte Erziehung. Die erlebt in den sozialen Medien einen derartigen Boom, dass man dem als Elternteil kaum auskommt. Allerdings sind die angeschlagenen ratgeberischen Töne dort oft sehr streng, dogmenartig, sodass auf Eltern ein Druck entsteht, alles richtig zu machen. Soziale Medien sind Normgeber geworden. Die Direktorin des Staatsinstituts für Frühpädagogik und Medienkompetenz, Frau Professor Fabienne Becker-Stoll, sieht das sehr kritisch.
1: So, und jetzt kommen wir zu dem Kern der Sache. Elternsein heute ist richtig herausfordernd. Der letzte Familienbericht in Deutschland hat es gezeigt. Eltern erleben eine Intensivierung von Elternschaft. Es gibt veränderte Erziehungsmaximen, Kindzentrierung, Leitbilder verantworteter Elternschaft, konsequent liebevoller, autoritativer Erziehung. Es gibt eine Riesenveränderung durch Medien und durch Digitalisierung des Familienalltags. Und es gibt die Schlüsselrolle der Eltern, die Verantwortung der Eltern für den Bildungserfolg von Kindern. Und es gibt natürlich einen immensen Abstimmungsbedarf durch die Erwerbstätigkeit beider Elternteile und der gleichzeitigen Sorgeverantwortung, vielleicht sogar auch noch für die älter werdenden Großeltern. Wenn wir, das haben die gemacht in dem Familienbericht, wenn wir Eltern fragen, was meinen Sie, ist es heutzutage im Allgemeinen leichter oder eher schwerer als früher, Kinder zu erziehen? Sagen 50% der Eltern, der befragten Eltern, es ist schwerer als früher. Und je niedriger der sozioökonomische Status, also die Ressourcenausstattung dieser Eltern ist, desto schwieriger erleben sie Elternschaft heute. Ja, es hat also was mit Bildungsressourcen, mit anderen Ressourcen zu tun. Das wissen wir aus vielen familiensoziologischen Forschungen, und das ist jetzt so die neueste, 21 wurde das publiziert, und das ist garantiert nicht anders geworden inzwischen. Dann haben wir die Medialisierung von Elternschaft, und da muss ich Ihnen ehrlich sagen, musste ich mich erstmal schlau machen, ja, weil ich nicht auf Social Media aktiv bin, weil ich dazu die Zeit gar nicht hätte. Ich habe über 80 Mitarbeitende, ja, und weiß nicht noch was alles. Und meine Kinder haben dafür gesorgt, dass ich Spotify habe, dass ich weiß, was ein Podcast ist und dass ich WhatsApp nutzen kann. Das haben die, da konnten die noch nicht richtig schreiben, da haben die uns das mal klar gemacht, dass es das braucht in der Familie. Und natürlich, ja, die anderen Sachen auch, die dann noch so kamen. Aber ich weiß inzwischen, da habe ich mich echt jetzt mal kundig gemacht, es gibt unendlich viele Apps für Eltern mit Babys. Unendlich. Also ich glaube, da kommen jeden Tag ein Dutzend neue, ja, auf den Markt. Und das sind alles Baby-Tracking-Apps. Und da kann man alles nachverfolgen. Also das sind, ich weiß gar nicht, was ich dazu sagen soll, aber es ist so unglaublich, was man, also vielleicht, wenn man hilft, wenn man überfordert ist und hilflos ist und ein Baby, das macht, was macht ein Baby, wenn man ein neugeborenes Baby hat, das tut das ganze Leben, was man bisher so schön organisiert hatte und so erfolgreich projektiert hatte, ja, sowas von implodieren lassen. Vielleicht hat man das Gefühl, dass eine App dann hilft. Ja, es kann sein, ja. Ich kann's nachvollziehen. Wahrscheinlich hätte ich das auch genutzt, ja, mit meinem Schreibaby, meinem ersten. Also, Vielzahl an Baby-Apps in Angebot, und was die einem versprechen, ist unglaublich. Nahrung, Schlaf, Windelwechsel, Größe, Gewicht, Wert erfasst. Ich weiß von einer Kinder-App, einer Baby-App, da steht dann drauf, jetzt hast du so und so viele Stunden schon nicht mehr dein Baby angeschaut und angesprochen, jetzt ist Zeit, dein Baby anzulächeln. Ich sage Ihnen eins, ich sage dann immer, Gottes Willen, bloß nicht diese Apps, die Mama soll auf das Kind gucken, nicht auf das Handy. Ja? Babybilder werden geteilt, also in diesen Apps ist immer noch drin, also hier, nimm das Video auf, mach dies, mach das, unglaublich, wir denken, also DSGVO, Datenschutz, ja, gut, okay. Apps machen Elternvorschläge zur Optimierung, und ich glaube, das ist ja der Endgegner, ja? Der perfekte Druck noch mehr Druck, um das Baby perfekt zu managen, kann ich mir nicht vorstellen. Also für mich tat sich da ein Albtraum, also Horrorfilm tat sich da auf. Ich habe gestern oder vorgestern habe ich noch recherchiert nach den neuesten beliebtesten Apps. Ich habe KI genutzt. Jede KI hat mir was anderes erzählt von den 123 besten Apps. Also, und während ich das gesucht habe, entstanden neue. Ja? Glauben Sie mir, furchtbar. YouTube, ich weiß, was YouTube ist. TikTok und Insta, ich weiß, dass es das gibt. Meine Kinder haben mich bei Zeiten aufgeklärt. Ja? Aber was da los ist, also was da an sogenannten Experten einem also Angst und Panik mache, also zum Beispiel hier ein YouTube-Video von irgendeinem alten Knacker, weg mit dem Schnuller, bleibende Gesundheitsschäden für ihr Baby verhindern. Und da stehen dann Texte drinnen, also dass wenn man dem Baby nicht sofort den Schnuller entzieht, dass es dann also ich weiß nicht, der Untergang des Abendlandes droht. Ja? So. YouTube, TikTok, Instagram und Co. bieten viel Content zu Familienthemen. Also das ist Euphemismus. Ja? Fragliche Experten schüren elterliche Ängste. Unsicherheit der Eltern und Wunsch, alles richtig zu machen, wird bedient und gnadenlos ausgenutzt. So, jetzt kommt es noch schlimmer. Ich wusste nicht, dass es noch schlimmer geht, aber ich weiß es natürlich inzwischen. Ich habe mir schlau gemacht hier für den Vortrag. Ja? Also, ich weiß jetzt, was Momfluencer sind. Also, das ist ein Werkzeug des Hades, ja, unglaublich. Und dann machen die auch noch einen auf, hier Anna-Maria Damm, also gibt's tatsächlich als Momfluencerin, das gibt diesen Kanal, ja, wir bekommen ein Baby, ja, und die, also Momfluencerinnen, ja, die Momfluencerinnen haben Millionen Follower und teilen vermeintlich ihr Leben im Netz. Also das sind dann wunderbar gestylte junge Frauen, ja. Also Models sind nichts dagegen, ja. In einer perfekten Umgebung, alles in harmonischen Beige-Tönen, ja. Also wow, also schöner wohnen, ja. Also es hat ja keine Chance mehr, ja. Und dann alles ist perfekt. Das Baby sieht aus wie aus dem 3D-Drucker, ja. Und also mindestens für die Vogue, für die nächste Ausgabe. Und das ist alles Fake. Ja? Finanzielle Interessen und Produktplacement in den Videos mit dem Link, wo man das gleich kaufen kann, diese schöne Welt. Ja? Was man alles braucht, um in dieser schönen Welt zu landen. Erziehungsberatung in einminütigen Videos. Das ist das hier, was ich da, dieser junge Dame hier, sollte man Kinder bei einem Wutanfall trösten. Das dauert eine Minute und sie spricht mit 10,5-facher Geschwindigkeit. Und es impliziert, Herausforderungen sind schnell und einfach zu managen. Und junge Eltern, und ich sehe es an meinen Kindern, ja, aber junge Eltern, und zwar je, wenn ich nicht wüsste, wie verdammt verunsichernd das ist, zum ersten Mal selber die Verantwortung für ein Baby zu haben, ja, dann könnte ich nicht verstehen, dass man da wirklich sein Heil sucht. Ja. Und wenn man dann schon als junger Mensch damit aufgewachsen ist, in diesen Social Media zu bestehen und sich damit zu umgeben, und das schafft ja auch vermeintliche Verbundenheit und Zugehörigkeit, und man hofft ja, Kompetenz zu erwerben und Autonomie sowieso, dann würde ich nicht verstehen, dass das für viele junge Eltern die Lebenswirklichkeit ist. Da zu gucken, was da angeboten wird und was da geraten wird. Es gibt tatsächlich eine Studie, und ich habe danach gesucht, weil ich mir gedacht habe, ja, es stimmt, dass wir diese Social-Media-Sachen haben, es stimmt, dass wir da einen riesen Einfluss haben. Ja? Aber gibt es dazu irgendeine empirische Basis? Sind es nicht nur ein paar wenige? Ja? Die da super aktiv sind und ein paar wenige Eltern, die das so, man hat mal schnell eine Million Follower beieinander, ja, wer weiß, wo die her sind, ja. Aber es gibt tatsächlich einen Forschungsüberblick, und zwar von einer Frau Menzel, der ist dann 2023 erschienen, ein Forschungsüberblick mit dem Titel Hashtag bedürfnisorientiert und Hashtag bindungsorientiert, ein Erziehungstrend in sozialen Medien. Und sie hat das sehr schön zusammengetragen, was man da aus der Medienforschung und soziologischen Forschung dazu weiß, und sagt, ja, es ist tatsächlich so, soziale Medien sind Normgeber geworden. Plattformen wie Instagram etablieren durch Momfluencerinnen und Erziehungscoaches unter Hashtags wie bindungsorientiert und bedürfnisorientiert neue wirkmächtige Orientierungsnormen für Elternschaft. Und das ist ja auch das, was viele von Ihnen aus der Arbeitspraxis mit Familien berichten. Zweitens, es gibt tatsächlich eine Ästhetisierung und Kommerzialisierung von Erziehung. Erziehungsinhalte werden visuell inszeniert und zunehmend mit Konsum und Produktplatzierung verknüpft, wodurch ein idealisiertes und materiell geprägtes Bild von Familie entsteht. Popularisierung fragwürdigen Wissens. Die große Reichweite sozialer Medien verstärkt Erziehungstrends und trägt zur Verbreitung einer scheinbar wissenschaftlichen, jedoch teils pseudowissenschaftlichen Pädagogik bei. Und das ist genau das, was passiert. Und deswegen müssen wir das auch verstehen und damit umgehen lernen. So, und jetzt ist es so, dass diese bedürfnisorientierte Erziehung ja sich entwickelt hat oder zurückgeführt wird auf das sogenannte Attachment Parenting, bindungsorientierte Elternschaft, könnte man das übersetzen. Bedürfnisorientierte Erziehung bezieht sich also auf Attachment Parenting und das wurde entwickelt von dem Kinderarzt Sears und seiner Frau, der Kinderkrankenschwester Sears in den 80er Jahren in den USA und wurde mit der Bindungstheorie von John Bowlby und Mary Ainsworth in Zusammenhang gebracht. Das ist auch nicht völlig falsch, dass sie sich darauf beziehen. Und ich finde, und das muss man auch ehrlich sagen, dieses Attachment Parenting Buch ist nichts Schlechtes oder Schlimmes. Ganz im Gegenteil. Man muss das auf dem Hintergrund der damals dominanten behavioristischen Erziehungspraktiken sehen. Ja, wo wirklich den Eltern seit den 1940er Jahren eingetrichtert wurden, ja nicht auf das Schreien von dem Baby zu reagieren, weil sie es sonst verwöhnen, weil es dann immer mehr schreit, was nicht stimmt, wo es ja schon die Empirie schon 1974 die Veröffentlichung dazu gab, dass es nicht so ist. Ja, das Schreien lassen von Kindern, die althergebrachten Überzeugungen und ich muss auch dazu sagen, dass dann in den 60er, 70er Jahren ja auch die Babymilchpulverindustrie so richtig ins Rennen kam und es gab tatsächlich immer schon, natürlich wissen wir ja heute mit der Ernährungsindustrie und Zucker, ja, es gab natürlich immer schon von großen Interessen, so Lobbygruppen, die Bewerbung von Dingen, damit Eltern, und Eltern geben gerne viel Geld für Kinder aus, ja, damit die da bitteschön diese Produkte kaufen. Ja, und das muss man auf dem Hintergrund sehen. Also der Angst vor Verwöhnung des Babys, des Schreienlassens, der Fremdbetreuung, der Flaschennahrung, der Kinderwagenindustrie, was auch immer. Ja, und auch das eine moderne Bild von Elternschaft, was quasi materialisiert wurde damals auch schon. Und deswegen ist das jetzt nicht grundsätzlich falsch. Aber inzwischen wissen wir mehr. Dieser Attachment Parenting beruht auf den 7 Bs. Bonding. Ich sag gleich, ich erkläre mal, was davon stimmt, was davon nicht stimmt. Das ist die Bedeutung des direkten Körperkontakts und Bindungsaufbaus nach der Geburt. Sie wissen, ich habe es Ihnen erklärt, früher war das so, sofortige Trennung nach der Geburt. Ne? Stillen. Tatsächlich muss ich Ihnen ehrlich sagen, also vor 30, in den 90er Jahren, ich habe Familie in Frankreich, also viel Familie in Frankreich. Und da kann mich meine Cousine, die hat ihre Kinder nicht gestillt. Und zu einer festen Überzeugung, dass sie dann nicht mehr schön ist und dass ihre Brust nicht mehr schön aussieht. Und überhaupt, die anderen machen es auch nicht. Nicht, die hätte es theoretisch machen können. Sie hatte keine Situation, dass sie sofort wieder arbeiten musste oder dass es nicht ging. Ja, das war einfach Trend. Deshalb in Frankreich war das nicht, hat man nicht gemacht. Ja, galt als unschick. Ja, dann viel Tragen am Körper, haben die gesagt, ist wichtig. Nicht völlig falsch, ja. Dann schlafen in der Nähe des Kindes. Ja? Also unsere westliche Vorstellung, dass kleines Baby schon nach der Geburtsklinik in dem schön eingerichteten extra Kinderzimmer allein schlafen sollen, ist verhaltensbiologisch abwegig. Also kein Mensch in Papua-Neuguinea, in den Naturvölkern, geht abends, wenn es dunkel wird, legt das Baby in den Urwald ab und geht selber in seinen Pfahlbau. Ne? Machen sie nicht. Warum nicht? Weil sie sonst nicht überlebt hätten. So, ne? Belief in Baby's Cry, Signalcharakter des Schreins erkennen und prompte Reaktion darauf, sagen die, ist wichtig. Vorsicht vor Schlaftrainings. Ich finde, die guten Leute hatten recht. Ja? Kommen wir gleich drauf. Und was sie auch schreiben, genauso wichtig, eins der 7 Bs, Balance and Boundaries, Balance der Bedürfnisse von Kind und Mutter. Steht da drin in dem Buch. Wird nicht mehr erwähnt, aber ist so. So, was ist davon richtig und nicht? Was wissen wir heute besser? Bonding, also die Bindungsforschung, die 50 Jahre Bindungsforschung, längsschnittliche Bindungsforschung zeigt, dass das nicht entscheidend ist für den Aufbau von sicheren Bindungen und für eine gute Entwicklung. So viele Kinder werden heute als extreme Frühchen geboren, können nicht sofort oder es gibt irgendwelche Komplikationen. Und ganz wichtig, wir wissen, wie wichtig die Bindung zu anderen Bezugsperson ein Papa ist oder so, ja. Und natürlich sind manche Papas jetzt natürlich bei der Geburt dabei oder wie auch immer. Aber dieser direkte Körperkontakt ist schön, unterstützt, wenn alles gut geht. Aber wenn der nicht stattfinden kann, direkt nach der Geburt, wissen wir aus der Forschung heute, dass das die Nähe und dieses gute Miteinander auch noch 2 Wochen danach oder 10 Tage danach, wenn das jetzt nicht sofort geklappt hat mit den ersten Stunden nach der Geburt, das ist überhaupt kein großes Drama. Ja, und wenn es zum Notkaiserschnitt kommt und die Mutter noch medizinisch versorgt werden muss und es dann irgendwann später erst klappt, das ist für die langfristige Entwicklung, schon nach 10 Tagen sieht man keinen Unterschied mehr, ob das gab oder kein Bonding gab. Also keine direkte Körperkontaktzeit nach der Geburt gab oder nicht. Also es ist schön, wenn man es hat, aber es ist nicht schlimm, wenn man es nicht hat. So, ist glaube ich klar. Ne? Stillen ist schön. Es ist super, wenn es klappt und es ist super, wenn man es machen kann. Und es ist auch für die Ernährung und Gesundheit, wissen wir heute, es ist wirklich, wirklich ein toller Schutzfaktor. Und es ist wunderbar, wenn es klappt. Aber die Bindungsforschung zeigt sichere Bindungen auch zum Papa, der garantiert nicht stillt wird, ja, sind wesentlich wichtiger. Und auch die sichere Bindung zwischen Mutter und Kind hat nichts mit der Tatsache zu tun, ob gestillt wird oder nicht. Man kann feinfühlig Fläschchen geben und stillen oder man kann unfeinfühlig stillen und Fläschchen geben. Ja, spielt keine Rolle. Es ist wichtig, dass man es weiß. Das heißt nicht, dass ich gegen Stillen bin. Bitte schreiben Sie das nicht, ja, oder sagen Sie das nicht. Ja, ich bin sehr für Stillen, aber nur, wenn es für alle passt. Ja. Wenn man dem Kind die Milch nicht schmeckt, ne? Nee, also häufiges Tragen am Körper muss nicht sein. Das ist nicht das, was den Aufbau von sicheren Bindungen macht. Manche Babys lieben es und manche Babys entspannen sich dann und sind happy darin. Für andere Babys ist es ein Graus. Denen ist sofort zu heiß, die schwitzen, das ist alles zu eng, die wollen sich bewegen, die brauchen Luft und Frische drumherum, die wollen den Kontakt haben, ja, immer wieder mal, wenn sie ihn brauchen, aber nicht ständig. Ja? Also, für manche Babys ist es ganz wichtig, brauchen das ganz, ganz viel. Ja? Die weinen, weil sie nicht im Körperkontakt sind und sonst gar nichts. Gibt's. Manches Menschen sind anhänglich, auch als Erwachsene noch, und kuschelig, und manche mögen es gar nicht so und sind trotzdem sicher gebunden. Ne? Bedsharing, Schlafen in der Nähe des Kindes ist okay, aber es muss nicht sein. Ja? Ich finde das, gerade wenn Eltern berufstätig sind, wunderbar, aber wenn es für das Kind und für den Elternteil, die Eltern passt, ist es ganz wunderbar, ja, wissen wir auch. Es tut Kindern gut, aber nur dann, wenn es für alle passt. Und wenn es nicht passt, dann muss es nicht sein. Das muss sein. Belief in Babies Cries. Das auf jeden Fall. Das würde ich sagen, immer noch. Ja, da haben Sie völlig recht. Ich sage Finger weg von jedes Kind kann schlafen lernen. Absolut. Und natürlich bin ich für die Balance der Bedürfnisse von Mutter und Kind. Und das stimmt heute noch. So. Was sind Sachen, die im Internet kursieren und behauptet werden? Bedürfnisorientierte Erziehung heißt nicht, natürlich nicht, aber so steht es, wird es oft propagiert. Du musst immer alle Signale deines Babys, Kleinkindes richtig und prompt erkennen und beantworten. Du musst dein Baby natürlich zur Welt bringen, lange stillen, viel tragen und im Familienbett schlafen lassen. Nein. Kann sein, dass es dir gut tut und dem Kind auch, dann ist es fein, sonst nicht. Du musst insbesondere in den ersten Lebensjahren alles richtig machen. Fehler können später nicht mehr korrigiert werden. Du musst verhindern, dass dein Kind negative Emotionen hat. Na bingo. Du darfst keine Grenzen setzen, oh Gott. Du musst verhindern, dass dein Kind negative Emotionen hat. Ach, furchtbar. Und du musst die Bedürfnisse deines Kindes immer an erste Stelle setzen. Natürlich nicht. Also, bedürfnisorientiert erziehen heißt, als Erwachsene die Verantwortung für das Wohlergehen, die Entwicklung und die Beziehung zum Kind übernehmen. Eine vertrauensvolle Beziehung und Verantwortung übernehmen heißt, nicht zu sagen, das steht im Internet. Das ist nicht, okay. Eine vertrauensvolle Beziehung zum Kind aufbauen, die von Liebe, Akzeptanz, Vertrauen und Ermutigung geprägt ist. Verhalten von Kindern als Ausdruck ihrer Bedürfnisse nach Nähe und Sicherheit, Autonomie und Orientierung zu verstehen und Kinder feinfühlig bei der Regulation von Bedürfnissen, Gefühlen und Stress zu unterstützen. Beziehungsorientierte Erziehung, die auf Begleitung, Koregulation und eine vertrauensvolle Beziehung setzt, statt Strafe und Gehorsam und Leistung. Wenn es aber natürlich falsch verstanden wird und geglaubt wird, was da steht, dann führt falsch verstandene Bedürfnisorientierung zu Stress, Unsicherheit und Deregulation. Wir haben es gehört von Herrn Fabian, der hat es in der Einführung gesagt. Man kann ein Kind schon kirre machen, wenn man ihm 10.000 Sachen gleichzeitig anbietet. Ja? Unsicherheit, Überforderung beim Kind, Gefühl von Chaos aufgrund mangelnder Grenzen und Orientierung sind die Folge. Geringe Frustrationstoleranz, Verhaltensauffälligkeiten können die Folge sein. Probleme mit Ausscheidungskontrolle, Schlafverhalten, Essen. Kann sein, wenn die Eltern keine Orientierung geben und keine klaren Unterstützung geben, kann das schon dazu führen. Schwierigkeiten bei der Akzeptanz von sozialen Regeln im Umgang mit anderen Menschen. Das gab es aber schon immer. Wer von Ihnen kennt das Buch Der Struwwelpeter? Da steht das alles drin. Ich meine, die hatten alles Mögliche, aber kein TikTok. Bei den Eltern ganz klar, hoher mentaler Stress und Erschöpfung, Vernachlässigung der eigenen Bedürfnisse, falsche Erwartungen an sich und an das Kind. Das ist diese perfekte Social-Media-Welt. Ja? Frust, Überforderung, Unzufriedenheit, Selbstzweifel, Versagensgefühle, feindselige Hilflosigkeit und negative Gefühle gegenüber dem Kind. Und bei der Familie dann das Gleiche. Dauerhafte Spannung und Konflikte, Schwierigkeiten, klare Abläufe, Routinen zu finden und eine Struktur im familiären Alltag zu etablieren. Unklarheit der Rollen und Verantwortung, Belastung der Eltern und Paarbeziehungen. So. Der Bogen, den ich machen möchte, ist, wenn es falsch verstanden wird, und das wissen wir auch, je eher Eltern wenig Ressourcen haben, wenig Wissen haben und wenig wissen, wo sie gute Informationen bekommen, ja, desto verunsicherter können sie sein und desto eher, wenn man, da gibt es auch wirklich schöne Forschung dazu, wenn man sehr verunsichert ist, dann klammert sich man sich an den nächsten Strohhalm. Ja? Und dann glaubt man sehr gerne schnell diese Dinge, die einem da als Botschaften millionenfach in Instagram und TikTok und YouTube entgegenkommen. Und diese sozialen Medien, die geben einem die Möglichkeit sozusagen zu sehen, ach ja, das sind andere, die sind so wie ich und so möchte ich auch gerne sein und man hat ein Gefühl von Verbundenheit und Zugehörigkeit. Und dann glaubt man das noch viel lieber, was man da erzählt bekommt. Ja? Genau. Und dann führt es zu Stress und zu Frust. Und natürlich ist man dann auch enttäuscht von dem eigenen Kind, von dem Partner sowieso. Und das ist man auch ohne TikTok und Social Media mit einem Neugeborenen. Aber ganz, ganz hallo, ja. Das kommt dann in den besten Familien vor, ne? Und Stress ist der größte Feinfühligkeitskiller. Stress schränkt die Feinfühligkeit der Bezugsperson ein. Man hat keine Aufmerksamkeit mehr für das Kind, keine Befriedigung der psychischen Grundbedürfnisse, keine Regulation der kindlichen Gefühle. Gestresste Bezugspersonen können keine sichere Basis sein und können keine Unterstützung geben. Wir wissen heute, dass die elterliche Emotionsregulation und psychische Gesundheit der Kinder, ich habe hier eine ganz neue Studie, die ist Ende 2025 erschienen, von den Bindungsforscherkolleginnen und Kollegen hier in Deutschland. Die haben gesagt, die haben herausgefunden, das finde ich ganz spannend, einer relativ großen Stichprobe, der Umgang mit Gefühlen der Eltern beeinflusst auch den Umgang mit Gefühlen und die psychische Gesundheit der Kinder. Das habe ich, glaube ich, gut erklärt jetzt. Und die haben herausgefunden, dass Elternstress, also wenn Eltern im ersten Lebensjahr ihres Kindes gut mit ihren Gefühlen umgehen, haben Kinder mit 8 Jahren, da sind sie schon in der Grundschule, 2., 3. Klasse, weniger psychische Probleme. Wenn Eltern dagegen ungünstig mit ihren Gefühlen umgehen, Gefühle unterdrücken, vermeiden, viel grübeln oder eskalieren, haben Kinder in der mittleren Kindheit häufiger psychische Probleme. Das ist eine relativ neue Studie mit einer großen, umfassenden Stichprobe im Längsschnitt. Und einem starken Zusammenhang zwischen Elternstress und kindlichen Symptomen. Ja? Und hier habe ich jetzt eine Folie gemacht, die ist nicht so wissenschaftlich, aber ich glaube, die bringt es gut auf den Punkt, was wir heute wissen. Kinder nicht schimpfen. Schimpfen ist emotionale Misshandlung. Und ich muss Ihnen ehrlich sagen, als ich das recherchiert habe, ist mir noch mal so in Erinnerung gekommen, dass ich aus einer Kindheit komme, wo ich glaube, ich wirklich jeden Tag ganz, ganz schlimm geschimpft wurde. Wirklich. Ich bin meine ersten Lebensjahre eigentlich, bis ich dann so Ende Grundschule und dann ins Gymnasium kam. Für mich war die Schule, weil es mir auch leicht ging mit der Schule und dem Lernen, war das ein Ort, wo es mir gut ging, weil ich nicht geschimpft wurde. Und ich habe wirklich zu Hause jeden Tag Schimpfen bekommen. Und es war so in mir drinnen, dass ich habe meine Kinder auch, vor allem mein erstes Kind, meine Tochter, furchtbar viel geschimpft. Und mein Mann kommt aus einer Familie, wo das nicht so ist. Und er hat ganz unglaublich liebevolle Eltern. Man sagt ja, Watzlawick, ja, bei der Wahl seiner Eltern kann man nicht vorsichtig genug sein. Bei der Wahl meiner Schwiegereltern, da habe ich den 6er im Lotto gehabt. So, also ich will nur sagen, und mein Mann hat mir das dann vor Augen geführt, wie sehr ich unsere kleine Tochter verletzt habe durch mein Schimpfen. Aber der hat mir das ganz liebevoll gesagt. Aber der hat mir das, ich habe das nicht gesehen, ich habe einfach nur geschimpft. Und er hat mir die Augen geöffnet für das erschreckte Gesicht meines Kindes. Ja. Und deswegen habe ich Ihnen auch dieses Foto mitgebracht. Ja. Das ist ein ganz alltägliches Bild. Ja. Und ich glaube natürlich, dass diese Bezugsperson, diese Mutter vielleicht oder vielleicht auch wer auch immer das ist, die meint das gut. Ja, die will ja, also ich habe meine Tochter, ich habe sie geschimpft, aber ich wollte ja nur das Beste für sie. Ja, also verstehen Sie, es geht mir darum, das auch zu erklären, warum das so in uns drinnen ist, wenn wir das selber so erlebt haben. Und viele von uns haben das so erlebt. Ja, viele zum Glück auch nicht, aber viele haben es erlebt. Und Schimpfen ist das Gegenteil von feinfühliger Begleitung. Schimpfen verletzt die Würde des Kindes. Schimpfen schwächt Vertrauen und Bindung. Schimpfen erzeugt Stress, Angst, Wut und Scham. Schimpfen verhindert Emotionsregulation und sozial-emotionale Entwicklung. Schimpfen wird unbewusst verinnerlicht, wird zu einer inneren Sprache, einer unbewussten inneren Sprache. Wenn das ständig passiert, verstehen Sie, was ich meine? Der Elternteil, der mal ausrastet und mal auf den Tisch haut und sagt, jetzt reicht's, also so geht's hier nicht weiter. Das ist nicht schlimm, sondern der Elternteil, der das jeden Tag von früh bis spät macht, das ist schlimm. Ja? Und dann auch, vor allem nach dem Donnerwetter, ist dann auch wieder gut und ich sage dann der Elternteil auch versöhnlich, also es tut mir jetzt leid, das habe ich wirklich... war ich jetzt sehr ungehalten und eigentlich, weißt du, ich meine es ja nicht so, es tut mir leid, dass ich dich angeschrien habe, aber weißt du was, da müssen wir nochmal drüber reden, wie wir das besser machen. Ja? Schimpfen verstärkt herausforderndes Verhalten. Schimpfen erzeugt einen Stresskreislauf, der Beziehung, Entwicklung und Lernen verhindert. Und was wir heute wissen, ist, ich habe Ihnen zwei Studien mitgebracht, ganz neue Studien auch, dass emotionale Misshandlung, also Schimpfen, Anschreien, Beschämen, Niedermachen, fertig machen, ja, dass das mindestens so schlimme Auswirkungen hat wie körperliche Misshandlung. Ja. Und ich mache es jetzt ganz kurz. Kinder, die körperlich vernachlässigt, misshandelt oder gar sexuell misshandelt werden, bekommen auch noch die emotionale Misshandlung dazu. Aber es gibt auch Kinder, die nur geschimpft werden und angeschrien werden. Und diese Studien, deutsche Studien, große deutsche Studien, die zeigen besonders starke Auswirkungen, zeigt emotionale Misshandlung. Bei älteren Kindern und Jugendlichen führt sie zu inneren Problemen, Selbstverletzung, Angst, Depression. Bei jüngeren Kindern führt sie zu äußeren Problemen wie aggressivem Verhalten. Und diese Effekte sind stärker als die Auswirkungen von Missbrauch oder Vernachlässigung. Die Ergebnisse zeigen, dass schädliche Beziehungserfahrungen schon sehr früh belastend sein können, weil sie ganz früh verinnerlicht werden. Deshalb müssen wir darauf achten, dass wir das verändern. Ja? Und mit der Folie will ich dann aufhören. Was hilft statt Schimpfen? Freundliche und liebevolle Zuwendung, Gefühle wahrnehmen und achtsam benennen, Ruhe bewahren und Sicherheit vermitteln, Verhalten klar begrenzen, ohne zu beschämen, Koregulation anbieten, ich bin für dich da, Lösung gemeinsam mit dem Kind entwickeln, kann man auch mit kleineren Kindern schon machen, Beziehung vor Erziehung und Regeln stellen, feinfühlige Begleitung schafft Sicherheit und Sicherheit ermöglicht Lernen. Vielen herzlichen Dank für Ihre Ausdauer.
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3: Wegen eines großen Waldbrandes am Gardasee in Oberitalien sind mehr als 200 Menschen in Sicherheit gebracht worden, darunter viele Urlauber. Das Feuer wütet nach Angaben der Feuerwehr auf dem Gebiet der Gemeinde Tignale am Westufer des Gardasees. Das Feuer breitet sich rasant aus. Die Feuerwehr ist mit Löschflugzeugen und Hubschraubern im Einsatz. Ein Dreijähriger ist gestern in Wels vom Roten Kreuz aus einem versperrten Auto gerettet worden. Beim Aussteigen hat die Schwester des Kindes die Autotür von außen verschlossen. Der Schlüssel war im Auto. Die Rotkreuzhelfer haben die Scheibe des Autos eingeschlagen. Das Kind ist zur Kontrolle ins Krankenhaus gebracht worden. Und die ungarische Regierungspartei TISA hat den früheren Präsidenten des Obersten Gerichtshofs András Baka als nächsten Staatspräsidenten nominiert. Baka gilt als Kritiker von Ex-Premier Orbán. Und heute wollen die Austria und St. Pölten Frauen den Aufstieg in die dritte Quali-Runde zur Champions League fixieren. Dazu brauchen beide Teams jeweils einen Sieg, Ö3-Reporter Christoph Ott.
4: Für die Meisterinnen aus Wien geht es beim Miniturnier im slowenischen Radenci im Finale gegen Farol Constanța, die Meisterinnen aus Rumänien. Dabei wollen die Austria-Frauen mit der Doppeltorschützin vom Halbfinale Patricia Pfanner wieder überzeugen.
5: Funktioniert vorne in der Offensive, glaube generell ganz gut. Hoffentlich geht es so weiter.
4: Anpfiff ist um 18 Uhr. Zeitgleich treffen die SKN-Frauen im Finale des Miniturniers in St. Pölten auf Sporting Lissabon und wollen mit einem Sieg den nächsten Schritt Richtung Champions-League-Ligaphase machen.
3: Und jetzt zu Carmen Schüssling.
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6: Ein richtig angenehmer Sommertag ist das heute. Die Sonne scheint, es hat 26 Grad aktuell in Klagenfurt und Bregenz, 29 in Wien und Eisenstadt und die Temperaturen klettern noch auf knapp über 30 Grad. Der Wind ist schwach und bis auf ein paar gewitterige Schauer am späteren Nachmittag dann in der Steiermark und in Kärnten bleibt es heute trocken. Morgen zieht die Schauerluft ein bisschen weiter westwärts, die Temperaturen legen zu, steigen auf bis zu 34 Grad und der Montag bringt uns im Osten dann schon wieder bis zu 36 Grad.
1: Der schnellste Verkehrsservice Österreichs hier auf Ö3. Viel Reiseverkehr, unter anderem auch in Salzburg und deswegen gibt es Blockabfertigung. Heidi.
7: Und eine Dreiviertelstunde mehr auf der Tauernautobahn Richtung Salzburg bei Werfen vor dem Helbersbergtunnel. Die BR-164, die Hochkönigstraße, ist zwischen Bischofshofen und Mühlbach geräumt. Die Unfallstelle ist da geräumt, die Sperre aufgehoben. In Tirol eine halbe Stunde plus auf der Fernbahnstrecke in beiden Richtungen jetzt zwischen dem Grenztunnel Füssen und Reutte. Dann in Niederösterreich bei Drasenhofen bei der Ausreise eine halbe Stunde Wartezeit. Grund ist eine Baustelle bei Mikulov auf tschechischer Seite. Von Slowenien in die Steiermark wartet ihr derzeit eine halbe Stunde am Autobahngrenzübergang Spielfeld bei der Einreise. Und in Kärnten eine Dreiviertelstunde Wartezeit vor dem Karawankentunnel in beiden Richtungen. Und wenn ihr in Italien am Kanaltal unterwegs seid, auf der Autobahn bei Tarvis vor der Mautstelle Ugovica Richtung Villach eine halbe Stunde Wartezeit.
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0: aber einfach sensationell hier bei Radio Vorarlberg. Schönen Samstagnachmittag allerseits. Und dieses Lied hier ist eines, das geht so unter die Haut. Kennen Sie das auch? Diese Welle von Gefühl, die einen hin und wieder überwältigt.
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1: Schönen Samstag. Sie sind sicher unterwegs mit Radio Vorarlberg. Wir haben Stau und eine Viertelstunde Zeitverlust in Hohenems. Und zwar beim Kreisverkehr in Fahrtrichtung Grenze. Und achten Sie generell auf Ihr Tempo. Vor allem im Montafon in Schruns in Fahrtrichtung St. Gallenkirch. 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

0: Cool and the Gang, frische Abkühlung, das tut's gut an diesem Wochenende. Es ist sonnig und heiß, wobei es war schon heißer. In Bludenz ist der Himmel zum Beispiel wolkenlos bei 29 Grad und in Bregenz am See derzeit angenehme 25 Grad. Gewitter sind höchst unwahrscheinlich. Über 30 Grad wären es dann heute schon noch. Morgen Sonntag dann wieder blauer Himmel und viel Sonne bei bis zu 32 Grad. Am Montag, da wird es dann gewittrig, danach geht es wieder sonnig und heiß weiter. Sie sind sicher unterwegs mit Radio Vorarlberg. Halb drei ist es geworden. Im Moment ist alles ruhig auf den Straßen. Falls doch was auffällt, wir sind da gratis unter der 0800 20 4000. Kommen Sie sicher an Ihr Ziel.
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0: Wandern, Biken, Baden gehen bietet sich bei dem Wetter an. Oder es sich zu Hause gut gehen lassen. Schönen Nachmittag allerseits.

0: Feine Musik für Ihren Samstagnachmittag hier bei Radio Vorarlberg. Ja, heute die Wolfurt Trophy. Sie ist längst Fixpunkt der großen Beachvolleyball-Tour in Österreich. Ja, da ist was los heute. Sebastian Fonach vom OK-Team. Da findet heute noch jeder was, gell?
1: Es ist für Kinder was dabei mit dem Kinderspielefest. Es ist für Sportler oder für sportliche Leute selber, die können mitspielen bei der Baggerpartie. Wer Party machen will, kann am Abend kommen, aber untertags ist einfach eine coole Stimmung. Es macht Spaß, Volleyball auch zum Schauen und das zusammen zum Feiern.
0: Nichts wie hin am Abend, übrigens live Musik im Zelt mit der Vorarlberger Band Nevermind.

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1: Im Nachrichtenstudio begrüßt sie Tom Brandenberger. Waldbrände machen seit Wochen in weiten Teilen des Landes den Einsatzkräften zu schaffen, derzeit etwa im Salzburger Lungau. Oberösterreichische Forscher haben aber jetzt ein neues Wärmebildsystem entwickelt, das Brände rechtzeitig entdecken kann. Mit Hilfe von künstlicher Intelligenz sieht die Kamera durch die Baumkronen. Mehr von Doris Fischer-Stadler.
2: Wenn ein Waldbrand unter dichten Baumkronen beginnt, bleibt er oft lange unentdeckt. Die Blätter verdecken die Sicht von Satelliten oder Drohnen auf den brennenden Waldboden. Forscher der JKU Linz haben dieses Problem gelöst. Ihre künstliche Intelligenz kann Wärmebilder so korrigieren, dass Drohnen durch das Blätterdach hindurchsehen können. Das Landesfeuerwehrkommando Oberösterreich hat bei der Entwicklung geholfen. Trainiert wurde das System unter anderem mit Aufnahmen eines echten Waldbrandes auf der Grafenbergalm im Dachsteingebiet. Das Ergebnis, die Drohnen erkennen nicht nur das Feuer, sondern zeigen auch dessen genaue Form und Ausdehnung. Die Methode funktioniert vollautomatisch und sehr schnell. Künftig könnten autonome Überwachungsdrohnen damit patrouillieren und Brände früh entdecken, sagen die Forscher.
1: Der ukrainische Präsident Selenskyj ist in Serbien erstmals mit Staatschef Vucic zusammengekommen. Es ist der Versuch einer Annäherung. Serbien ist russlandfreundlich und hat bisher bei keinen Sanktionen gegen Moskau mitgemacht. Bei den Gesprächen geht es um die bilateralen Beziehungen und die Zusammenarbeit mit der EU. Der ehemalige Präsident des ungarischen Höchstgerichts, András Baka, soll neuer ungarischer Präsident werden. Das hat die TISA vom Premier Matja entschieden. Die Wahl im Parlament am Dienstag gilt als Formsache. Baka war als Gerichtspräsident im Jahr 2011 abgesetzt worden, nachdem er scharfe Kritik an der Justizreform des damaligen Premiers Orbán geübt hatte. Der Druck auf FIFA-Präsident Gianni Infantino nimmt weiter zu. Der britische Telegraph berichtet über neue Vorwürfe rund um eine frühere Mitarbeiterin während Infantinos Zeit bei der UEFA. Demnach soll der Schweizer eine Beziehung mit der Frau gehabt und sie beruflich begünstigt haben. Christoph Ott.
3: Dem Bericht zufolge soll die Mitarbeiterin während der mutmaßlichen Beziehung befördert worden sein. Ihr schneller Aufstieg soll bereits damals innerhalb der UEFA für Fragen gesorgt haben. Der damalige UEFA-Präsident Michel Platini soll Infantino deshalb sogar zur Rede gestellt haben. Kurz darauf hat die Mitarbeiterin die UEFA verlassen. Der Europäische Verband bestätigt, dass sie beim Ausscheiden eine sechsstellige Abfindung bekommen und ihr ein MBA-Studium finanziert hat. Laut UEFA hat das den damals geltenden Regeln entsprochen. Infantino weist jegliches Fehlverhalten zurück und betont, dass es nie eine Beschwerde gegen ihn gegeben habe.
1: Südkoreas Fußballverband entschuldigt sich für einen Sexskandal rund um Schiedsrichter. Zuvor war bekannt geworden, dass der Fußballverband vor mindestens 7 Länderspielen ausländischen Schiedsrichtern Besuche in Massagesalons mit sexuellen Dienstleistungen bezahlt hat. Ob es dadurch zu Beeinflussungen der Spiele kam, ist derzeit unklar. Das waren die Nachrichten mit Tom Brandenberger.
4: Es bleibt sonnig und heiß. Heute strahlender Sonnenschein bei knapp über 30 Grad. Gewitter bleiben die Ausnahme. Morgen Sonntag ist es überwiegend wolkenlos. Nur vereinzelt sind Gewitter möglich. Bis zu 33 Grad sind drin. Wir schwitzen also weiter. Am Montag wird es dann kurz mal gewittrig und schwülheiß bei bis zu 33 Grad. Und ab Dienstag geht es dann weiterhin sonnig und heiß durch die Woche. Sie sind sicher unterwegs mit Radio Vorarlberg 3 nach 3. Es ist alles ruhig auf den Straßen. Falls doch was auffällt, wir sind da gratis unter der 0800 20 4000. Kommen Sie sicher an.
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4: Schönen Samstag, verträumt, melancholisch und romantisch. Chris Isaac jetzt mit seiner Nummer Wicked's Game für Sie.

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gemütlich zu Hause, beim Baden oder unterwegs im Auto. Wir sind für Sie da hier bei Radio Vorarlberg und jetzt wird's emotional. Peter Cornelius mit seiner Kultnummer Süchtig. Ah, apropos Kult, im Anschluss der King of Pop mit Black or White hier bei uns.

Legendär, Anfang der 90er, Michael Jackson hier bei Radio Vorarlberg, Black or White. Sonne pur, auch an diesem Wochenende, heute gehen sich knapp über 30 Grad aus. Die Werte in der kommenden Nacht zwischen 13 und 19 Grad. Das heißt also morgen in der Früh, da ist Lüften angesagt und dann schottendicht. Es gibt wieder viel Sonne morgen und kaum Gewitter bei bis zu 34 Grad. Übermorgen am Montag wird es gewittrig, aber weiß, weiterhin schwülheiß. Sie sind sicher unterwegs mit Radio Vorarlberg. Halb vier ist es. Im Moment liegen uns keine aktuellen Meldungen vor. Kommen Sie sicher an Ihr Ziel. Ich bin Carmen Franceschini. Haben Sie einen feinen Samstag.

0: Wir schauen ins Silbertal. Dort sorgen die Lareiner-Schwestern dieses Jahr auf der riesigen Freiluftbühne für Aufregung. Die Montafoner Sagenfestspiele bringen alle 2 Jahre ein neues Stück auf die Bühne. Und heuer eben die Sage um 2 gespenstische Frauen, die Lareiner-Schwestern. Einer der Schauspieler ist der Walter Barger. Er ist wie die meisten Darsteller aus dem Silbertal und seit vielen Jahren ehrenamtlich mit dabei. Und ja, es gibt noch 5 Aufführungen. Die nächste, die findet auf jeden Fall heute Abend statt. Und es gibt noch Karten.
1: Uns macht es eigentlich Freude, da mitzuspielen. Wir sind wie eine Familie. Jeder hilft jedem und überall wird angepackt. Ja, das ist recht gut bei uns. Man muss einige Mal den Hang hoch und runter. Und schon vorher vom Spiel muss man alles herrichten.
0: Ja, Restkarten gibt es an der Abendkasse. Das Stück beginnt um 21 Uhr im Silbertal. Einfach durchs Dorf durchfahren, dann kommen Sie am Ortsende automatisch zum Parkplatz und dann sehen Sie die riesige Freiluftbühne, können Sie nicht übersehen.

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1: Im Nachrichtenstudio begrüßt sie Tom Brandenberger. Die Migrationskrise in Ceuta sorgt weiter für Streit zwischen Italien und Spanien. Nachdem Rom Grenzkontrollen für Reisende aus Spanien eingeführt hat, zieht Madrid nun nach. Flüge und Schiffe aus Italien werden nun kontrolliert. Die Maßnahmen sollen zunächst einen Monat lang gelten. Paul Huima berichtet.
2: Spanien macht ernst. Seit Mitternacht werden Reisende aus Italien an Flughäfen und Häfen stichprobenartig kontrolliert. Madrid hatte Rom ein Ultimatum gestellt, die italienischen Grenzkontrollen nach dem Ansturm zehntausender Migranten auf die spanische Exklave Ceuta seien unfair, ein Zitat Torpedo gegen die Einheit Europas. Italiens rechte Ministerpräsidentin Giorgia Meloni blieb hart, die Kontrollen würden so lange bleiben, bis, Zitat, Sicherheits- und Terrorismusrisiken für Italien vollständig ausgeschlossen sind. Dabei habe sich die Lage längst beruhigt. Fast alle der nach Ceuta gelangten Migranten sind inzwischen zurück in Marokko. Laut Experten gäbe es keinerlei Hinweise darauf, dass sie überhaupt nach Italien weiterreisen wollten. Kritiker sehen in den italienischen Kontrollen deshalb vor allem ein innenpolitisches Signal. Meloni wolle damit ihre harte Linie in der Migrationspolitik unterstreichen.
1: Die Ukraine verfügt nach Angaben von Präsident Zelensky vor dem kommenden Winter über praktisch keine intakten Wärmekraftwerke mehr. Grund seien die nahezu täglichen russischen Angriffe, sagte Zelensky bei seinem ersten offiziellen Besuch in Serbien. Die russischen Raketen zielen ganz konkret darauf ab, das Leben der Ukrainer unerträglich zu machen, sagt Zelensky. Der ChatGPT-Entwickler OpenAI stoppt teilweise die Entwicklung eines neuen KI-Modells. Wie OpenAI mitteilt, soll dadurch verhindert werden, dass das neue KI-Modell Astra eigenständig Software-Attacken beginnt. In den vergangenen Wochen ist ein OpenAI-Modell bei einem Test ohne Wissen der Entwickler in eine andere KI-Plattform eingebrochen. In der Fußball-Bundesliga sind heute alle drei steirischen Teams im Einsatz. Wolfgang Eichinger, zu einem Derby kommt es bei Hartberg gegen Sturm Graz.
3: Sturm Graz will natürlich die Nummer-1-Position in der Steiermark wieder einmal bestätigen. Nach dem Unentschieden zum Bundesliga-Auftakt bei der WSG Tirol und der Niederlage gegen Fenerbahce Istanbul in der Champions-League-Qualifikation würden heute drei Punkte guttun. Für Jürgen Heil ist es ein besonderes Spiel. Nach 11 Jahren bei Hartberg ist der Verteidiger im Sommer nach Graz zu Sturm gewechselt.
4: Ja, habe da eigentlich meine ganze Karriere verbracht, deswegen wird es natürlich ja sehr emotional für mich werden.
3: Und es ist für Jürgen Heil auch ein bisschen wie nach Hause kommen.
4: Es wird sehr komisch. Muss fast aufpassen, dass er nicht in die falsche Kabine gehen wahrscheinlich.
3: Leicht wird es für Sturm Graz sicher nicht, denn Hartberg hat letzte Woche in Salzburg gut gespielt und nur durch einen späten Gegentreffer 0:1 verloren. Spielbeginn ist um 19.30 Uhr. Ab 17 Uhr trifft der GAK in Graz auf Aufsteiger Austria Lustenau.
1: Das waren die Nachrichten mit Tom Brandenberger.
5: Viel Sonne an diesem Wochenende. Heute gehen sich knapp über 30 Grad aus. Gewitter sind nur ganz vereinzelt möglich. In der Nacht kühlt es dann ab auf 13 bis 19 Grad. Also morgen in der Früh und ja, den ersten Morgenstunden lüften und dann Schotten dicht machen. Da ist der Himmel oftmals wolkenlos morgen und es heizt wieder so richtig ein, bis zu 34 Grad sind drin. Gegen Abend kommen Wolken dazu und vor allem im Süden des Landes können Gewitter drin sein. Übermorgen dann am Montag, da ist es gewittrig, aber weiterhin schwülheiß. Sie sind sicher unterwegs mit Radio Vorarlberg 3 nach 4. Es liegen uns keine aktuellen Meldungen vor. Falls Sie Infos für uns haben, wir sind da gratis unter der 0800 20 4000.
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5: Ein musikalisches Highlight jagt das nächste. In wenigen Minuten Coldplay. Himmlischer Sky full of stars, außerdem die Dire Straits. Die schließen sich gleich an Coldplay an, jetzt aber für Sie erstmal Nena. Schönen Samstag.

Schönen Samstagnachmittag hier bei Radio Vorarlberg. Was für eine Heimpremiere war das gestern für Altach in der Fußball-Bundesliga. Die Altacher haben ihre Fans gleich im ersten Heimspiel der neuen Saison begeistert und gegen die WSG Tirol mit 3:1 gewonnen. Lustenau könnte heute nachziehen, allerdings mit ein bisschen Glück auch. Wird kein Spaziergang auswärts bei den Steirern. Lustenau gegen den GAK ab 17 Uhr hier bei Radio Vorarlberg. We'll be right back.

0: Gloria Gaynor hier bei Radio Vorarlberg. Schönen Samstag.
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0: Schönen Samstagnachmittag, der 8. August. Es ist 16.30 Uhr. Jetzt für Sie die Radio Vorarlberg Nachrichten.
6: Mit Thomas Giesinger, schönen Nachmittag. Die Vorarlberger Seilbahnbetreiber investieren heuer mehr als 100 Millionen Euro in ihre Anlagen. Allein die Bergbahnen Kleinwalsertal geben 30 Millionen Euro für eine neue Pendelbahn auf das Walmendingerhorn aus. Dabei wird die Förderkapazität der Gondel auf 65 Personen pro Gondel verdoppelt. Eröffnet werden soll die Bahn am 24. Dezember. Vorarlberg ist jung, denn in Vorarlberg gibt es vergleichsweise mehr Kinder und Jugendliche als in den anderen Bundesländern. Das zeigt eine neue Familienstudie des Landes. Demnach sind knapp 19% der Bevölkerung jünger als 18 Jahre. Dieser Wert liegt auch über dem EU-Durchschnitt. Allerdings sind Kinder und Jugendliche in Vorarlberg häufiger armutsgefährdet als im Bundesländervergleich. Die Quote lag hier in den letzten Jahren bei 17-18%. Die Grünen kritisieren einmal mehr das Tempo beim leistbaren Wohnen in Vorarlberg. Vor allem junge Menschen würden von der Landesregierung im Stich gelassen, sagt Wohnbausprecher Bernie Weber. Als Beispiel nennt er das Projekt Wohnen 550. Von 300 angekündigten Wohnungen seien bisher noch keine fertig. Derzeit sind erst 44 Wohnungen im Bau. Nach dem gestrigen Sieg des SC Altach will heute auch Aufsteiger Austria Lustenau in der Fußball-Bundesliga nachlegen. Nach dem 1:1 zum Auftakt gegen Ried treffen die Lustenauer auswärts heute auf den GRK. Trainer Markus Mader freut sich auf die Bundesliga-Atmosphäre im Grazer Stadion.
7: Wir freuen uns auf jedes Bundesligaspiel, egal ob in Graz oder in Wien. Wir wissen, dass da immer tolle Stimmung herrscht, dass immer viele Zuschauer kommen. Ich denke, dass der GRK sehr, sehr aggressiv spielen wird, dass sie uns sehr, sehr hoch attackieren werden, dass sie versuchen, zum viel Ballbesitz haben, uns laufen zu lassen. Und auf das müssen wir uns vorbereiten.
6: Am Pfiff in Graz ist um 17 Uhr. Wir berichten live hier bei Radio Vorarlberg.
0: Und das Schwitzen geht weiter, der Tag geht mit viel Sonne zu Ende. In der Nacht, da kühlt es immerhin ab auf 13 bis 19 Grad. Morgen in der Früh steht Lüften auf dem Programm. Tagsüber wolkenloser Himmel, viel Sonne und kaum Gewitter bei bis zu 34 Grad. Am Montag wird es dann schwül heiß und gewitterig. Sie sind sicher unterwegs mit Radio Vorarlberg 2:55. Es liegen uns keine aktuellen Meldungen vor. Kommen Sie sicher an Ihr Ziel.
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0: Christina Stürmer schaut vorbei nach Survivor.

Schönen Samstag. In einer knappen Viertelstunde spielt in der Bundesliga-Aufsteiger Lustenau auswärts gegen den GAK. Wird nicht leicht, das Spiel gegen die Steirer. Anpfiff 17 Uhr. Wir sind live dabei. Vorher noch Filmmusik hier bei Radio Vorarlberg. In wenigen Minuten Rod Stewart.

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1: Willkommen zum Journal um 5. Das sind heute unsere Themen. Beim neuen Modell der Bildungskarenz gehen die Anträge deutlich zurück. Der ukrainische Präsident Zelensky ist erstmals nach Serbien gereist und Felix Gall gewinnt die Burgos-Rundfahrt in Spanien. Im Journalstudio begrüßt sie Tom Brandenberger. Guten Abend. Die Bildungskarenz ist Geschichte, das Nachfolgemodell ist seit Anfang Juni in Kraft. Das neue Modell ist wesentlich restriktiver und stärker auf Personen zugeschnitten, die per Weiterbildung ihre Chancen am Arbeitsmarkt verbessern wollen. Nun liegt eine erste Zwischenbilanz vor. Mehr von Tanja Malle.
2: Im Juni und Juli dieses Jahres hat das Arbeitsmarktservice 550 Anträge auf das Bildungskarenz-Nachfolgemodell genehmigt. Gut 300 Anträge sind in Bearbeitung und gut 470 Anträge wurden abgewiesen. Meist, weil zu früh angesucht worden ist, heißt es. Diese Zahlen weisen auf einen Rückgang hin, denn ein grober Vergleich mit dem Jahr 2024 zeigt, bei der alten Bildungskarenz wurden innerhalb von 2 Monaten noch gut 4.100 Anträge genehmigt. Im Jahresschnitt waren damals gut 25.000 Personen in Bildungskarenz. Das neue Modell ist für Geringverdiener finanziell attraktiver als die alte Variante, die sich ja am Arbeitslosengeld orientiert hat. In der Hochphase der Bildungskarenz kostete die Maßnahme den Staat rund 500 Millionen jährlich. Nun sind die Ausgaben mit 150 Millionen Euro pro Jahr gedeckelt.
1: Der Insolvenzentgeltfonds muss rasch aufgestockt werden. Das fordert AK-Präsidentin Renate Anderl im Gespräch mit dem ORF-Radio. Sie wäre dafür, dass SPÖ-Sozialministerin Schumann eine entsprechende Verordnung auf den Weg bringt. Dem Fonds fehlt derzeit das Geld, unter anderem, weil die Unternehmen viel weniger in den Fonds einzahlen als noch vor ein paar Jahren. Der ukrainische Präsident Zelensky hat erstmals Serbien besucht und ist dabei mit dem serbischen Staatschef Vucic zusammengekommen. Dass Zelensky in andere Länder reist, um dort um Unterstützung zu bitten, ist nichts Ungewöhnliches. Serbien war bisher aber nicht auf der Liste. Jetzt wollen aber beide Länder enger zusammenarbeiten, berichtet Christian Wierschitz.
3: Serbien und die Ukraine sind Freunde und Partner auf dem Weg Richtung EU. Das ist die grundlegende Botschaft der Präsidenten beider Länder, Alexander Vucic und Volodymyr Zelensky, bei ihrer gemeinsamen Pressekonferenz in Belgrad. Es war das der erste Besuch von Zelensky in Serbien und ein Zeichen dafür, dass das Balkanland mehr ist als der kleine Bruder Russlands. Alexander Vucic konnte Washington, Brüssel und Berlin zeigen, dass er versucht, eine gewisse Eigenständigkeit auch gegenüber Moskau zu wahren. Die Symbolkraft des Besuches überstrahlt somit die konkrete wirtschaftliche Zusammenarbeit, die ausgebaut werden soll.
1: In Bulgarien ist nahe der Grenze zu Rumänien eine mit Sprengstoff beladene Drohne explodiert. Nach Angaben von Ministerpräsident Radev ist die Drohne in einem Sonnenblumenfeld detoniert. Personen kamen nicht zu Schaden. Das Gebiet wurde abgesperrt. Woher die Drohne kam, ist noch unbekannt. Der ehemalige Präsident des ungarischen Höchstgerichts, András Baka, soll neuer ungarischer Präsident werden. Das hat die TISA vom Premier Matja entschieden. Die Wahl im Parlament am Dienstag gilt als Formsache. Baka war als Gerichtspräsident 2011 abgesetzt worden, nachdem er scharfe Kritik an der Justizreform des damaligen Premiers Orbán geübt hatte. Wegen eines großen Waldbrands am Gardasee in Oberitalien mussten mehr als 200 Menschen in Sicherheit gebracht werden, darunter zahlreiche Urlauber. Das Feuer ist in der Gemeinde Tignale am Westufer des Sees ausgebrochen. Starker Wind erschwert die Löscharbeiten. Was den Brand ausgelöst hat, ist noch unklar. Abschließend zum Sport. Felix Gall hat es geschafft. Österreichs Radstar gewinnt die Burgos-Rundfahrt in Spanien. Wolfgang Eichinger, auf der 5. und letzten Etappe verteidigt der Tiroler seine Gesamtführung souverän.
4: Mit nur 6 Sekunden Vorsprung ist Felix Gall in die letzte Etappe mit einer Bergankunft gegangen, aber der Tiroler kontrolliert das Feld und seinen Gegner, kann jeden Angriff abwehren, hat immer seine größten Konkurrenten, den Italiener Ciccone und den Schotten Only im Blick und im Griff. Nach einem harten Tag ist Felix Gall mit dem Gesamtsieg bei der Burgos-Rundfahrt überglücklich.
5: Yeah, as expected, it was a big fight today again and it was super hot and also a hard stage and I'm super happy. It's my first GC win.
4: Den Sieg auf der letzten Etappe holt sich der Italiener Pellizzari, aber zwischen seinen Konkurrenten um den Gesamtsieg fährt Felix Gall als Dritter und als Gesamtsieger über die Ziellinie.
1: Das war ein Journal um 5 mit Tom Brandenberger.
6: sonniges Wander- und auch Bergwetter an diesem Wochenende. Im Moment schwitzt vor allem der Wallgau, 31 Grad in Bürs und Schlins. Heute Abend ist es sehr warm, in der Nacht kühlt es ab auf 13 bis 16 Grad. Also gut zum Lüften in den Morgenstunden. Der Sonntag startet wieder mit viel Sonne in den Tag. Teilweise ist es sogar wolkenlos. Am Nachmittag und am Abend, da sind dann vereinzelt Gewitter möglich und es wird sehr heiß bei bis zu 34 Grad. Am Montag wieder viel Sonne und Hitze, es ist schwül. Am Nachmittag und am Abend sind von der Schweiz her Gewitter möglich. Sie sind sicher unterwegs mit Radio Vorarlberg 5 nach 5. Es ist alles ruhig auf den Straßen, kommen Sie sicher an Ihr Ziel.
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6: Dass das Spiel kein Spaziergang wird, das wissen die Spieler von Austria Lustenau. Aber wer weiß, wie sich die Partie auswärts gegen den GAK entwickelt. Sie erfahren es hier bei uns. In diesen Minuten erfolgte der Anpfiff Fußball live bei Radio Vorarlberg. Schön, dass Sie da sind.

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2: Austria-Lustenau spielt in der Bundesliga seit 17 Uhr auswärts gegen den GAK. Und gerade ist für die Steirer ein Tor gefallen. Details liefern wir Ihnen in Kürze hier bei Radio Vorarlberg.

0: In Graz steht es 1:0 für den GRK. Für uns vor Ort ist Christian Prates mit Details zum Spiel. Hallo und schönen Nachmittag in die Steiermark.
1: Schönen Nachmittag aus der steirischen Landeshauptstadt. Der GRK geht in der 18. Minute mit 1:0 in Führung. Kapitän Christian Lichtenegger bedient Donovan Pines Ideal und der macht das per Kopf. Der Aufsteiger aus Vorarlberg, der ist bislang noch keine Gefahr für den GRK. Erst einmal vor das Tor der Grazer gekommen. 30 Grad schon wieder hier. Hier drückt die schwüle Luft allerdings nicht mehr ganz so peinigend wie in den letzten Tagen. Allerdings kein Problem eigentlich für die Teams, zumindest nicht für den GRK. Denn die Grazer geben das Tempo vor. Schon in den ersten Minuten gab es eine Riesenmöglichkeit für die Steirer. Da hat Austria-Lustenau-Goalie Dominik Schirdl den Ball gerade noch per Hechtflug und Fingerspitzen aus der Gefahrenzone gebracht. Eigentlich hätten wir uns ein Duell auf Augenhöhe erwartet. Der GRK am ersten Spieltag mit einem schweren Los gegen Meister LASK 0:3 untergegangen und der Aufsteiger aus Lustenau, der verbucht ein 1:1 zum Auftakt gegen Ried. Allerdings sind hier die Vorzeichen momentan ganz klar auf Rot-Weiß gestellt. Der GRK macht das Spiel, macht das Tempo und macht auch den ersten Treffer. Wir sind in der 24. Minute und die Grazer führen zu Hause gegen Austria Lustenau 1:0.
0: Dankeschön, Christian Pratzers aus der Steiermark. Ja, schauen wir mal, was passiert. Noch ist ja noch ein bisschen was zu spielen. Jetzt für Sie, Lenny Kravitz.

0: Was für ein Klassiker, Ende der 60er, Love Affair, Everlasting Love, hier bei Radio Vorarlberg. Schönen Samstag, der 8. August, 17.30 Uhr ist es. Jetzt für Sie die Radio Vorarlberg Nachrichten.
1: Mit Thomas Giesinger, schönen Samstag. Nach einer Panne ist es wichtig, sein Auto so schnell wie möglich von der Straße wegzubekommen. Ein Vorarlberger hat nun 90 Euro Strafe bezahlen müssen, weil er nicht sofort einen Pannendienst gerufen hat. Der Mann wollte seinen liegen gebliebenen PKW mit der Hilfe eines eigenen Mitarbeiters wieder flott machen. Das hat aus Sicht der Polizei aber zu lange gedauert. Außerdem hat er den Schlüssel stecken lassen und sich vom Auto entfernt. Auch das ist nicht erlaubt. Der geplante Bahnausbau im unteren Rheintal ist zuletzt ein wenig ins Stocken geraten. Das geht aus einer Anfragebeantwortung von Landesstatthalter Christoph Bitschi an die SPÖ hervor. Demnach hat sich die Arbeitsgruppe zum Bahnausbau seit dem vergangenen Herbst nicht mehr getroffen, denn nach wie vor fehle der Beschluss der Bundesregierung zur Weiterentwicklung des Bahnnetzes bis zum Jahr 2040. Fast jede und jeder Fünfte in Vorarlberg ist jünger als 18 Jahre. Damit ist Vorarlberg ein sehr junges Bundesland. Es leben hier vergleichsweise mehr Kinder und Jugendliche unter 18 als in anderen Bundesländern. Das zeigt eine neue Familienstudie des Landes. Der Wert liegt auch über dem EU-Durchschnitt. Allerdings sind Kinder und Jugendliche in Vorarlberg häufiger armutsgefährdet als im Bundesländervergleich. Die Quote lag hier in den letzten Jahren bei 17-18%. Der Harder Tennisprofi Joel Schwärzler steht beim Challenger in Polen im Finale und verbessert damit sein bisheriges Karrierehoch in der Weltrangliste. Schwärzler hat heute im Halbfinale in 3 Sätzen gewonnen und könnte mit einem Turniersieg morgen erstmals in die Top 150 vorstoßen. Im Finale trifft Schwärzler morgen auf den Italiener Andrea Guerrieri. Und in der Fußball-Bundesliga spielt Austria Lustenau seit 17 Uhr auswärts gegen den GRK. Nach gut einer halben Stunde steht es 1-0 für die Grazer. Wir schalten gleich wieder ins Grazer Stadion.
0: Ja, über 30 Grad im Wallgau, ein heißer Tag. In der Nacht kühlt es auf 13 bis 16 Grad ab. Der Sonntag startet dann wieder mit viel Sonne in den Tag. Teilweise ist es sogar wolkenlos am Nachmittag und am Abend gibt es vereinzelt Gewitter, hauptsächlich im Süden des Landes. Es wird sehr heiß bei bis zu 24 Grad, 30 Grad. Am Montag dann wieder viel Sonne und Hitze. Es wird schwül am Nachmittag und am Abend sind von der Schweiz her Gewitter möglich. Sie sind sicher unterwegs mit Radio Vorarlberg 5:40. Es ist alles ruhig auf den Straßen. Kommen Sie sicher an Ihr Ziel.
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0: Ryan Paris schaut vorbei und Amy McDonald's nach Billy Ocean.

0: Schönen Samstag, Billy Ocean, Caribbean Queen hier bei Radio Vorarlberg. Ja, und der GAK ist ein starker Gegner auswärts gegen den Aufsteiger Austria Lustenau. Es steht 1:0 für die Grazer. Christian Prates für uns in der Steiermark. Ja, wie sind denn die Kräfte verteilt in diesem Spiel? Ist, glaube ich, klar.
1: Also momentan ziemlich eindeutig, Rot-Weiß macht das Spiel nach wie vor und eigentlich seit Anpfiff an, jetzt haben wir die 36. Spielminute und es gab ausschließlich hervorragende Möglichkeiten für den GAK. Momentan Austria Lustenau noch weit unter den Möglichkeiten geschlagen. Wir haben uns ja ein ausgeglichenes Duell erwartet eigentlich, so wie auch, ich habe mir vor kurzem die Mühe gemacht und sie abgezählt, alle Fans, die aus dem Ländle angereist sind. Ich glaube, es sind 50 Personen, plus minus 1, 2, 3, wenn ich mich verzählt habe, die da im Fansektor höchst motiviert sind, nach wie vor. Die Sonne brennt ihnen auf den Pelz, das heißt, die meisten, die stehen da oben ohne und schwenken ihre Fahnen und warten noch auf die erste gute, zwingende Möglichkeit in Grün-Weiß, das sind die Dressen heute der Lustenauer und die matchbestimmende Farbe, aber die gibt der GAK vor. Das 1:0 in der 18. Minute, Donovan Pines war es, Lustenau eiskalt ausgespielt und danach auch wieder eine hervorragende Möglichkeit vor kurzem durch den GAK. Da hat allerdings Dominik Schirdl, der Schlussmann von Austria Lustenau, souverän gehalten, war auch sehr direkt auf ihn platziert, hat sich nicht weiter anstrengen müssen, aber nichtsdestotrotz, der Rest, die 10 Mann am Feld, die müssen alles geben, um da den Rückstand aufzuholen. Wir haben noch 8 Minuten vor der Pause zu spielen, hat auch schon eine kleine Trinkunterbrechung gegeben, es ist heiß in Graz, es hat circa 30 Grad, aber trotzdem im Vergleich zu den anderen Tagen kein Problem für das Match, die Hitze heute, also es ist ideales Sommerwetter eigentlich, ideale Kicktemperaturen, aber noch kein idealer Stand aus der Sicht von Austria Lustenau. 0:1 momentan im Hintertreffen, die Vorarlberger.
0: Dankeschön, ja, danke Christian. Aber das Schöne, die über 50 Fans aus Vorarlberg, die sind live dabei und stärken Austria Lustenau den Rücken. 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
2: Gleich ist sie um die erste Halbzeit im heißen Stadion von Graz. Die GRK steht, hat ein Tor geschossen gegen Austria Lustenau. Ja, Christian Prates, hast du uns zusammen jetzt. Aber hallo.
3: Hi aus der Steiermark, wo die Spieler gerade in die Kabine marschieren. Da hat es den Pausenpfiff soeben gegeben. Und obwohl die steirische Sonne gleißend scheint, ist die Austria Lustenau noch ein Schatten ihrer selbst in diesem Match. Die Vorarlberger haben in der ersten Halbzeit kein Rezept gefunden gegen den GRK. Die erste Hälfte gehört den Grazern, die nicht nur 1:0 führen seit der 18. Minute und einem Kopfballtreffer von Donovan Pines, die auch 2-3 weitere sehr gute Möglichkeiten hatten, da sogar auf 2:0 zu stellen, bislang nicht möglich gewesen, weil Lustenau mit Dominik Schirdl zum Glück einen Schlussmann hat, der bis auf das 1:0 am Posten ist und nichts zugelassen hat. Kurz vor dem Pausenpfiff hat es ein erstes kurzes Erwachen gegeben von der Austria aus Lustenau. Da gab es einen Schuss direkt aufs Tor auf GRK-Goalie Zizan Stankovic, allerdings hat der nichts gebracht. Eigentlich alles unentschieden im Duell der Statistik zwischen den beiden Vereinen. Wir haben nur Duelle zu Buche stehen aus der zweiten Liga. 2 Siege GRK, 2 Unentschieden und 2 Siege Lustenau. Aber das erste Match in der Bundesliga, das läuft momentan nicht nach dem Geschmack der Austria aus Lustenau. Es steht 1:0 zur Pause für den GRK.
2: Dankeschön, Christian Prates. Sehr hoffen wir das Beste für die zweite Halbzeit. Jetzt erst mal Pause und gute Musik. Zum Beispiel dieser Kult-Hit George Michael, Careless Whisper, hier bei Radio Vorarlberg.

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1: Am Mikrofon Arthur Treinacher. Die politische Betriebsamkeit angesichts von Hitzewellen und Trockenheit kommt für Arbeiterkammerpräsidentin Renate Anderl zu spät. Vor Rekordhitze werde schließlich nicht erst seit gestern gewarnt, sagt Anderl. Sie fordert ein Klimaschutzgesetz mit verbindlichen Zielen.
2: Wer heute glaubt, dass wir kein Klimaproblem haben, der irrt wirklich, geht an der kompletten Realität vorbei. Man kann es nicht mehr leugnen. Und ich habe das erst unlängst in einer Pressekonferenz gesagt, der Planet brennt und wir diskutieren viele andere Sachen, statt dass wir uns genau um das kümmern. Und das ist natürlich eine Riesenumstellung für alle, für die Politik, für die Wirtschaft, für die Arbeitnehmer und Arbeitnehmerinnen, in Wirklichkeit für die Gesellschaft. Dennoch müssen wir diesen Weg gehen.
3: Also sofort jetzt ein Klimaschutzgesetz?
2: So rasch wie möglich, ja.
1: Sagt Anderl im Gespräch mit Katja Arthofer. Scharf kritisiert Anderl die jüngste Aussage von ÖVP-Chef Christian Stocker, Kinderbetreuung sei keine Arbeit. Das dahinterstehende Rollenbild sei falsch. Unbezahlte Care-Arbeit bleibe weiterhin eine, Zitat, Hundsarbeit in Frauenhand, so Anderl. Erneut hat Russland die Region Kiew aus der Luft angegriffen. Nach ukrainischen Behördenangaben wurden dabei mindestens 4 Menschen getötet, darunter ein Kind und dessen Großeltern. Der ukrainische Generalstab erklärte zugleich, 2 russische Ölraffinerien angegriffen zu haben. An beiden Standorten seien Brände ausgebrochen. Nach der tödlichen Bluttat in Langenzersdorf im Bezirk Korneuburg in Niederösterreich ist über den Mordverdächtigen heute die Untersuchungshaft verhängt worden. Der 18-Jährige soll vor 2 Tagen einen Wiener getötet haben. Das Motiv für die Tat dürfte Hass auf Homosexuelle gewesen sein. Stefan Schwarzmalzeiler.
4: Der Mordverdächtige dürfte der sogenannten Pedohunter-Szene angehören, die überwiegend Homosexuellen fälschlicherweise Pädophilie unterstellt und Gewalt gegen sie ausübt. Bei der Staatsanwaltschaft Korneuburg wollte man das weder bestätigen noch ausschließen. Allerdings hat der 18-Jährige laut Polizei in seiner Einvernahme zugegeben, den Wiener umgebracht zu haben. Deshalb ist heute die U-Haft verhängt worden, teilt eine Gerichtssprecherin mit. Der Beschuldigte hat den Wiener über eine Social-Media-Plattform kontaktiert, um sich mit ihm in der Nacht auf Donnerstag zu treffen. Dabei soll er den 29-Jährigen tödlich verletzt haben. Eine Tatwaffe ist bisher nicht gefunden worden.
1: Fast jede zweite Katze in Österreich ist zu dick. Das zeigt eine Studie der Veterinärmedizinischen Universität Wien. Der Tierschutzverein warnt anlässlich des heutigen Weltkatzentags vor den Folgen. Übergewicht kann unter anderem Diabetes, Herz-Kreislauf- und Gelenkserkrankungen begünstigen. Helfen sollen ausgewogene Ernährung und mehr Bewegung. Bei einer Diät sollte die Futtermenge langsam reduziert und tierärztlich begleitet werden, heißt es. Das waren die Nachrichten mit Arthur Treinacher.
5: Es bleibt sonnig und heiß in Vorarlberg. Heute ein lauer Abend. Es wird sonnig und in der Nacht klar und es kühlt dann ab auf 13 bis 19 Grad, also ideal zum Lüften morgen. Und morgen Sonntag ist es überwiegend wolkenlos, nur vereinzelt sind Gewitter möglich bei bis zu 33 Grad. Am Montag dann ist es kurz mal gewittrig und schwülheiß, wieder bis zu 33 Grad. Und nach den Gewittern am Montagabend und in der Nacht auf Dienstag geht es dann weiterhin sonnig und heiß durch die Woche. Sie sind sicher unterwegs mit Radio Vorarlberg, 3 Minuten nach 18 Uhr und es ist alles ruhig auf den Straßen, alles läuft gut. Falls nicht, wir sind da, gratis unter der 0800 20 4000.
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5: Die erste Halbzeit ist nicht wie erwünscht gelaufen für Austria Lustenau. Der GRK ist ein sehr starker Gegner. Es steht 1:0 in Graz. Schauen wir, was die zweite Zeit bringt, die zweite Halbzeit. Fußball live bei Radio Vorarlberg. Wir sind für Sie dabei.

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2: So, in der Bundesliga kämpft Austria Lustenau auswärts in der zweiten Halbzeit gegen den GAK. Christian Pratis ist für uns in Graz. Wie läuft's denn für die Lustenauer?
3: Tja, manche Dinge kommen unverhofft und manche kommen dann so schnell, dass man gar nicht damit rechnet. Es steht 1:1. Austria Lustenau hat gerade eben ausgeglichen. Das ist ganz ruhig geworden im Stadion. Wir sind in der 52. Spielminute und plötzlich klingelt's beim GAK ganz entgegen des Spielverlaufs. Da haben nämlich die Rot-Weißen aus der Steiermark absolut das Kommando gehabt. Auch am Beginn der zweiten Hälfte eine Top-Chance gehabt. Wieder GAK-Alarm im Lustenauer Strafraum. Dominik Schirl, der Lustenauer Tormann, hat erneut seine Fäuste geballt, hat aufgepasst und den Direktschuss auf sein Tor pariert. Und jetzt schlägt's ein auf der Gegenseite. Dion Kazuri war es, der den Ausgleich besorgt für die Austria aus Lustenau. Alles ausgeglichen und das sehr überraschend in diesem Spiel, wo der GAK eigentlich absolut die matchbestimmende Kraft war. Da ist jetzt wieder alles offen im Stadion in Liebenau. Es beginnt von Neuem. Wir sind in der 53. Minute und jetzt hat die Austria aus Lustenau plötzlich wieder alle Chancen in diesem Spiel. Ist jetzt auch schon wieder auf dem Weg Richtung GAK-Strafraum. Hat jetzt Lunte gerochen. Ist gut aus der Pause.

0: zurückgekommen mit einer Veränderung, die Trainer Markus Mader gemacht hat. Der hat reagiert auf den bislang schwachen Auftritt in der ersten Hälfte, hat Precious Benjamin aus dem Spiel genommen, für ihn jetzt am Feld Antonio Werinaz, und die Umstellung hat sich schon ausgezahlt. 1:1 steht es jetzt zwischen GRK und der Austria Lustenau.
1: Ja, sie kämpfen, die Lustenauer, das freut uns. Alles ist offen. Dankeschön, Christian Prates aus Graz.

0: Die Beaches, Staying Alive. Ja, sehr alive ist Austria Lustenau in der zweiten Halbzeit. Es steht 1:1 gegen den GAK. Christian Prates ist vor Ort in Graz. Hallo.
1: Und wie kamen, wie ausgewechselt sind sie zurückgekommen in die zweite Spielhälfte? Da war überhaupt gar nichts zu sehen in den ersten 45 Minuten. Dann eine GAK-Möglichkeit gleich zu Beginn nach Anpfiff der zweiten Halbzeit. Da habe ich mir schon gedacht, okay, es geht im gleichen Ton weiter, wie die ersten 45 Minuten verlaufen sind, wo auch der GAK in der 18. Minute mit 1:0 in Führung gegangen ist. Und dann plötzlich aus dem absoluten Nichts kommt Dion Kazuri, der Lustenau Neuzugang, und macht den 1:1 Ausgleichstreffer. Auf Leihbasis im Juni vom FC Basel nach Lustenau gewechselt, und das hat sich ausgezahlt. Doppeltausch in der Zwischenzeit beim GAK, wo man den aufkommenden, sehr, sehr frischen Vorarlberger Wind wieder eindämmen möchte, aber das ist gar nicht so leicht, denn die Lustenauer haben probiert, dann gleich nach dem Ausgleich noch eines draufzulegen. Wäre ihnen beinahe gelungen. Wir sind in der 62. Minute, und es ist alles offen in Graz, wo Austria Lustenau gegen den GAK spielt und wo es 1:1 steht.
0: Hoffen wir das Beste. 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Danke, Christian.

0: Wir schauen nach Graz, da ist schon das nächste Tor gefallen in der Partie gegen den GAK. Christian Prates.
1: Rote bengalische Lichter und weißer Rauch kündigen es an. Der GAK hat erneut Oberwasser in dieser Partie, nachdem Lustenau in der 51. Minute durch Dion Kazuri auf 1:1 gestellt hat, ist jetzt der GAK auf die Siegerstraße zurückgekehrt. 2:1 steht es in diesem Match, wo es erneut eine Trinkpause gibt. Es ist heiß in Graz, nicht nur die Lufttemperatur flimmert, auch am Platz geht ordentlich die Post ab. Alex Hofleitner war es für den GAK, der die Grazer wieder in Führung bringt, und jetzt ist es an Lustenau, vielleicht noch den Ausgleich herzustellen. 22 Minuten in dieser Partie geht's noch.
0: Dankeschön. Ja, kämpfen ist jetzt angesagt. Wer weiß, es ist ja noch alles offen, alles ist drin.

0: Parlament voll geht's in diesen Samstagabend mit Katharina and the Waves hier bei Radio Vorarlberg. Ja, nach einem heißen Tag wird es eine klare Nacht. Die Details zu den Wetteraussichten jetzt von Josef Lang aus der Geosphere Austria.
1: Es kühlt recht gut ab. Die Frühtemperaturen morgen um 15 Grad etwa im Rheintal und um 10 oder 11 Grad am Arlberg. Morgen am Sonntag dann mit viel Sonne bis zu 33 Grad und auch morgen weitgehend gewitterfreies Badewetter, Bergwetter. Am Montag sehr warm bis heiß, dazu schwül, dazu viel Sonnenschein auch. Abends dann am Montag von der Schweiz her mit einer schwachen Störung einige Regenschauer und Gewitter. Und am Dienstag sinkt die Gewitteranfälligkeit wieder und es geht dann mit viel Sonne und über 30 Grad durch die ganze Woche.
0: Sie sind sicher unterwegs mit Radio Vorarlberg. 6:58. Ein kurzer Blick auf Vorarlbergs Straßen. Da passt alles. Alles läuft rund. Unsere Gratis-Service-Nummer, die 0800 20 4000. Ich bin Carmen Franceschini. Schönen Samstagabend.

0: Schönen Samstagabend. In der Bundesliga kämpft Austria Lustenau auswärts in der zweiten Halbzeit gegen den GRK. Christian Prates ist für uns in Graz.
1: Kurz vor Schluss. Es ist tatsächlich ein harter Kampf und es bleibt noch etwas Zeit. Es wird sicherlich einiges nachgespielt werden, denn es hat einige Unterbrechungen in der zweiten Halbzeit gegeben. Momentan sind wir in der 88. Spielminute und momentan sieht es nicht so aus, als ob die Austria Lustenau da noch rankommen könnte. Es steht 2:1 nach wie vor für den GAK, aber es ist noch nicht Feierabend. 6.767 Fans sind ins Stadion gekommen, davon in etwa 50, die aus Lustenau angereist sind. Eine immerhin 623 Kilometer lange und sechsstündige Anreise, die am Ende für die Vorarlberger möglicherweise keine wert war, diese Reise. Der GAK auf dem Weg zu den ersten drei Punkten, wenn es dabei bleibt in der neuen Saison. Und das wäre aus steirischer Sicht fast historisch, denn in den letzten beiden Jahren, seit dem Wiederaufstieg in die höchste Spielklasse, mussten die Grazer jedes Mal bis in den November hinein auf den ersten Sieg warten. Letztes Jahr 11 Runden, davor waren sogar 12 und nun gibt es den Dreier möglicherweise schon nach zwei Spieltagen, also aus Lustenauer Sicht, bitte kein Beispiel an den Grazern nehmen. Einmal angeschrieben mit dem 1:1 gegen die Rieder haben die Vorarlberger ja schon. Also heute bis auf den überraschenden Gegentreffer durch Dion Kazura in der 51. Minute, da hat die Austria Lustenau nicht allzu viel zu bieten gehabt. Der Treffer kam eigentlich aus dem Nichts, auch zu einer Zeit, als der GAK spielbestimmend war. Wie so oft in diesem Match hat eigentlich der GAK das Spiel nie aus der Hand gegeben, bis eben auf diesen einen Gegentreffer zum 1:1. Allerdings konnten die Roten dann nachlegen und sind wieder zurückgekehrt auf die Siegerstraße in der 66. Spielminute und durch den Kopfballtreffer des 1,94 Meter Hünen Alex Hofleitner zum 2:1. Und daran hält der GAK momentan fest und Austria Lustenau hatte bislang nicht mehr allzu viel entgegenzubieten. Achtung, vielleicht jetzt noch ein Schuss im Strafraum des GAK, geht aber rechts am Tor vorbei und wieder war es nichts. Mittlerweile sind wir in der 90. Spielminute und die Austria ist zurück mit 1:2 auswärts hier in Graz beim GAK.
0: Dankeschön, Christian Prates. Ja, Hut ab, was auch die Fans von Austria Lustenau betrifft. Er hat nicht sein sollen. Ja, schauen wir mal, ein paar Minuten geht's noch das Spiel. Alle Details dazu in Guten Morgen Vorarlberg, hier bei Radio Vorarlberg natürlich und online auf vorarlberg.orf.at.

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1: Im Nachrichtenstudio ist Konstantin Hahn. Islamistische Gefährder sollen in Zukunft nach einer Haftstrafe weiter mit elektronischen Fußfesseln überwacht werden. Eine Expertengruppe aus dem Justiz- und dem Innenministerium will bis Herbst einen dementsprechenden Gesetzesentwurf vorlegen. Mehr von Andreas Meyer-Bohusch.
2: Die Gefahr durch religiöse Fanatiker werde immer noch unterschätzt. Viele Täter seien nach dem Ende ihrer Haftstrafe sogar noch gefährlicher als vorher, warnt der Experte für Deradikalisierung Musa Al-Hassan Diaw.
3: Bei manchen würde ich auch heute schon sagen, das ist eigentlich Gefahr in Verzug. Also die könnten eigentlich jederzeit etwas machen bzw. kündigen das teilweise auch an.
2: Wegen Tatbegehungsgefahr könnten extremistische Fanatiker auch ohne Gerichtsurteil weggesperrt werden, empfiehlt der Verfassungsjurist Heinz Meyer.
4: Wenn jemand hochgradig gefährlich ist, dann wird die Fußfessel auch nicht reichen. Dann wird man den Betreffenden die Freiheit entziehen müssen.
2: Das für kommenden Herbst geplante Gesetz betrifft nur die Überwachung durch neue Fußfesseln. Offen ist noch, woher Personal und Geld dafür kommen werden.
1: Die USA wollen beim Öl- und Gastransport durch die Straße von Hormuz wieder das Vorkriegsniveau herstellen. Das sagt US-Vizepräsident J.D. Vance im US-Sender Fox News. Vance gibt außerdem an, dass die Iraner das zugesagt hätten. Gleichzeitig sagt er auch, dass die USA darauf aber nicht vertrauen. Der Großbrand im Föhrenwald in St. Egiden im Bezirk Neunkirchen ist inzwischen so weit unter Kontrolle, dass ein großer Teil der Einsatzkräfte abgezogen werden konnte. Es kämpfen nur noch rund 30 Mitglieder von 4 Feuerwehren gegen die zahlreichen Glutnester. Ein endgültiges Brandaus ist aber trotzdem noch nicht abzusehen. Eine neue Studie zeigt, wie Schmetterlinge auf den Klimawandel reagieren. Sie wandern in andere Regionen aus, weil es ihnen teilweise zu heiß wird und sie weniger Nahrungsquellen finden. Mavi Michelic und Miriam Steiner berichten.
5: Er ist mittelgroß und schimmert blau. Der Schmetterling Godartiana byssus aus Brasilien kommt bisher in den Bundesstaaten Rio de Janeiro und Bahia vor. Doch der Klimawandel zwingt den Falter dazu, kühlere Gebiete aufzusuchen. Heute lebt er rund 1000 Kilometer weiter südlich. Das berichtet eine Studie, die die Wanderbewegungen von Schmetterlingsarten untersucht hat. Das Ergebnis? 80% der Tiere haben neue Lebensräume erschlossen. Ein wichtiger Hinweis auf Umweltveränderungen. Schmetterlinge sind sogenannte Zeigerarten. Wandern sie ab, zeigt das, die Ökosysteme verändern sich. So auch in Österreich. Fremde Arten wie der Karstweißling breiten sich aus. Gleichzeitig müssen heimische Schmetterlinge, etwa die Moorfalter, wegen der heißen Temperaturen in höhere, kühlere Lagen ausweichen.
1: Und in der Quali zur Fußball-Champions League der Frauen führt die Austria zur Pause gegen die rumänische Mannschaft Constanța 2:0. Bei St. Pölten gegen Sporting Lissabon steht es 0:0. Das waren die Nachrichten mit Konstantin Hahn. Zum Wetter.
6: Sonnig und warm haben wir es heute Abend vielerorts. Die Quellwolken über dem Berg- und Hügelland werden allmählich weniger. In der Nacht bleibt es meist sternenklar bei Tiefstwerten zwischen 11 und 19 Grad. Morgen legen die Temperaturen ordentlich zu und erreichen 27 bis 34 Grad am Nachmittag. Dazu gibt es viel Sonnenschein. Über den Bergen entstehen zwar ein paar Quellwolken, Regenschauer oder Gewitter sind aber nur ganz vereinzelt dabei morgen, am ehesten vom Rätikon bis in die niederen Tauern. So viel zum Wetter von Georg Brack.
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1: Im Nachrichtenstudio ist Konstantin Hahn. EU-Digitalkommissarin Henna Virkkunen hat von den Konzernen Meta und TikTok ein entschiedeneres Vorgehen gegen falsche Informationen in Krisenzeiten gefordert. Anlass ist der Massenandrang von Migranten auf die spanische Exklave Ceuta. Markus Langer mit den Einzelheiten.
2: Die Plattformen müssten entschlossen handeln, um die Integrität des digitalen Raums zu wahren, insbesondere in Krisensituationen, erklärte EU-Kommissarin Virkkunen am Abend. Die Überwachung müsse verstärkt und die Zusammenarbeit mit Faktenprüfern gefestigt werden. Die Kommissarin kündigte zudem an, dass sich die EU mit dem Thema beschäftigen werde. Der Massenandrang auf Ceuta in der vergangenen Woche war offenbar zu großen Teilen auf Falschinformationen auf Online-Plattformen zurückzuführen. Auf TikTok sowie den zum US-Konzern Meta gehörenden Netzwerken WhatsApp, Instagram und Facebook hatte sich beispielsweise die unrichtige Nachricht verbreitet, dass die Grenze nach Ceuta offen sei.
1: Bei neuen russischen Luftangriffen auf die ukrainische Hauptstadt Kiew sind mindestens 4 Menschen getötet worden. Das teilt der ukrainische Präsident Volodymyr Zelensky mit. Die staatlichen Rettungsdienste haben außerdem Fotos eines brennenden Gebäudes veröffentlicht. Zelensky zufolge wurden 4 weitere Menschen verletzt ins Krankenhaus gebracht. Das russische Militär spricht bei dem Angriff von einem Schlag gegen einen ukrainischen Rüstungshersteller. Archäologen haben vor der sizilianischen Küste ein rund 2100 Jahre altes römisches Schiffswrack gefunden. Das Schiff liegt in mehr als 46 Metern Tiefe und ist nach ersten Untersuchungen außergewöhnlich gut erhalten. Zahlreiche Amphoren an Bord sind vollständig erhalten und liegen noch im Bereich des Schiffsraums. Der Fund gilt nach Einschätzung des italienischen Kulturministers Alessandro Ciulli als eine der bedeutendsten archäologischen Entdeckungen der vergangenen Jahre. Und wir kommen noch zum Sport. In der Fußball-Bundesliga feiert der GAK einen knappen Heimsieg über Austria Lustenau. Die Grazer gewinnen mit 2:1. Christian Prates.
3: Der GAK mit den ersten 3 Punkten in der neuen Saison. Das ist fast historisch, denn in den letzten beiden Jahren seit dem Wiederaufstieg in die höchste Spielklasse mussten die Grazer jedes Mal bis in den November hinein auf den ersten Sieg warten. Letztes Jahr 11 Runden davor waren sogar 12. Nun gibt es den Dreier schon nach 2 Spieltagen. GAK-Coach Ferdinand Feldhofer atmet durch.
4: Tut sehr gut. Wir wollten heute unbedingt den Sieg, egal wie. Und das haben wir geschafft und jetzt da gehen wir einfach in den 2 Auswärtsspiele etwas beruhigter, aber auf keinen Fall irgendwie zurückstecken, ganz im Gegenteil.
3: Lustenau bis auf den überraschenden Gegentreffer durch Dion Kazuri in der 51. Minute chancenlos. Der GAK-Sieg durch die Treffer in der 18. Minute von Donovan Pines und von Alex Hofleitner in der 66. Spielminute zu Hause mit 2:1.
1: Das waren die Nachrichten mit Konstantin Hahn. Und jetzt zum Wetter.
5: Es geht durch einen warmen Sommerabend. In den Landeshauptstädten hat es aktuell zwischen 26 und 29 Grad. In der Nacht kühlt es bei meist sternenklarem Himmel dann ab auf 19 bis 11 Grad. Morgen am Sonntag geht es sehr sonnig und verbreitet heiß weiter. Tiefhängende Wolken in manchen Tälern lösen sich bald auf. Dann kommen erst am Nachmittag ein paar Quellwolken über den Bergen dazu. Regenschauer oder Gewitter entstehen aber nur ganz vereinzelt. Die Höchstwerte morgen 27 bis 34 Grad. So viel zum Wetter von Georg Brack.
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6: Eine Aussage von Bundeskanzler Christian Stocker von der ÖVP sorgt derzeit für große Aufregung. Stocker sagte bei einer Veranstaltung am Donnerstag auf die Frage einer Zuseherin: Kinderbetreuung ist für mich keine unbezahlte Arbeit. FPÖ, Grüne und Regierungspartner SPÖ reagierten darauf empört. Auch andere Organisationen und viele Menschen im Internet reagierten verärgert. Stocker entschuldigte sich gestern. Er sagte, dass seine Aussage falsch war und dass Kinderbetreuung natürlich Arbeit ist, die immer noch zum Großteil von Frauen gemacht wird. Er wollte niemanden verletzen, sagte Stocker. In Wien hat ein 72-jähriger Mann gestern einen 4-jährigen Buben in seine Wohnung gebracht und dort festgehalten. Das Kind hatte im Innenhof eines Wohnhauses gespielt und war dann plötzlich verschwunden, berichtete die Polizei. Polizisten machten sich auf die Suche. Sie fanden das Kind durch einen Hinweis in der Wohnung des Mannes. Es war dort ungefähr eine Stunde lang. Der Mann wurde festgenommen. Er hat noch nicht vor der Polizei ausgesagt. Was genau in der Wohnung passiert ist, weiß man noch nicht. Im Amazonasgebiet in Brasilien ist zuletzt deutlich weniger Wald gerodet worden. Von August 2025 bis Juli 2026 wurden 2.875 Quadratkilometer Wald zerstört, teilten die Behörden mit. Das ist der niedrigste Wert, seit die Abholzung im Jahr 2016 erfasst wird. Es ist auch deutlich weniger als in den 12 Monaten davor. Brasiliens Präsident Lula da Silva will die unerlaubte Rodung des Waldes bis 2030 stoppen. Das Amazonasgebiet spielt eine wichtige Rolle beim Kampf gegen den Klimawandel, denn der dichte Regenwald nimmt viele Treibhausgase auf, die zur Erderwärmung beitragen. Das waren Nachrichten in einfacher Sprache, gelesen von Arthur Treinacher.
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1: Im Nachrichtenstudio ist Konstantin Hahn. Die Bildungskarenz ist Geschichte, das Nachfolgemodell seit Anfang Juni in Kraft. Das neue Modell ist wesentlich restriktiver und stärker auf Personen zugeschnitten, die per Weiterbildung ihre Chancen am Arbeitsmarkt verbessern wollen. Nun liegt eine Zwischenbilanz vor, berichtet Tanja Malle.
2: Im Juni und Juli dieses Jahres hat das Arbeitsmarktservice 550 Anträge auf das Bildungskarenz-Nachfolgemodell genehmigt. Gut 300 Anträge sind in Bearbeitung und gut 470 Anträge wurden abgewiesen, meist weil zu früh angesucht worden ist, heißt es. Diese Zahlen weisen auf einen Rückgang hin, denn ein grober Vergleich mit dem Jahr 2024 zeigt, bei der alten Bildungskarenz wurden innerhalb von 2 Monaten noch gut 4.100 Anträge genehmigt. Im Jahresschnitt waren damals gut 25.000 Personen in Bildungskarenz. Das neue Modell ist für Geringverdiener finanziell attraktiver als die alte Variante, die sich ja am Arbeitslosengeld orientiert hat. In der Hochphase der Bildungskarenz kostete die Maßnahme den Staat rund 500 Millionen jährlich. Nun sind die Ausgaben mit 150 Millionen Euro pro Jahr gedeckelt.
1: Bulgarien hat heute das Eindringen einer mit Sprengstoff beladenen Drohne in seinen Luftraum vermeldet. Die erste Analyse der Reste des Flugobjekts zeigt nach Angaben des Verteidigungsministeriums in Sofia, dass es sich höchstwahrscheinlich um eine Lok-Drohne handelt. Dieser Drohnentyp wird laut dem Ministerium häufig von den ukrainischen Streitkräften verwendet. Versteckte Waldbrände früher entdecken, das ist das Ziel eines KI-gesteuerten Wärmebildsystems aus Linz. Forscher der Johannes Kepler Uni nutzen künstliche Intelligenz, um durch Baumkronen hindurchzusehen. Mehr von Doris Fischer-Stadler.
3: Wenn ein Waldbrand unter dichten Baumkronen beginnt, bleibt er oft lange unentdeckt. Die Blätter verdecken die Sicht von Satelliten oder Drohnen auf den brennenden Waldboden. Forscher der JKU Linz haben dieses Problem gelöst. Ihre künstliche Intelligenz kann Wärmebilder so korrigieren, dass Drohnen durch das Blätterdach hindurchsehen können. Das Landesfeuerwehrkommando Oberösterreich hat bei der Entwicklung geholfen. Trainiert wurde das System unter anderem mit Aufnahmen eines echten Waldbrandes auf der Grafenbergalm im Dachsteingebiet. Das Ergebnis, die Drohnen erkennen nicht nur das Feuer, sondern zeigen auch dessen genaue Form und Ausdehnung. Die Methode funktioniert vollautomatisch und sehr schnell. Künftig könnten autonome Überwachungsdrohnen damit patrouillieren und Brände früh entdecken, sagen die Forscher.
1: Herausragende Leistungen liefern heute die Frauenfußballteams von St. Pölten und Austria Wien in der Champions League-Qualifikation. Beide erreichen die dritte Qualifikationsrunde. Die Austria gewinnt gegen die rumänische Mannschaft Constanța 5:0. St. Pölten gegen Sporting Lissabon endet nach Verlängerung 1:1. St. Pölten gewinnt dann aber das Elfmeterschießen gegen die portugiesische Mannschaft mit 4:1. Das waren die Nachrichten mit Konstantin Hahn. Und jetzt zum Wetter.
4: Die kommende Nacht verläuft ruhig und in vielen Regionen auch klar, nur in manchen Tälern können sich tiefhängende Wolken oder Nebelfelder bilden. Damit wird es vergleichsweise frisch, die Tiefstwerte meist 11 bis 19 Grad. Morgen am Sonntag erwartet uns sonniges Hochsommerwetter, am Nachmittag hat es 28 bis 34 Grad. Dazu scheint in den meisten Landesteilen für etliche Stunden die Sonne. Am Nachmittag entstehen über den Bergen zwar ein paar Quellwolken, die entwickeln sich aber nur vereinzelt zu Regenschauern oder Gewittern, am ehesten im westlichen Bergland. So viel zum Wetter von Georg Brack.
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1: Im Nachrichtenstudio ist Konstantin Hahn. In Spanien werden seit heute Personenkontrollen für Reisende aus Italien durchgeführt. Hintergrund ist die vorübergehende Aussetzung des Schengen-Abkommens durch Italien nach dem Flüchtlingssturm auf die spanische Exklave Ceuta. Zugleich streikt am Flughafen von Barcelona das Bodenpersonal, berichtet aus Spanien Josef Manola.
2: Am Flughafen El Prat streikt das Bodenpersonal eines Unternehmens. Nicht alle Fluglinien sind davon betroffen. Dennoch kommt es beim Boarding und der Gepäckabfertigung zu Verzögerungen. Für Reisende von und nach Barcelona bedeutet das, zusätzliche Zeit einzuplanen. Zum Streik des Bodenpersonals kommt ein weiteres Hindernis hinzu. Seit Mitternacht führt die Polizei bei Ankünften aus Italien Ausweiskontrollen durch, als Antwort auf eine Maßnahme der italienischen Grenzbehörden, die nach dem Sturm auf die Exklave Ceuta die Schengen-Regelungen zum freien Personenverkehr für Spanien ausgesetzt haben. Außenminister Álvarez spricht von
3: injustas e injustificadas,
2: ungerechten und ungerechtfertigten Schikanen in Italien.
1: Der ukrainische Präsident Volodymyr Zelensky hat erstmal Serbien besucht und ist dabei mit dem serbischen Staatschef Alexander Vucic zusammengekommen. Eine militärische Zusammenarbeit mit der Ukraine war dabei kein Thema, wie Vucic im Anschluss betont. Vertreter beider Länder haben allerdings eine Absichtserklärung zur Kooperation in Landwirtschaft und Lebensmittelsicherheit unterzeichnet. Die politische Betriebsamkeit angesichts von Hitzewellen und Trockenheit kommt für Arbeiterkammerpräsidentin Renate Anderl zu spät. Vor Rekordhitze werde schließlich nicht erst seit gestern gewarnt, sagt Anderl. Sie fordert ein Klimaschutzgesetz mit verbindlichen Zielen.
4: Wer heute glaubt, dass wir kein Klimaproblem haben, der irrt wirklich, geht an der kompletten Realität vorbei. Man kann es nicht mehr leugnen. Und ich habe das erst unlängst in einer Pressekonferenz gesagt, der Planet brennt und wir diskutieren viele andere Sachen, statt dass wir uns genau um das kümmern. Und das ist natürlich eine Riesenumstellung für alle, für die Politik, für die Wirtschaft, für die Arbeitnehmer und Arbeitnehmerinnen, in Wirklichkeit für die Gesellschaft. Dennoch müssen wir diesen Weg gehen.
5: Also sofort jetzt ein Klimaschutzgesetz?
4: So rasch wie möglich, ja.
1: So Anderl im Gespräch mit Katja Arthofer. Scharf kritisiert Anderl die Aussagen von Kanzler und ÖVP-Chef Christian Stocker, Kinderbetreuung sei keine Arbeit. Das dahinterstehende Rollenbild sei falsch. Unbezahlte Care-Arbeit bleibe weiterhin eine, Zitat, Hundsarbeit in Frauenhand, so Anderl. Wegen eines großen Waldbrands am Gardasee mussten mehr als 200 Menschen in Sicherheit gebracht werden, darunter zahlreiche Urlauber. Das Feuer ist in der Gemeinde Tignale am Westufer des Sees ausgebrochen. Eine Ferienanlage musste evakuiert werden. Starker Wind erschwert die Löscharbeiten. Was den Brand ausgelöst hat, ist noch unklar. Fast jede zweite Katze in Österreich ist zu dick. Das zeigt eine Studie der Veterinärmedizinischen Universität Wien. Der Tierschutzverein warnt anlässlich des heutigen Weltkatzentags vor den Folgen. Übergewicht kann unter anderem Diabetes, Herz-Kreislauf- und Gelenkserkrankungen begünstigen. Helfen soll ausgewogene Ernährung und mehr Bewegung. Bei einer Diät sollte die Futtermenge langsam reduziert und tierärztlich begleitet werden, heißt es. Das Wichtigste vom Sport hat jetzt noch Wolfgang Eichinger.
6: Großer Erfolg für Radsportler Felix Gall. Der Tiroler belegt auf der letzten Etappe der Burgos-Rundfahrt in Spanien den dritten Rang und verteidigt seine Gesamtführung. Gall gewinnt die Burgos-Rundfahrt.
7: Ja, bin natürlich sehr, sehr glücklich, dass ich das über die Linie gebracht habe.
6: In der Fußball-Bundesliga siegt Sturm Graz in Hartberg mit 2:0. Beide Treffer in der zweiten Hälfte durch den eingewechselten deutschen Nelson Weiper. Es war der Tag der Grazer Clubs, denn der GRK gewinnt gegen Austria Lustenau mit 2:1. Die Frauenteams der Wiener Austria und von St. Pölten stehen im Playoff für die Champions League. Die Austria besiegt die rumänische Mannschaft Constanța mit 5:0. St. Pölten muss gegen Sporting Lissabon ins Elfmeterschießen. Spielstand nach der Verlängerung 1:1. Aber das Elfmeterschießen gewinnen die St. Pöltenerinnen 4:1. Und eine Heldin ist Torfrau Carina Schlüter. Sie pariert einen Elfmeter, der wird wiederholt. Und sie hält noch einmal.
8: Überglücklich. Was wir heute als Team hier geleistet haben, war unglaublich. Das war heute großes Kino.
6: Und die Ergebnisse der zweiten Liga: Rapid 2 gegen Voitsberg 1:3, Bregenz gegen Kaffenberg 3:2, Sturm 2 gegen den FAC 4:2 und Austria Salzburg gegen die Wiener 4:1.
1: Und damit zu den Wetteraussichten.
9: 22 bis 26 Grad hat es jetzt in den Landeshauptstädten und in dieser klaren und ruhigen Nacht sinken die Temperaturen österreichweit meist auf 19 bis 11 Grad. Morgen geht es dann hochsommerlich weiter. In vielen Regionen scheint von der Früh weg die Sonne. Eventuelle Wolken oder Frühnebelfelder lösen sich bald auf. Der Nachmittag bringt 28 bis 34 Grad und ein paar Quellwolken über den Bergen. Dann entstehen einzelne Regenschauer und Gewitter, am ehesten vom Tiroler Alpenhauptkamm bis in die Hohen Tauern und in Oberkärnten. So viel zum Wetter von Georg Brack.
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1: Im Nachrichtenstudio ist Konstantin Hahn. Islamistische Gefährder sollen in Zukunft nach einer Haftstrafe weiter mit elektronischen Fußfesseln überwacht werden. Eine Expertengruppe aus dem Justiz- und dem Innenministerium will bis Herbst einen dementsprechenden Gesetzesentwurf vorlegen. Mehr von Andreas Meyer-Bosch.
2: Die Gefahr durch religiöse Fanatiker werde immer noch unterschätzt. Viele Täter seien nach dem Ende ihrer Haftstrafe sogar noch gefährlicher als vorher, warnt der Experte für Deradikalisierung Musa Al-Hassan Diaw.
3: Bei manchen würde ich auch heute schon sagen, das ist eigentlich Gefahr in Verzug. Also die könnten eigentlich jederzeit etwas machen bzw. kündigen das teilweise auch an.
2: Wegen Tatbegehungsgefahr könnten extremistische Fanatiker auch ohne Gerichtsurteil weggesperrt werden, empfiehlt der Verfassungsjurist Heinz Mayer.
4: Wenn jemand hochgradig gefährlich ist, dann wird die Fußfessel auch nicht reichen. Dann wird man dem Betreffenden die Freiheit entziehen müssen.
2: Das für kommenden Herbst geplante Gesetz betrifft nur die Überwachung durch neue Fußfesseln. Offen ist noch, woher Personal und Geld dafür kommen werden.
1: Die Türkei fordert von Russland und der Ukraine einen vorläufigen Stopp der Angriffe im Schwarzen Meer. Anlass sind mehrere Angriffe auf Handelsschiffe. Das Ziel der Angriffe seien erst Häfen und Kriegsschiffe gewesen. Mittlerweile würden ohne Unterschied auch Handelsschiffe angegriffen, so der türkische Außenminister Hakan Fidan. Auch türkische Schiffe sind demnach schon betroffen gewesen. Die Abholzung im brasilianischen Amazonasgebiet ist auf den niedrigsten Stand seit einem Jahrzehnt gesunken. Das teilen die brasilianischen Behörden unter Berufung auf Satellitendaten mit. Markus Langer berichtet.
5: In der Periode von August 2025 bis Juli 2026 seien 2874 Quadratkilometer Wald zerstört worden. Dies seien 37% weniger als in den 12 Monaten davor und der niedrigste Stand seit der genauen Erfassung der Abholzung im Jahr 2016, wie die zuständigen Behörden mitteilten. Der brasilianische Präsident Lula da Silva will die illegale Abholzung des Amazonaswaldes bis 2030 stoppen. Der Schutz des Gebietes ist im Kampf gegen den Klimawandel entscheidend. Die dichte Vegetation des weltweit größten tropischen Regenwaldes nimmt Treibhausgase auf, welche die globale Erwärmung verursachen.
1: Mehrere Waldbrände breiten sich in Friaul-Julisch-Venetien, der norditalienischen Nachbarregion Kärntens, aus. Nachdem zunächst 3 neue Brandherde in den Bergen gemeldet wurden, sind im Lauf des Tages weitere Feuer dazugekommen. Besonders angespannt war die Lage am Karst zwischen Monfalcone und Duino. Auf der italienischen Autobahn A4 zwischen Venedig und Triest ist es wegen der Brände zu Einschränkungen gekommen. Das waren die Nachrichten mit Konstantin Hahn. Zum Wetter.
6: Die Nacht verläuft vielerorts klar. Wolken oder Nebelfelder bilden sich nur in manchen Tälern und es wird recht frisch. Die Tiefstwerte meist 11 bis 19 Grad. Morgen am Sonntag erwartet uns dann ruhiges Hochsommerwetter. Die meiste Zeit scheint die Sonne. Am Nachmittag kommen zwar über den Bergen ein paar Quellwolken dazu. Die entwickeln sich aber nur ganz vereinzelt zu Regenschauern oder Gewittern. Am ehesten vom Rätikon bis zu den Hohen Tauern sowie in Oberkärnten. Die Temperaturen steigen auf 28 bis 34 Grad. So viel zum Wetter von Georg Brack.
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2: Es ist Sonntag, der 9. August. Im Nachrichtenstudio ist Konstantin Hahn. Der ukrainische Präsident Volodymyr Zelensky hat erstmals Serbien besucht und ist dabei mit dem serbischen Staatschef Alexander Vucic zusammengekommen. Dass Zelensky in andere Länder reist, um dort um Unterstützung zu bitten, ist nichts Ungewöhnliches. Serbien war bisher aber nicht auf der Liste. Jetzt wollen aber beide Länder enger zusammenarbeiten, berichtet Christian Werschütz.
3: Serbien und die Ukraine sind Freunde und Partner auf dem Weg Richtung EU. Das ist die grundlegende Botschaft der Präsidenten beider Länder, Alexander Vucic und Volodymyr Zelensky, bei ihrer gemeinsamen Pressekonferenz in Belgrad. Es war das der erste Besuch von Zelensky in Serbien und ein Zeichen dafür, dass das Balkanland mehr ist als der kleine Bruder Russlands. Alexander Vucic konnte Washington, Brüssel und Berlin zeigen, dass er versucht, eine gewisse Eigenständigkeit auch gegenüber Moskau zu wahren. Die Symbolkraft des Besuches überstrahlt somit die konkrete wirtschaftliche Zusammenarbeit, die ausgebaut werden soll.
2: Wegen der anhaltenden Trockenheit und Hitze wird die Lage für die heimischen Bäuerinnen und Bauern immer prekärer. Das von vielen geforderte Hilfspaket soll daher so schnell wie möglich erarbeitet werden, kündigt Landwirtschaftsminister Norbert Totschnig jetzt an. Morgen wird die Hagelversicherung erste Zahlen zum Schadensausmaß in Österreich präsentieren. Dann sollen die Verhandlungen über die Hilfen beginnen, verspricht der Minister. Gute Nachrichten kommen heute aus Frankreich. Einer der größten Waldbrände im Südwesten des Landes konnte vorerst gestoppt werden. Doch von Entwarnung kann noch nicht die Rede sein. Die Böden sind ausgetrocknet. Die Gefahr eines erneuten Aufflammens bleibt hoch. Mehr von Paul Huemer.
4: In den ausgebrannten Wäldern des Departement Var können die Feuerwehrleute erstmal durchatmen. Nach 18 Tagen ist einer der größten Waldbrände Frankreichs vorerst unter Kontrolle. Die Bilanz ist verheerend. Rund 6.300 Hektar Wald und Buschland sind verbrannt. Tausende Menschen mussten vor den Flammen fliehen. Dutzende Häuser wurden zerstört. Laut Innenminister Nunez war es der längste Waldbrand in der Region seit Beginn der Aufzeichnungen. Tausende Einsatzkräfte standen im Kampf gegen die Flammen. Entwarnung gibt es trotzdem noch nicht. Die Böden sind ausgetrocknet, die Brandgefahr bleibt hoch. Ein Teil der Einsatzkräfte bleibt deshalb bis Ende der Woche vor Ort. Erst dann soll endgültig Brand ausgelten.
2: Der Druck auf FIFA-Präsident Gianni Infantino nimmt weiter zu. Der britische Telegraph berichtet über neue Vorwürfe rund um eine frühere Mitarbeiterin während Infantinos Zeit bei der UEFA. Demnach soll der Schweizer eine Beziehung mit der Frau gehabt haben und sie beruflich begünstigt haben. Christoph Ott.
5: Dem Bericht zufolge soll die Mitarbeiterin während der mutmaßlichen Beziehung befördert worden sein. Ihr schneller Aufstieg soll bereits damals innerhalb der UEFA für Fragen gesorgt haben. Der damalige UEFA-Präsident Michel Platini soll Infantino deshalb sogar zur Rede gestellt haben. Kurz darauf hat die Mitarbeiterin die UEFA verlassen. Der Europäische Verband bestätigt, dass sie beim Ausscheiden eine sechsstellige Abfindung bekommen und ihr ein MBA-Studium finanziert hat. Laut UEFA hat das den damals geltenden Regeln entsprochen. Infantino weist jegliches Fehlverhalten zurück und betont, dass es nie eine Beschwerde gegen ihn gegeben habe.
2: Das waren die Nachrichten mit Konstantin Hahn. Und jetzt zum Wetter.
6: In den heutigen Sonntag starten wir recht frisch. In der Früh hat es meist zwischen 11 und 19 Grad. Bis zum Nachmittag wird es aber verbreitet heiß bei Höchstwerten zwischen 28 und 34 Grad. In manchen Tälern und Becken können sich zudem in der Früh Nebel- oder Hochnebelfelder halten. Bald kommt aber überall die Sonne durch. Dann entstehen erst am Nachmittag ein paar Quellwolken über den Bergen. Regenschauer oder Gewitter sind aber nur vereinzelt vom Tiroler Alpenhauptkamm über die Hohen Tauern bis nach Oberkärnten dabei. So viel zum Wetter von Georg Brack.

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1: Im Studio Daniel Teissel. Es ist 1 Uhr. Immer mehr Jugendliche mit Migrationshintergrund tun sich derzeit schwer, eine Lehrstelle zu finden. Sie absolvieren ihre Lehrausbildung deshalb in einer sogenannten überbetrieblichen Lehrwerkstätte des AMS. Berichtet Astrid Petermann.
2: Die überbetriebliche Lehrlingsausbildung ist eine Art Auffangnetz. Vor allem Jugendliche mit Migrationshintergrund tun sich oft schwer, in einem Betrieb unterzukommen. Das habe vor allem zwei Gründe, so AMS-Chef Johannes Kopf.
3: Der eine Punkt ist die regionale Verteilung. Wir haben zu wenig Lehrstellen in Wien. Wien ist eine stark wachsende Stadt mit sehr viel Zuwanderung. 3/4 aller Geflüchteten sind in Wien, auch der jungen Geflüchteten.
2: Dazu kommen oft mangelnde Deutschkenntnisse, aber auch Themen wie Diskriminierung. Um mehr Jugendliche gleich in Unternehmen unterzubringen, fordert Kopf unter anderem mehr Berufsinformation. Immer noch gäbe es einen Ansturm auf bestimmte Lehrberufe, während in anderen Bereichen Lehrlinge gesucht werden.
1: Außer Kontrolle sind die Waldbrände in der kanadischen Provinz British Columbia. Tausende Menschen sind aufgefordert worden, ihre Häuser zu verlassen. Die Behörden haben Notstand ausgerufen. Die Flammen breiten sich rasend schnell aus. Eine Fläche von fast 10.000 Hektar Wald ist betroffen. Rund 1.500 Feuerwehrleute sind in Kanada derzeit im Löscheinsatz. Der Regierungschef spricht von einer sehr bedrohlichen Situation. Tag der Grazer Clubs in der Fußball-Bundesliga. Der GRK gewinnt gegen Lustenau und Sturm schlägt Hartberg. Wolfgang Eichinger berichtet.
4: Sturm gewinnt der Steiermark-Derby in Hartberg mit 2:0, aber die Grazer müssen lange kämpfen. Erst nach dem Ausschluss des Hartbergers Konstantin Schopp in der zweiten Hälfte und der Einwechslung von Nelson Viper kommt Sturm auf die Straße des Siegers. Der deutsche Stürmer erzielt beide Tore.
5: Wichtig jetzt, dass wir gewonnen haben. Hätten wir jetzt nur unentschieden oder verloren, dann sehe es natürlich nicht so gut aus. Deswegen sind wir zufrieden, dass wir heute die 3 Punkte gut haben.
4: Freude auch beim GRK nach dem 2:1 Heimsieg über Aufsteiger Austria Lustenau. In den letzten beiden Saisonen hat der GRK 11 und 12 Runden auf den ersten Sieg warten müssen. Jetzt kann Trainer Ferdinand Feldhofer schon nach dem zweiten Spiel tief durchatmen.
6: Tut sehr gut. Wir wollten heute unbedingt den Sieg, egal wie. Und das haben wir geschafft.
4: Der heutige Plan in der Bundesliga ab 17 Uhr Ried gegen Rapid und Wolfsberg gegen Salzburg. Ab 19 Uhr dann Austria gegen Meister LASK.
1: Und jetzt zum Wetter und zu Nathalie Auer.
7: Recht frisch starten wir in den Sonntag. Die Temperaturen liegen derzeit bei meist 12 bis 18 Grad. Tagsüber legen sie dann ordentlich zu und steigen auf 28 bis 34 Grad. Dazu gibt es heute vielerorts ausgezeichnetes Badewetter. Die meiste Zeit scheint nämlich die Sonne. Einzelne Regenschauer oder Gewitter bilden sich am ehesten am späten Nachmittag. Und zwar am Tiroler Alpenhauptkamm in Osttirol und in Oberkärnten. Außerdem frischt in Niederösterreich und Wien nur vorübergehend lebhafter Wind auf, mit Böen so um die 30 Kilometer pro Stunde.
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1: Im Studio Daniel Teissel. Es ist 2 Uhr. Seit gut einer Woche müssen KI-generierte Inhalte in der EU gekennzeichnet werden. Laut einer neuen internationalen Studie tun sich viele tatsächlich schwer zu unterscheiden, ob ein Text von Menschen oder von künstlicher Intelligenz geschrieben worden ist. Christine Linduska berichtet.
2: Kurzgeschichten geschrieben von echten Autorinnen und Autoren oder von ChatGPT produziert. Mehr als 2.500 Menschen haben diese Texte im Rahmen eines Experiments gelesen. Das Ergebnis, die Leserinnen und Leser haben nicht nur nicht erkannt, ob ein Text von einem Menschen oder von einer KI erzeugt worden ist, sie haben die KI-Texte sogar besser bewertet. KI-Texte lesen sich oftmals flüssiger und sind leichter verständlich, so die Einschätzung der Forschenden. Was wir mühelos verstehen und mühelos durch den Kopf geht, mögen wir automatisch mehr. Kurios ist aber, die Teilnehmenden haben die KI-Texte zwar besser bewertet, trotzdem misstrauen sie ihr. Sobald es geheißen hat, ein Text stamme von der KI, gefiel er ihnen weniger. Hieß es aber, er stamme von Menschen, hat er ihnen besser gefallen. Ganz egal, wer ihn wirklich geschrieben hat.
1: Erneut mehrere russische Angriffe meldet vor kurzem die Ukraine. In Kharkiv und der Region Dnipro sollen mindestens 3 Menschen